0: Es ist, ich schäme mich fast. Ich habe nie meinen Reis gewaschen vorher. Habt ihr euren Reis gewaschen, bevor ihr ihn gekocht habt? Hallo, Kevin Zimmer hier. Wir müssen drüber reden einfach. Es gibt so viele Dinge, die ich einfach in meinem ganzen Leben immer falsch gemacht habe. Und jetzt können wir endlich mal offen drüber sprechen. Und ich bin nicht alleine. Kollege Laura Potting, was die alles falsch gemacht hat. Erdbeeren zum Beispiel. Wollen wir gar nicht drüber sprechen.
1: Erdbeeren musst du waschen, bevor du sie isst. Gut, das wusste ich. Ach, Gott sei Dank. Allerdings habe ich sie immer schön unter den kalten Wasserstrahl gehalten. Und das ist nicht so gut. Der kann die Erdbeeren nämlich verletzen. Besser ist es, wenn du die schonend im Wasserbad wäschst. Das gilt auch für mich. So, weiter. Und dann ist es auch noch wichtig, dass du dieses grüne, dieses Dings da an der Erdbeere, wie heißt denn das? Kelch. Ha, witzig. Und wenn man den abschneidet, ne, dann heißt das Entkelchen. Jetzt habe ich auch ein neues Wort für sich betrinken gefunden. Hervorragend. Jedenfalls müsst ihr das Grünzeug bei der Erdbeere beim Waschen noch dran lassen. Ansonsten dringt nämlich Wasser in die Erdbeere ein und verwässert den Geschmack. So das Bundeszentrum für Ernährung. Und wo wir es gerade von Waschen haben, einige von euch werden ihr Hähnchen sicherlich waschen, bevor sie es zubereiten. Das nicht machen, denn das Hühnchen kann mit Keimen belastet sein. Beim Berühren und beim Abspülen unter dem Wasserhahn können die Bakterien dann über die Hände und mit Wasserspritzern in der Küche verteilt werden, so die Verbraucherzentrale NRW. Also besser direkt mit einer Gabel auf den Grill oder in die Pfanne geben. Wisst ihr Bescheid? Ich habe jetzt fertig und ich suche mir jetzt irgendwo was zum Entkelchen.

Dienstagnacht, kurz nach 2:30. Ich weiß nicht, habt ihr Bock auf Party? Warum nicht mal? An so einem Dienstag ganz früh um 2:33 Uhr. Ich hätte die Musik dazu jetzt. Pitbull, Give Me Everything Tonight. Ja, dann macht was draus.

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0: Silvester.
1: Wir singen ein Lied.
0: Ein Lied hier bei uns. Wir freuen uns vielleicht auf ein paar kühlere Temperaturen, wenn wir so auf die Temperaturen der kommenden Tage so schauen. Ich sag mal so, heute geht's ja noch, ja, mit bis zu 33 Grad, aber dann morgen 38, 39 Grad. Das ist ja eklig. Da freut man sich vielleicht auf den Herbst und wir freuen uns nicht nur auf den Herbst, weil es dann vielleicht ein bisschen kühler ist, sondern wir freuen uns einfach darüber, weil wir da wieder mit den besten Comedians Deutschlands auf Tour gehen. 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
4: Ich habe eine neue Partnerin kennengelernt. Ich bin jetzt schon seit einigen Jahren mit einer wirklich fantastischen Frau zusammen. Allerdings musste ich letztens als Gamechanger meines Lebens feststellen, dass es einen Grund gibt, warum diese Frau sich in mich verliebt hat. Die hat nämlich überhaupt keinen Geschmack. Wirklich gar keinen Geschmack. Das überrascht jetzt viele hier nicht, das spüre ich gerade schon. Aber es war für mich, also meine Frau ist überraschenderweise eine sehr gut aussehende Frau. Sie ist wirklich so eine klassische 10. Kennt ihr diese Einteilung? 10? 10 bedeutet also von Gott an einem guten Tag aus einem Stück Marmor geschlagen. Wirklich. Und ich bin eine 4. Also ich bin jetzt keine 1 so, weiß ich nicht, passt bei den Goonies aufs Piratenschiff auf oder so. Ich bin so eine klassische 4. Ich bin so ein besser als nix Mann. So an Karneval, nach 6 Kölsch, ich alleine auf der Tanzfläche, guckst du als Frau rüber und denkst, ja, besser als nix.
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2: Verbände stellen sich quer. Auch vom geplanten Ende der Minijobs halten sie wenig.
3: Minijobs, die soll es bald nur noch für Schüler und Studierende geben. So zumindest der Plan der Rentenexperten. Und Millionen, die im Moment sozialversicherungsfrei arbeiten, die sind ziemlich verunsichert. An den Minijobs festhalten will auf jeden Fall der Arbeitgeberpräsident. Es geht wie so oft ums Geld und deshalb sieht er auch die Kapitalmarktrente kritisch. Die, sagt er, sei zwar im Prinzip sinnvoll, aber für die Unternehmer, die die Hälfte schultern sollen, schlicht zu teuer. Claudia Wächter, Nachrichtenredaktion.
2: Die USA lockern Sanktionen für iranisches Öl, US-Verbote für Produktion, Lieferung und Verkauf von Rohöl aus dem Iran oder Produkte, die etwas damit zu tun haben, sind bis Ende August ausgesetzt. Nach Aussagen der USA ist das ein Teil der getroffenen Vereinbarung mit dem Iran, mit dem der Krieg in der Region beendet und die Straße von Hormuz wieder geöffnet werden soll. Unter anderem als Folge des Iran-Kriegs erwartet der Bundesverband der deutschen Industrie für Deutschland im laufenden Jahr nur noch ein Wachstum von 0,4%. Zu Jahresbeginn war der BDI noch von einem Wachstum von 1% für 2026 ausgegangen.
4: Der Verband hat zwar schon die jüngste Einigung auf ein Rahmenabkommen zwischen den USA und dem Iran berücksichtigt, trotzdem sind die Folgen des Kriegs wohl noch länger zu spüren. Der BDI geht davon aus, dass der Druck auf die deutsche Wirtschaft hoch bleibt und hofft nun auf die Bundesregierung. Ein beherztes Reformpaket der Koalition könnte die Stimmung im Land positiv beeinflussen und für Impulse sorgen. Aktuell investieren viele Unternehmen aber lieber im Ausland. Dadurch kommt es zu Insolvenzen und Arbeitsplätze gehen verloren. Und bei einem geringeren Wachstum dürfte das so weitergehen. Thomas Brock, Berlin.
2: Zum Sport. Ausnahmekönner Lionel Messi hat Argentinien vorzeitig in die K.O.-Runde geschossen und Miroslav Klose als WM-Rekordtorschützen abgelöst. Messi trumpfte wieder groß auf und war mit einem Doppelpack beim 2:0 im zweiten Gruppenspiel gegen Österreich erneut umjubelter Matchwinner des Weltmeisters.
5: Das Wetter.
6: Sommer, Sommer, Sommer. Auch heute wird's wieder heiß, sonnig und meist trocken bei maximal 33 Grad. Morgen am Mittwoch zwischen 34 und 39 Grad in der Spitze. Dazu weiter trocken und kaum bewölkt.
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6: Ach, das liebe ich ja. Bei Olympia oder auch im Fußball, bei EM und WM. Diese kleinen, witzigen, kuriosen, verrückten oder auch einfach sehr emotionalen Geschichten, die so nebenbei passieren und mit dem Sport gar nicht so viel zu tun haben. Geschichten aus dem Abseits nennen wir das aktuell. Die jetzige Folge hört ihr nach rund 10 Minuten Musik.

0: Kommen wir zu einer der wohl ungewöhnlichsten Rekrutierungen eines Nationalspielers bei dieser WM.
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0: Roberto Lopez ist bei dieser WM dabei, weil er bei Social Media war. Ja, Kollege Kevin Zimmer hat die Geschichte, die beinahe ohne Happy End ausgegangen wäre.
2: Bei uns läuft noch alles klassisch. Bundestrainer Julian Nagelsmann beobachtet deutsche Spieler. Gefallen sie ihm? Glaubt er, dass die in die Nationalmannschaft sollten? Ruft er sie an und spricht persönlich mit ihm. Danach weiß man, ob man Nationalspieler ist. Beim WM-Teilnehmer Kap Verden lief es anscheinend anders. Der Star der Mannschaft ist Roberto Lopez. Der ist in Irland geboren, spielt dort in der Profiliga für die Shamrock Rovers. Sein Papa kommt aber eben aus Kap Verden. Während eines Uni-Projekts musste Roberto Lopez sich ein LinkedIn-Profil anlegen. Ein Social-Media-Netzwerk, wo es vor allen Dingen um Business-Kontakte geht. Er vernetzte sich mit ein paar anderen Profispielern und plötzlich bekam er eine E-Mail, erzählt er hier im irischen Fernsehen.
0: Eines Tages meldete sich der Trainer von Kap Verden bei mir auf Portugiesisch, das ich bis dahin noch gar nicht sprach. Es sah aus wie eine Spam-Mail oder so eine Welcome-Mail, die bei LinkedIn öfter mal so verschickt wird, wenn du neu bist. Ich habe das einfach ignoriert.
2: Er ging weiter zur Uni, spielte weiter Fußball, aber 9 Monate später kam wieder eine Nachricht über das Netzwerk. Diesmal hat er sie verstanden.
0: Glücklicherweise meldete er sich 9 Monate später nochmal, dann auf Englisch, und er fragte nach, was ich von seinem Angebot halten würde. Ich machte dann das, was ich schon am Anfang hätte tun sollen. Ich ließ die erste Nachricht bei Google übersetzen und da stand: Wir suchen neue Spieler für unser Team. Roberto, wir wollen dich. Was sagst du? Ja, und dann habe ich ganz schnell zurückgeschrieben, dass ich gerne dabei wäre.
2: Rekrutiert über LinkedIn. Und vor allen Dingen, sein Papa ist jetzt stolz, dass Roberto für Kap Verden bei der WM dabei ist. Also besser mal die Nachrichten gut kontrollieren. Vielleicht gibt es eine Einladung zur Nationalmannschaft.
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0: euch einen ganz, ganz schönen frühen Dienstagmorgen. Auch für diesen armen Teufel hier bei einem Konzert in Amsterdam mit 6.000 Zuschauern hat ein Mann seiner Freundin auf der Bühne einen Heiratsantrag gemacht. Ihre Antwort war nein. Und sie hat dann auf der Bühne auch noch das so erklärt, warum denn das nein. Und oh, ganz unangenehm. Ich glaube, schlimmer wäre es nur, wenn er den Antrag am Anfang einer Heißluftballon-Tour gemacht hätte. Das wären 4 Stunden Stille gewesen.
1: Hier bin

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0: irgendwann ist doch gut. Mittwoch bis zu 39 Grad, was? Es wird immer heißer und so langsam gehen mir die Optionen zum Abkühlen aus. Die Freibäder sind rappelvoll. Nach dem 5. Kaktuseis tut mir langsam der Bauch weh. Ich will an irgendeinen richtig schönen, kühlen Ort. Zum Glück haben wir davon einige in NRW. Zum Beispiel die Tropfsteinhöhle in Attendorn. Ist nicht nur kühl, sondern habt ihr auch noch was zum Gucken. Oder ihr besucht schön klimatisierte Museen. Besonders kühl ist da das KIT in Düsseldorf. Denn das liegt zwischen Autotunneln und der Rheinuferpromenade. Eine weitere Option ist der Nebelweg in Bad Waldliesborn in der Nähe von Lippstadt. Ja, es klingt nach Auenland. Nein, es ist aber in der Nähe von Lippstadt. Da haben wir unseren Kollegen Jonas Mikolajczak zum Abkühlen hingeschickt.
1: Wunderschöner kleiner Ort hier, auch ein wunderschöner kleiner Kurpark. Und hier in diesem Park ist jetzt so ein ganz kleiner Pfad, hier geschützt von Bäumen, das heißt, die Sonne knallt nicht rein. Aber hier stehen auch, ich habe nicht nachgezählt, aber lass es 15 Stück von so 4 bis 5 Meter hohen Stangen. Also es sieht ein bisschen aus, als hätte man hier Laternen aufgestellt, aber vergessen, die Lampen dran zu schrauben. Und die werden jetzt gleich um halb angehen und dann wird hier Wassernebel verteilt.
2: Oh, ich höre was.
1: Oh, oh, herrlich. Oh, ist das herrlich. Aus diesen Stangen kommt jetzt Wassernebel raus, der sich so ganz langsam hier über die Wiese, über den Weg verteilt und kühlt hier die Luft aber auch gerade allgemein unglaublich ab. Also es fühlt sich nicht an, als wären gerade 30 Grad. Tut schon gut jetzt bei dem Wetter, oder?
3: Ja, auf jeden Fall. Kann man sich mal kurz eine Abkühlung holen.
4: Wie ein leichter Nieselregen, würde ich sagen.
5: Wie eine leichte Dusche. Wie Deo am Körper. Komplett.
1: Es ist auch visuell wunderschön. Zum einen scheint die Sonne genauso, dass ich gerade einen kleinen Regenbogen vor mir sehe. Aber die Sonne scheint auch durch die Bäume. Und mit dem Nebel sind hier so kleine Lichtsäulen. Also das ist idyllisch hier. Ich will mich nicht wegbewegen, weil es einfach so eine herrliche Temperatur ist. Ich würde mir das genauso jetzt bitte im Büro wünschen. Dankeschön.
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0: Man soll wegfallen. Gerade SPD-Arbeitsministerin Baas dürfte sich schwer tun, diese Vorschläge guten Gewissens zu übernehmen. Sie hat sie zwar schon gelobt, wird aber wohl dafür sorgen, dass die Reformen zumindest sozial abgefedert werden. Aus Berlin, Uli Reitinger.
1: Die USA lockern Sanktionen für iranisches Öl. US-Verbote für Produktion, Lieferung und Verkauf von Rohöl aus dem Iran oder Produkte, die etwas damit zu tun haben, sind bis Ende August ausgesetzt. Nach Aussagen der USA ist das ein Teil der getroffenen Vereinbarung mit dem Iran, mit dem der Krieg in der Region beendet und die Straße von Hormuz wieder geöffnet werden soll. Zum Sport. Ausnahmekönner Lionel Messi hat Argentinien vorzeitig in die K.O.-Runde der Fußball-WM geschossen und Miroslav Klose als WM-Rekordtorschützen abgelöst. Zwei Tage vor seinem 39. Geburtstag war Messi mit einem Doppelpack beim 2:0 im zweiten Gruppenspiel gegen Österreich erneut umjubelter Matchwinner des Weltmeisters.
2: Argentiniens Fans im Stadion von Dallas waren außer sich, als Messi in der Nachspielzeit mit seinem zweiten Treffer das Spiel entschied. Österreich bekam den Superstar des Weltmeisters nie richtig in den Griff, der nach 9 Minuten schon einen Foul-Elfmeter verschossen hatte. Aber in Minute 39 schlug er dann das erste Mal zu und überholte damit schon Miro Klose. Thomas Thonfeld, Sportredaktion.
1: Erst eine Regenschlacht, dann eine fast zweistündige Zwangspause und schließlich der Favoritensieg. In einer von Unwetterchaos geprägten Partie hat Kylian Mbappé Frankreich zum nächsten Erfolg bei der Fußball-WM geschossen und den Traum vom dritten Titel befeuert. Mbappé erzielte beim 3:0 gegen Außenseiter Irak 2 Treffer. Mit dem erwarteten Erfolg machte Frankreich zugleich den Einzug in die K.O.-Phase perfekt.
3: Das Wetter. Die Suche nach Schatten geht heute weiter. Es wird wieder sonnig und heiß. Dazu bekommen wir heute bis zu 33 Grad, morgen sogar maximal 39 Grad. Dazu weiter kein Regen und viel Sonnenschein.
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5: Zurzeit liegen uns keine Meldungen vor. Wir wünschen allen unterwegs gute Fahrt.
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3: Ich liebe ja die Natur. Sascha Fassbender hier. Und ein Forschungsteam hat jetzt rausgefunden, manche Bienen können ihre Farbe anpassen. Ja, das sind so nordamerikanische Bienen und je nach Wetter sind sie so grünlich oder eher so gelblich-orange. Das können die dank einer sogenannten Nanostruktur. Ich hätte das dann gern für mein T-Shirt. Danke! Baby,

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Hör mal, jeder wie er meint, ne? Hi, Sascha Fassbender hier. Und es gibt ja jetzt wirklich kuriose Deo-Sorten, so für Männer, Kokosnuss-Vanille, dunkle Schokolade, Marshmallow-Smoke. Also ich verstehe ja, wenn ihr nicht wie eine Parfümerie riechen wollt. Aber muss es eine gemischte Tüte ohne Lakritz sein?

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0: Das läuft doch bisher richtig gut für die Deutschen bei der Fußball-WM und genau so soll es für euch auch laufen.
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1: Ich bin Dirk Zeitler. Die USA lockern Sanktionen für iranisches Öl. US-Verbote für Produktion, Lieferung und Verkauf von Rohöl aus dem Iran oder Produkte, die etwas damit zu tun haben, sind bis Ende August ausgesetzt.
2: Die gelockerten Sanktionen betreffen vor allem den Verkauf und Export von iranischem Öl. Die USA wollen damit vor allem die Energiemärkte beruhigen. Die jüngsten Verhandlungen mit dem Iran werden als produktiv beschrieben. Teheran habe freie Schifffahrt durch die Straße von Hormuz versprochen und gewähre auch Inspekteuren der Internationalen Atomenergiebehörde Zugang, hieß es. Dem Iran werden bei weiteren Zugeständnissen weitere wirtschaftliche Vorteile versprochen. Die Verhandlungen in der Schweiz dauern an. Aus den USA.

0: Messi mit einem Doppelpack beim 2:0 im zweiten Gruppenspiel gegen Österreich. Erneut umjubelte er Matchwinner des Weltmeisters.
1: Argentiniens Fans im Stadion von Dallas waren außer sich, als Messi in der Nachspielzeit mit seinem zweiten Treffer das Spiel entschied. Österreich bekam den Superstar des Weltmeisters nie richtig in den Griff, der nach 9 Minuten schon einen Foulelfmeter verschossen hatte. Aber in Minute 39 schlug er dann das erste Mal zu und überholte damit schon Miro Klose. Thomas Thonfeld, Sportredaktion.
0: In einer von Unwetterchaos geprägten Partie hat Kylian Mbappé Frankreich zum nächsten Erfolg bei der Fußball-WM geschossen. Der Stürmer von Real Madrid erzielte beim 3:0 gegen Außenseiter Irak 2 Treffer. Mit dem erwarteten Erfolg machten die Franzosen zugleich den Einzug in die K.O.-Phase perfekt. Auch Norwegen hat vorzeitig die K.O.-Runde erreicht. Die Skandinavier siegten mit 3:2 gegen den Senegal.
2: Das Wetter.
3: Wolken und Abkühlung weiter Fehlanzeige. Heute bekommen wir viel blauen Himmel und bis zu 33 Grad. Morgen dann weiter trocken, viel Sonnenschein und mehr Hitze bei höchstens 39 Grad.
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4: A3 Köln-Oberhausen zwischen Köln-Delbrück und Köln-Mühlheim. 1 Kilometer Stau, 15 Minuten Zeitverlust. Wir wünschen allen unterwegs gute Fahrt.
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3: Euch einen ganz, ganz schönen frühen Dienstagmorgen. Auch für diesen armen Teufel hier bei einem Konzert in Amsterdam mit 6.000 Zuschauern hat ein Mann seiner Freundin auf der Bühne einen Heiratsantrag gemacht. Ihre Antwort war nein. Und sie hat dann auf der Bühne auch noch das so erklärt, warum denn das nein und oh. Ganz unangenehm. Ich glaube, schlimmer wäre es nur, wenn er den Antrag am Anfang einer Heißluftballon-Tour gemacht hätte. Das wären 4 Stunden Stille gewesen.

0: Hallo zusammen an diesem ganz, ganz, ganz frühen Dienstag und wir schauen, was heute so geht.
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0: Und mit wir meine ich die Kollegin Laura Potting und mich. Guten Morgen.
2: Guten Morgen. Die Rentenkommission, die legt heute ihre Reformvorschläge vor. Das ist ein Katalog mit 30 Maßnahmen und den übergeben sie am Vormittag an Kanzler Merz und Arbeitsministerin Baas. Am Wochenende war ja schon ein Teil der Vorschläge bekannt geworden. Da gab es ja auch schon ordentlich Kritik dran. Unter anderem soll das Rentenniveau durch eine neue Kapitalrente langfristig gesichert und das Rentenalter in den nächsten Jahrzehnten schrittweise angehoben werden. Auch die Rentenbeiträge werden weiter steigen, so die Vorschläge. Und Selbstständige und Politiker sollen in die gesetzliche Rente einzahlen. Das sind nur einige der Punkte.
0: Ja, da wird also weiter heiß diskutiert werden. Und heiß ist ja sowieso auch so das Stichwort für die ganze Woche.
2: Was für ein Übergang, Wahnsinn.
0: Ich habe alles gegeben.
2: Auch heute viel Sonne, trocken und dann 33 Grad wieder. Und der Mittwoch wird dann noch heißer. Da kratzen wir dann fast an der 40 Grad Marke. Und Donnerstag wird es auch wieder heiß.
0: Ich komme einfach nackt ins Büro.
2: Teile der Bevölkerung könnte das verunsichern. Unangenehm.
0: Ich werde eine Socke tragen. So, das ist gar nicht so unangenehm, nämlich hier am Donnerstag im Fußballmuseum in Dortmund.
2: Ja, an jedem Tag, wo unsere Jungs bei der WM spielen, senden wir vormittags von 10 bis 14 Uhr live aus dem Deutschen Fußballmuseum. 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
0: Danke dir, Laura. Und jetzt Fenster auf. Gerade ist ja noch so schön kühl, ne?
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1: Was dazu zu sagen, haben wir wohl alle. Nämlich vor allem dazu, wie der Zugverkehr besser werden könnte. Die EU-Kommission fördert aber auch für andere Bereiche gute Projekte und Ideen. Kommissionssprecherin Anna Kaiser-Itkonen. Wir haben eine Ausschreibung mit einem Volumen von mehr als 1 Milliarde Euro zur Modernisierung des EU-Verkehrsnetzes gestartet. Der Schwerpunkt dieser Ausschreibung liegt auf dem Schienenverkehr, der Dekarbonisierung des Seeverkehrs und der militärischen Mobilität. Die Ausschreibung unterstützt die Elektrifizierung des Straßengüterverkehrs und der Bodenabfertigung an Flughäfen und fördert den Ausbau der Ladeinfrastruktur in See- und Binnenhäfen sowie die Digitalisierung des Straßenverkehrs. Die EU will vor allem das EU-Hochgeschwindigkeitsnetz im Schienenverkehr voranbringen. Aber auch die Verteidigungsbereitschaft Europas soll gestärkt werden, indem Engpässe bei der militärischen Mobilität beseitigt und die zügige Umsetzung des EU-Pakets zur militärischen Mobilität unterstützt werden. Die Bewerbungsfrist endet am 6. Oktober. Und auch die Ukraine und Moldau sind in diese Ausschreibungen einbezogen, was die Vertiefung ihrer Verkehrsverbindungen mit der EU zeigt. Mehr Details gibt es auf euranetplus.de.

euch einen ganz, ganz schönen frühen Dienstagmorgen. Auch für diesen armen Teufel hier bei einem Konzert in Amsterdam mit 6000 Zuschauern hat ein Mann seiner Freundin auf der Bühne einen Heiratsantrag gemacht. Ihre Antwort war nein. Und sie hat dann auf der Bühne auch noch das so erklärt, warum denn das nein und oh, ganz unangenehm. Ich glaube, schlimmer wäre es nur, wenn er den Antrag am Anfang einer Heißluftballon-Tour gemacht hätte. Das wären 4 Stunden Stille gewesen.

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1: Rag and Bone Man.
0: It was almost love. 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
1: Mit Skin für euren ganz, ganz frühen Dienstagmorgen.
2: Vom Ungeheuer von Loch Ness habt ihr ja bestimmt schon mal gehört. Es soll seit ewigen Zeiten in Loch Ness, einem See in Schottland, leben. Viele Menschen haben Nessie angeblich auch schon mal gesehen, aber so richtig beweisen lässt sich ihre oder seine Existenz nicht. Julia Rebecca Riedel von der Evangelischen Kirche erzählt heute Morgen im Augenblick mal von ihrer Suche nach Nessie.
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4: Schottland. Die Highlands. Zusammen mit meiner Gemeindegruppe stehe ich am Ufer von Loch Ness. 23 sehr ernsthafte Menschen. Alle starren gebannt aufs Wasser, weil man das hier einfach so macht. Ernsthaftigkeit hin, Ernsthaftigkeit her. Seit dem Jahr 565 soll in Loch Ness etwas leben. Damals hat der irische Mönch Columba durch Gebete ein Wasserungeheuer in die Flucht geschlagen. Die moderne Faszination beginnt 1933, als eine Frau behauptet, ein Ungeheuer im Loch gesehen zu haben. Damit löst sie eine Medienhysterie aus, die bis heute anhält. Es folgen Sonarexpeditionen, DNA-Analysen, jahrzehntelange Forschung. Ergebnis? Nichts Eindeutiges. Und trotzdem volle Parkplätze, Ferngläser, Entdeckersehnsucht. Auch wir werden aufgeregt bei jeder Wasserbewegung. Eine Ente landet elegant auf dem Wasser, auch ein Ruderboot schlägt Wellen. Jedes Mal kurzes Atem anhalten, kollektives Enttäuschtsein, kollektives Lachen. Und ich frage mich, was suchen wir eigentlich? Vielleicht ist es das, die Bereitschaft, trotz allem hinzuschauen, auf etwas zu hoffen, das sich nicht beweisen lässt. Nessie hat sich nicht gezeigt. Aber der Moment am Ufer, der war echt und schön. Ein Gemeinschaftserlebnis, von dem wir alle zu Hause erzählen werden. Und ziemlich sicher zeigt der ein oder die andere von uns zu Hause ein Bild mit einer seichten Welle drauf und sagt, da ist Nessie gerade untergetaucht. Julia Rebecca Riedel von der Evangelischen Kirche für Augenblick mal.
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1: Mit Marc Weiß. Schönen guten Morgen. Die Rentenkommission stellt heute ihre Vorschläge für die Reform der Altersvorsorge vor. Die Experten wollen ihren Katalog mit 30 Maßnahmen am Vormittag an Kanzler Merz und Arbeitsministerin Baas übergeben. Einige Ideen sind schon bekannt geworden und heftig umstritten. Dazu zählt unter anderem das höhere Renteneintrittsalter. Viele ältere Beschäftigte wünschen sich allerdings gerade genau das Gegenteil. Sie möchten früher in Rente. Das zeigt der aktuelle DRK-Gesundheitsreport. Mehr dazu von Malte Albrecht aus dem News-Team.
2: Statt länger arbeiten, lieber früher aufhören. Laut der Umfrage denken 52% der Beschäftigten ab 50 Jahren über einen vorzeitigen Renteneintritt nach. Über alle Altersgruppen hinweg sind es 44%. Ein entscheidender Grund ist die eigene Gesundheit. Von den Beschäftigten, die ihren Gesundheitszustand als eher schlecht einschätzen, wünschen sich 60% einen früheren Ruhestand. Bei denen, die gesundheitlich noch fit sind, sind es nur 49%. Die Umfrage ergab außerdem, ältere Beschäftigte sind zwar seltener, dafür aber länger krankgeschrieben, weil Erkrankungen mit zunehmendem Alter schwerwiegender werden.
1: Infos von Malte Albrecht, vielen Dank und jetzt die weiteren Themen in der Zusammenfassung. Vertreter Israels und des Libanons wollen heute in Washington eine neue Verhandlungsrunde starten. Man habe immer noch das Ziel, ein umfassendes Friedens- und Sicherheitsabkommen zwischen beiden Ländern voranzubringen, das sagte ein Vertreter des US-Außenministeriums. Die Schäden durch Diebstahl im deutschen Einzelhandel haben 2025 einen Höchststand erreicht. Laut einer Studie des Handelsforschungsinstituts EHI wurden Waren im Wert von über 4,3 Milliarden Euro gestohlen, ein Plus von 3,1% gegenüber dem Vorjahr. Es ist passiert, Lionel Messi hat Miroslav Klose überholt und ist jetzt alleiniger WM-Rekordtorschütze. Im Gruppenspiel Argentinien gegen Österreich traf Messi gleich zweimal und damit zog er an Klose vorbei. Messi jetzt 18 Treffer auf dem Konto, Klose 16. Messis Treffer waren gestern dann auch die beiden einzigen der Partie. Argentinien gewinnt also 2-0 gegen Österreich.

0: mit Marc Weiß.
1: Danke dir. Wir machen weiter mit dem Radio Lippe Wetter. Und da wiederhole ich mich, aber ich sag's auch heute Morgen nochmal gerne. Reißt alle Fenster auf und holt euch kalte Luft in die Bude. Um die 16 Grad haben wir nämlich gerade in Haustenbeck und Kükenbruch. Und es ist auch noch etwas bedeckt. Später dann wieder pure Sonne um die 28 Grad. Heute, die kommende Nacht, kühlt es auch nochmal ab und dann kommt die große Hitze. Ab morgen wieder über 30 Grad und in Richtung Wochenende geht's immer weiter an die 40 Grad dran.
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1: Der schnellste Verkehrs- und Blitzerservice für die ganze Region. Da sieht's noch gut aus auf den Straßen. Ihr kommt gut durch und unterwegs habt ihr uns Blitzer gemeldet. In Bad Salzuflen, Altenhagen auf der Ostwestfalenstraße steht einer. In Billinghausen auf der Billinghauser Straße. Dann habt ihr einen in Lemgo auf der Flotower Straße entdeckt. Und der in Lüchte auf der Höxter Straße steht auch immer noch da. Gute Fahrt wünsche ich euch. Wenn ihr noch was seht, sagt immer gern Bescheid. Unsere kostenlose Verkehrshotline 0800 3x die 0 38 18 oder ihr meldet es über die Radio Lippe App.
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1: Mit Judith Brenthoff, hi. Und was ist das Beste bei so heißen Temperaturen? Ja, ab ins Wasser Abkühlung holen. Deswegen haben wir diese ultra heiße Woche bei Radio Lippe zur Freibadwoche gemacht. Jeden Tag melden wir uns aus einem anderen Freibad in Lippe. Gestern war es das Begerbad in Bad Salzuflen und da war richtig gute Stimmung. Freibad-Feeling zum Frühstück kriegt ihr gleich hier bei mir.

0: Guten Morgen zusammen. Radio Lippe doppelt wach hört ihr um 6:11 in dieser ultimativen Sommerwoche in Lippe. Ja, und was braucht man da? Abkühlung im Freibad. Und weil es alleine im Freibad nicht so viel Spaß macht wie mit netter Begleitung, da haben wir euch Dominik Tegeler von doppelt wach vorbeigeschickt. Gestern nach Bad Salzuflen ins Begerbad, da war für den Montag ganz gut was los.
1: Eigentlich, wenn es so Wetter ist, werden wir jeden Tag hier, ne?
2: Ist ja jetzt die ganze Woche so, also könnt ihr jeden Tag kommen.
1: Ganz genau, sieht's aus. Wir machen was auch.
2: Könnt ihr eigentlich die Handtücher hier liegen lassen jetzt die Woche?
1: Ja, genau.
3: Ja, aber Platz reservieren darf man hier nicht. Steht draußen am Eingang.
4: Ich bin gerade aus dem Wasser gekommen.
2: Und wie ist so das Wasser?
4: Gut, bin heute auch schon noch vom Fünfer gesprungen.
3: Machst du Jussi einen doppelten Salto von runter, ne?
4: Nein.
2: Das ist der große Unterschied zwischen uns beiden. Ich bin Schisser.
5: Ich komme auch am weitesten weg, glaube ich, von echt? Allen Freibadbesuchern. Aus dem schönen Luxemburg.
2: Aus dem Luxemburg. Hast du extra heute aus Luxemburg angereist, oder was?
5: Ehrlich gesagt, fürs Eikummer 875 Jahrfest.
2: Und da hast du gedacht, da hängst du hier mal schön noch einen Freibadtag hinten dran.
5: Ja.
2: Ich meine, hier hast du es super ruhig, es ist fast mehr wie im Park hier, ne?
5: Das ist auch das Schöne hier, glaube ich, am Schwimmbad. Du hast sehr viel Fläche, kannst deine Ruhe haben.
2: Du bist richtig am Ölen oder kommst du gerade aus dem Wasser?
5: Nee, ich bin gerade erst angekommen. Also ich dampfe gerade ab einmal.
2: Boah, jetzt du siehst aus, als wärst du einmal schwimmen gewesen. Aber du bist ja auch hier mitten in der Sonne. Das ist dir nicht zu warm hier?
5: Nee. Wir in Luxemburg haben ein bisschen höhere Temperaturen immer. Also das ist eigentlich kein Problem.
2: Atem nehmen.
0: Ja, kurz mal abkühlen in Lippe. Ne? Für alle, die Bock auf Sonne und Freibad haben. Dominik kommt heute Nachmittag ins Freibad Bösingfeld und bringt euch ein paar Radio-Lippe-Wasserbälle vorbei. Soll sich ja auch lohnen, das Schwitzen in der lippischen Hitze. Ne? Also seid dabei heute Nachmittag, Freibad Bösingfeld. 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

0: Stunden Hits für den Sommer. Alvaro Soler, El Mismo Sol bei Radio Lippe. Na, wie lange ist es noch bis zum Urlaub? Also wir fahren dieses Jahr erst in der zweiten Ferienhälfte, also ist noch ein bisschen hin. Aber wir fangen jetzt doch schon mal mit der Liste zum Tage abstreichen an. Ja, andere, die sind schon längst los.
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3: Ja, nee, ist klar.
4: Ich bin endlich auch mal im Urlaub. Und zwar wohlverdient, ist klar. In Südtirol, in der Nähe von Meran, mit Blick auf die Texelgruppe. Da ist da, wo der Ötzi gefunden wurde. Similaun-Gletscher und so. Und auf der anderen Seite hier Blick auf die Dolomiten. So, viele hier in Südtirol meinen ja, der Ötzi muss ein Vorfahre von mir gewesen sein. Klar, ein Typ, der zu Fuß im Winter über den Gletscher läuft, der kann ja nur meine Gene haben. Andererseits, der Kollege liegt ja hier in Bozen im Museum. Hier kann man sich auch angucken. Ja, hab ich gestern doch auch gemacht. Der hatte damals einen Kupferbeil bei sich, muss man sich mal vorstellen. Und Kupfer war zu der Zeit unfassbar teuer. Also das war schon was, wenn du so einen Kupferbeil hattest. Ja, das war ein Statussymbol damals, zu vergleichen mit einer fetten Rolex. Also von daher könnte das auch hinkommen mit meiner Verwandtschaft zu Ötzi. Auch die Namensähnlichkeit, ne? Ötzi, Atzi, das ist ein kurzer Weg. Und das Ötztal wird dann in Atztal umbenannt. Gute Idee, oder? Atze Valley wird mir noch besser gefallen.
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0: Jetzt sind es nur noch kleine Arbeiten, dann sind die zweijährigen Baumaßnahmen durch und der Schlossplatz in Detmold kann eingeweiht werden. Wann es soweit ist, das hört ihr gleich in den Lokalnachrichten um 5:30 hier bei Radio Lippe. Wir haben es 6.27 Uhr.
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0: Morgen zusammen. 6:30 ist es jetzt. 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
2: Schönen guten Morgen. Die Umbauarbeiten am Detmolder Schlossplatz sind auf der Zielgeraden. Nach Angaben der Stadt wird der neu gestaltete Park voraussichtlich am 10. Juli offiziell eingeweiht. Mehr dazu von Frank Schröder.
3: Aktuell laufen noch Arbeiten an mehreren kleinen Baustellen am Schlossplatz. Damit ist zum Beispiel das Pflaster im Bereich vor dem sogenannten Palmenhaus gemeint. Wenn die fertig sind, ist der Zugang vom Theatervorplatz dran. Der bei den Umbauarbeiten entdeckte Splitterschutzgraben aus dem Zweiten Weltkrieg wird bei der Einweihung noch nicht zu sehen sein. Die Planungen dafür brauchen laut Verwaltung noch Zeit. Ziel ist, dass man ihn durch ein Glasdach sichtbar macht. Die Arbeiten am Schlossplatz laufen seit gut 2 Jahren. Die Kosten liegen bei knapp 6 Millionen Euro. Der Großteil davon kommt aus Fördermitteln.
2: In Extertal ist am Wochenende ein Ehepaar in einer Gaststätte auf einem Campingplatz angegriffen worden. Am Sonntagmorgen gegen 5 Uhr betraten 4 unbekannte Männer das Lokal und griffen unvermittelt einen 58-jährigen Mann und seine 50-jährige Frau an, während sich noch weitere Gäste in der Gaststätte aufhielten, hieß es von der Polizei. Die Gruppe habe augenscheinlich gezielt auf das Paar eingeschlagen. Die Polizei sucht Zeugen für den Vorfall. Mehr Infos und eine Beschreibung der Täter findet ihr auf radiolippe.de. Eine Blomberger Firma wird Namensgeber der Sporthalle an der Ulmenallee in Blomberg. Die Synflex Elektro GmbH hat den Zuschlag erhalten, heißt es aus der Verwaltung. Wie genau die Heimspielstätte der HSG Blomberg-Lippe in Zukunft heißen wird, steht aber noch nicht fest. Bürger und Fans des deutschen Meisters sollen sich an der Namenssuche beteiligen. Bis zum 5. Juli können Vorschläge für den zukünftigen Hallennamen eingereicht werden. Mehr Infos dazu bei uns im Netz.
0: Das Radio Lippe Wetter. Ja, das ist der neue superschöne Sommertag direkt in den Startlöchern. Ich finde, die Temperaturen gerade tagsüber, die sind ja noch so recht perfekt. Ne? Um die 28 Grad auch heute wieder. Geht gerade noch los bei euch in Brakel-Sieg und Heesten mit etwa 16 Grad und ein paar Wolken. Dann kommt mehr und mehr die Sonne raus. Ja, und dann wird es auch wieder wirklich schön. Ein bisschen Wind dazu. Heute Nacht kühlt es auch nochmal ab, bevor es dann ab morgen richtig heiß wird. Morgen schon so um die 32 Grad und dann geht es jeden Tag ein bisschen weiter nach oben. Zum Wochenende hin kratzen wir an der 40-Grad-Marke. Der schnellste Verkehrs- und Blitzerservice für die ganze Region. Sieht doch gut aus auf den Straßen. Blitzer habt ihr uns gemeldet und da gibt es 9 in Lage auf der Friedrich-Ebert-Straße. Außerdem in Bad Salzuflen-Altenhaken auf der Ostwestfalenstraße, in Lage Billinghausen auf der Billinghauser Straße, in Lemgo auf der Flothoer Straße und in Lüchte auf der Höxter Straße. Gute Fahrt wünsche ich euch. Habt ihr noch was gesehen? Sagt mir Bescheid. Unsere kostenlose Verkehrshotline 0800 3x die 0 38 18 oder einfach über die Radio Lippe App oder per WhatsApp melden.
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0: Ich bin Judith Brenthoff. Guten Morgen zusammen. Ja, und der Eichenprozessionsspinner an den Schulen in Detmold ist Geschichte. Gestern ging es den Raupen an den Kragen. Wir waren dabei, sprechen wir gleich nochmal drüber hier bei mir.

0: Sie sehen ja eigentlich ganz kuschelig aus, die Eichenprozessionsspinner. Radio Lippe hört ihr um 6.41 Uhr, aber der Schein, der trügt. Mit ihren feinen Brennhaaren, da können die Raupen Hautreizungen, Juckreiz oder sogar Atembeschwerden auslösen. In Detmold, da waren 3 Schulen von den Tieren betroffen. Die Heinrich-Drake-Realschule, die Grundschule Distelbruch und die Kusseberg-Schule. Durch den feuchten Frühling und die aktuellen Temperaturen, da fühlen sich die Insekten auch bei uns immer wohler, sagt Nico Deppe von der Fachfirma Dörr, die Insekten entfernt hat.
1: Das ist schon länger ein Thema. Bei uns hier noch nicht so stark. Ich sag mal so hinterm Wiehengebirge, die haben schon länger damit zu tun. Aber jetzt kommt immer wieder was dazu. Also grob eine Woche haben wir in der Saison damit zu tun.
0: Ja, zu erkennen sind die Raupen ganz gut. Neben den Brennhaaren gibt es nämlich noch mehr Merkmale.
1: Die Raupen kann man ganz gut erkennen daran, dass die so im Schnitt 4 cm groß sind und einen ziemlich markanten dunklen Strich über den Rücken haben. Daran kann man das eigentlich ganz gut ausmachen.
0: Ja, also Abstand halten ist da angesagt. Und wenn ihr sowas in den Bäumen entdeckt, auf städtischem Gebiet, in Parks oder eben Bäume, die irgendwo am Straßenrand stehen, dann sagt immer eurer Stadt Bescheid, denn dann müssen die ja quasi so abgesaugt oder abgeklebt werden. 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

0: 10 vor 7, Radio Lippe hier, neuer Torrekord. 18 WM-Tore, Lionel Messi hat gestern zweimal gegen Österreich getroffen und damit hat der Argentinier Miroslav Klose den Rekord weggeschossen und das jetzt schon bei dieser WM geschafft. Meine Lieblingsüberraschung sind ja aber die Kapverdischen Inseln.
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0: Ja, die Kapverden im Atlantik sind wirklich nicht groß, nicht mal doppelt so viele Einwohner wie Lippe, so 600.000 haben die. Aber sie haben Chancen, tatsächlich in die K.O.-Phase der WM zu kommen. Damit hätte niemand gerechnet. Zwei Unentschieden, zwei Punkte, das ist schon wirklich sensationell. Uli Reitinger aus der Radio Lippe-Redaktion und das Netz feiert Kapverden ordentlich.
2: Ja, und das zu Recht. Ein User, der sich Invictus nennt, schreibt auf X vielen aus dem Herzen, Zitat, die blauen Haie haben sich den Respekt der gesamten Fußballwelt verdient. Das Netz ist voll mit Videos, die feiernde Fans aus Kap Verde zeigen, ja, wie sie voller Stolz zum Beispiel Trikots tauschen und voller Respekt sich umarmen mit Fans aus Spanien oder Uruguay. Auch viral geht eine Szene, in der der 40-jährige Torwart von Kap Verde, ja, der neue Volksheld, seine Mutter auf der Tribüne entdeckt und sie hochemotional in die Arme schließt. Die Mutter war noch nie raus aus Kap Verde, hat keinen Pass und konnte nur in die USA reisen, weil sich Außenminister Rubio eingeschaltet hat.
0: Genau, beim ersten Spiel war sie noch nicht dabei. Ne? Ich bin gespannt, wie weit die Kapverden kommen. Die sind auf jeden Fall jetzt schon, finde ich, ein Gewinner dieser WM.
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1: Mit Marc Weiß. Schönen guten Morgen. Deutschlands Schulen bleiben ein Problemfall. Immer mehr Lehrerinnen und Lehrer klagen über immer höhere Belastungen. Das größte Problem dabei ist aber nicht der Stundenplan, auch nicht die Bürokratie, sondern das Verhalten der Schülerinnen und Schüler. So steht es im aktuellen Schulbarometer der Robert-Bosch-Stiftung. Fast die Hälfte aller Lehrkräfte gibt an, darunter zu leiden. Mehr zum Thema von Thorsten Adolfs.
2: Der Wert sei deutlich höher als bei der letzten Befragung vor 2 Jahren, so die Stiftung. Größte Stressfaktoren sind demnach neben der Aggressivität von Schülern, deren mangelnde Motivation und Konzentrationsprobleme. Auch die enormen Leistungsunterschiede in den Klassen machen vielen Lehrern sehr zu schaffen. Erst dahinter folgen die allgemeine Arbeitsbelastung und der ständige Zeitdruck im Job. Viele Lehrer wünschen sich deshalb dringend Unterstützung. Fortbildungen allein würden aber nicht reichen, heißt es von der Robert-Bosch-Stiftung. Nötig seien richtige Teams an den Schulen, in denen neben den Lehrern auch Sozialarbeiter, IT-Spezialisten und Schulpsychologen arbeiten.
1: Thorsten Adolfs aus dem News-Team mit Infos. Jetzt die weiteren Themen in der Zusammenfassung. Die Rentenkommission legt heute offiziell ihre Reformvorschläge vor. Die Experten wollen ihren Katalog mit 30 Maßnahmen an Kanzler Merz und Arbeitsministerin Baas übergeben. Am Wochenende waren Kernstücke der Pläne bekannt geworden. Es gab direkt jede Menge Kritik, vor allem am höheren Renteneintrittsalter. Vertreter Israels und des Libanons wollen heute in Washington eine neue Verhandlungsrunde starten. Man habe immer noch das Ziel, ein umfassendes Friedens- und Sicherheitsabkommen zwischen beiden Ländern voranzubringen, das sagt ein Vertreter des US-Außenministeriums. Die Fußball-WM war am Abend und in der Nacht eine Art Gala der Superstars. Lionel Messi, Kylian Mbappé und Erling Haaland haben ihre Teams jeweils zu Siegen geschossen. Messi ist nach 2 weiteren Toren jetzt auch alleiniger WM-Rekordtorschütze. Infos aus dem WM-Studio von Ralf Bosse.
3: 3 der größten Namen des Weltfußballs haben bei der WM ihre Klasse eindrucksvoll unter Beweis gestellt. Lionel Messi führte Argentinien mit 2 Treffern zum 2:0-Sieg gegen Österreich. Kylian Mbappé erzielte beim französischen 3:0 Erfolg gegen den Irak ebenfalls einen Doppelpack. Und auch Norwegens Torjäger Erling Haaland traf gegen Senegal beim 3:2-Triumph gleich 2-mal. Insgesamt

0: viel Sonnenschein. Die kommende Nacht kühlt auch noch mal ein bisschen runter, so auf etwa 15 Grad. Und dann, ja, dann wird's heiß. Ab morgen über 30 Grad, etwa 32 Grad. Und ja, jeden Tag ein bisschen mehr, ne? Am Wochenende, da kratzen wir dann auch an der 40-Grad-Marke.
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0: Der schnellste Verkehrs- und Blitzerservice für die ganze Region. Im Moment sieht's noch gut aus auf den Straßen. Ihr kommt noch gut durch. Habt uns Blitzer gemeldet in Bad Salzuflen-Altenhagen auf der Ostwestfalenstraße, in Lage auf der Friedrich-Ebert-Straße, Lage Billinghausen-Billinghauser Straße, Lemgo-Flotower Straße und Lüchte-Höxter Straße. Ich wünsche euch unterwegs immer eine gute Fahrt. Und wenn ihr noch was seht, noch was entdeckt habt, dann sagt mir gerne Bescheid. Unsere kostenlose Verkehrshotline ist die 0800 3x die 0 3818. Ihr könnt es aber auch per WhatsApp oder über die Radio Lippe App melden.
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0: Wer nackt badet, braucht keine Bikini-Figur. Gut, also das kommt in den Freibädern bei uns in Lippe vielleicht nicht so gut an, aber bei den Temperaturen, da sollten wir mal alle auf die perfekte Sommerfigur pfeifen und einfach ab ins Freibad. Da trefft ihr diese Woche nämlich meinen Kollegen Dominik Tegeler. Jeden Tag kommt der in ein anderes Freibad und wo er heute ist, das hört ihr gleich bei mir. Ich bin Judith Rentrup. Hi!

0: ist Kleinrot und ein absolutes Must-Have im lippischen Hochsommer. Der Radio Lippe Wasserball. Wir haben es 6:55 und den kriegt ihr diese Woche wieder in ausgewählten Freibädern. Dominik Tegeler von Doppelt Wach kommt jeden Tag in ein Freibad und hat für euch die roten Bälle dabei. Gestern erster Halt, Begabad, Bad Salzuflen.
1: Spielst du gerne Ball?
2: Ja.
1: Möchtest du gerne einen Wasserball haben von Radio Lippe?
2: Ja.
1: Der gehört dir, bitteschön.
2: Dankeschön.
1: Wie ist das mit dir? Hast du Lust auf einen Radio Lippe Wasserball?
2: Ja.
1: Sonst wirst ja nur du durch die Gegend geworfen hier. Jetzt könnt ihr mal einen Ball durch die Gegend werfen hier im Becken. Und habt ihr hitzefrei oder was?
3: Ja,
1: hitzefrei.
3: Ja, also ich hatte nur bis 11.30 Uhr und er hatte bis 11 Uhr. Also auch, ja, bis 10. Wir hatten hitzefrei, ja.
1: Das ist natürlich das Beste, was passieren kann an so einem Montag, ne?
3: Ja.
1: Also ihr könnt einen Wasserball gut gebrauchen.
3: Wir lieben Fußball auch.
1: Ja. Ach so, ihr wollt damit Fußball spielen?
3: Ja, also, aber auch im Wasser ist auch cool, ja.
1: Boah, du hast ja schon ganz rote Augen. Wie lange warst du jetzt schon im Becken?
4: Weiß nicht.
1: Genau, so sieht das aus. Könnt ihr noch einen Wasserball gebrauchen?
4: Ja.
1: Kann man immer gebrauchen, ne?
4: Ja.
1: So, viel Spaß damit.
4: Danke.
0: Holt euch den Radio Lippe Wasserball bei Dominik ab. Heute ist er nämlich im Freibad böse.

0: Auch so ein bisschen Hauptnahrungsmittel im Moment, oder? Wassermelone. Watermelon Sugar von Harry Styles bei Radio Lippe. 23. Juni heute, das ist der Tag des öffentlichen Dienstes. Der soll die Arbeit der Beschäftigten im öffentlichen Sektor würdigen. Ja, und wahrscheinlich auch ein bisschen dafür entschädigen, dass ausgerechnet sie sich ständig dumme Sprüche anhören müssen. Lehrer zum Beispiel. Nicht wahr, Hannes?
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2: In der Öffentlichkeit wird sich viel zu viel über Lehrer lustig gemacht. Andererseits gibt's auch viele lustige Lehrer-Stories von früher. Ich hatte letztens ein richtiges Battle mit meinem Kumpel Boogie, wer die bekloppteren Lehrer hatte. Weil ich hatte einen, der behauptet hat, der könnte durch Wände gehen. Ja, bestimmt ein Geisteswissenschaftler. Mein Kunstlehrer hat immer Kreide gefuttert. Das haben doch alle, das ist pädagogischer Biathlon. Kreide fressen und Schlüsselbund werfen. Aber meiner hatte dazu immer so einen Regenanzug an, an dem er Gummistiefel festgenäht hatte. Okay, Punkt für ihn. Unser ist manchmal auf den Tisch gesprungen und hat gegackert wie ein Huhn. Hat der in der Physiksammlung gewohnt? Weil dann kenne ich den. Ja, solche Lehrer kennen wir wahrscheinlich alle. Also immer dran denken, es ist für uns alle die 6. Stunde und hey, das Leben ist wie die große Pause. Zu kurz für schlechte Laune.
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0: zusammen. 7:26 Uhr gleich. 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Wie könnte die Halle an der Ulmallee der HSG Blomberg-Lippe heißen? Habt ihr eine Idee? Dann könnt ihr euren Vorschlag noch bis zum 5. Juli einreichen. Den Link dazu gibt's bei uns im Netz auf radiolippe.de bei den Lokalnachrichten. Und die neue Rutsche davon, die kriegt ihr gleich um halb.
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0: halb acht ist es. 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
2: Guten Morgen zusammen. Der Detmolder Schlossplatz ist fast fertig. Nach mehr als zwei Jahren soll der neu gestaltete Park nach Angaben der Stadtverwaltung voraussichtlich am 10. Juli eingeweiht werden. Aktuell laufen noch kleinere Restarbeiten, etwa am Pflaster vor dem Palmenhaus und am Zugang vom Theatervorplatz. Der bei den Arbeiten entdeckte Splitterschutzgraben aus dem Zweiten Weltkrieg wird bei der Einweihung noch nicht zu sehen sein. Die Planungen, ihn durch ein Glasdach sichtbar zu machen, laufen noch. Die Umbauarbeiten haben knapp 6 Millionen Euro gekostet. Der Großteil davon kommt aus Fördermitteln. Ein junger Mann aus Lippe hat gestern auf der A2 bei Bad Salzuflen einen spektakulären Unfall gebaut. Sein Auto landete auf dem Dach, der 19-Jährige blieb aber unverletzt. Mehr dazu von Matthias Duder.
3: Der Unfall passierte gegen 15.30 Uhr zwischen den Anschlussstellen Ostwestfalen-Lippe und Bielefeld-Ost. Der junge Mann hatte aus ungeklärten Gründen die Kontrolle über seinen Wagen verloren. Das Auto überschlug sich. Wegen der Bergungsarbeiten war auf der Autobahn in Richtung Dortmund zeitweise nur eine Spur frei. Im einsetzenden Berufsverkehr kam es zu einem langen Stau. Nach einer Stunde war die Strecke wieder frei. Weitere Fahrzeuge waren nicht beteiligt.
2: Fans des TBV Lemgo Lippe können noch bis kommenden Samstag getragene Trikots der Bundesligamannschaft ersteigern. Der Erlös soll nach Vereinsangaben vollständig in die Nachwuchsförderung fließen. Gebote können online abgegeben werden. Den Link findet ihr auch auf radiolippe.de. Der TBV Lemgo Lippe hat mit 42 zu 26 Punkten und Tabellenplatz 5 die erfolgreichste Saison seit der Spielzeit 2008-2009 hinter sich.
0: Das Radio Lippe Wetter. Ja, und der nächste Sommertag steht an. Auch heute wird es wieder schön und mit knapp 28 Grad tagsüber ja auch irgendwie noch so relativ perfekt, weil gut auszuhalten. Um die 18 Grad haben wir jetzt in Harzberg und in Pieviceheide. Heute Nacht kühlt es auch noch mal runter, also da könnt ihr noch mal einmal komplett durchlüften. Ab morgen, da kommt dann die Hitze. Morgen so um die 32 Grad. Und im Verlauf der Woche wird es jeden Tag noch ein bisschen wärmer. Am Wochenende kommen wir schon nah ran an die 40 Grad. Der schnellste Verkehrs- und Blitzerservice für die ganze Region. Vorsicht auf der A33 in Richtung Bielefeld. Zwischen Paderborn-Sennelager und Stuckenbrock-Senne liegen Reifenteile auf der Fahrbahn. So langsam wird es etwas voller auf den Straßen. Gerade vor allem auf der Hornschenstraße in Detmoldstadt einwärts etwas mehr Zeit einplanen. Genauso auf der Bielefelder Straße und in Lemgo, wenn ihr über die Hamelner Straße reinkommt und rund um die Innenstadt unterwegs seid, auch da etwas mehr Zeit einplanen. Blitzer habt ihr uns gemeldet und da haben wir einen neuen in Blomberg-Herrentrupp auf der Meinberger Straße und einen Blitzeranhänger jetzt in Hornbad-Meinberg auf der Bahnhofstraße. Außerdem Blitzer in Lage auf der Friedrich-Ebert-Straße, in Lage Billinghausen auf der Billinghauser Straße, in Lemgo auf der Flothoer Straße, in Lüchte auf der Höxter Straße und in Bad Salzuflen-Altenhagen auf der Ostwestfalenstraße. Gute Fahrt euch. Wenn ihr noch was seht, sagt mir kurz Bescheid. Unsere kostenlose Verkehrshotline ist die 0800 3x die 0 38 18 oder einfach kurz per WhatsApp schreiben oder über die Radio Lippe App melden.
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0: Mit Judith Brentrup. Guten Morgen zusammen und kleiner Stargast heute, der Eichenprozessionsspinner. Die Raupen hatten ja mehrere Bäume an Schulen in Detmold befallen und wurden da beseitigt. Wir waren gestern dabei, ein Video davon könnt ihr euch bei Instagram angucken und auf das Thema gucken wir gleich nochmal genauer. Nämlich darauf, was ihr machen sollt, wenn ihr mal solche Raupen im Baum entdeckt.

0: Ich bin einfach ein richtiges Sommermädchen. Ne? Ich liebe das. Ich liebe so etwas höhere Temperaturen. Und ich glaube, viele von uns freuen sich drüber, dass wir jetzt auch mal so ein bisschen Sommer am Stück haben. Dass es am Wochenende extrem heiß wird, blenden wir mal kurz aus. Über diese sommerlichen Temperaturen, da freuen sich auch die Eichenprozessionsspinner. Ja, die Raupen, die finden durch das Wetter gerade so ideale Bedingungen und breiten sich halt aus mit ihren feinen Brennhaaren. Da können die aber Hautreizung, Juckreiz oder auch Atembeschwerden auslösen. Und in Detmold, da waren ja 3 Schulen jetzt betroffen. Die Heinrich-Drake-Realschule, die Grundschule Distelbruch und die Kusselberg-Schule. Die hatten ja sogar zwischenzeitlich Distanzunterricht. Nico Deppe, der ist von der Firma Dörr und die waren gestern an der Kusselbergschule unterwegs und haben diese Raupen beseitigt. Ja, was soll man denn eigentlich machen, wenn man so eine Raupe entdeckt?
1: Grundsätzliches Abstand halten, erstmal das Richtige und dann identifizieren erstmal, ob es wirklich der Eichenprozessionsspinner ist. Und wenn das ist, dann würde ich immer eine Fachfirma zu Rate holen. Das Ordnungsamt anrufen, wenn man auf dem Weg sieht. Das ist immer der richtige Weg und die werden dann alle weiteren Schritte einleiten.
0: Ja, also nicht selbst ran. Was macht denn dann so eine Fachfirma?
1: Da gibt es verschiedene Methoden. Der Worst Case ist quasi die Chemiekeule. Das ist aber wirklich nur in allergrößten Ausnahmen. Wir nutzen Sprühkleber, benetzen die Nester damit und sammeln die dann ab. Das funktioniert relativ gut bei kleinen Gespinsten. Und ansonsten kommt der Sauger, ne? Großer Industriesauger mit Spezialfiltern und dann werden die abgesaugt einfach.
0: Ja, und die das machen, sind komplett vermummt in weißen Schutzanzügen mit Brille, abgeklebten Handschuhen, Mundschutz und so, ne? Damit die halt auf keinen Fall diese Haare abbekommen. Abstand halten, das bleibt immer noch die beste Lösung. Wie die Raupen entfernt werden, das könnt ihr euch auf Radio Lippe, unserer Instagram-Seite angucken.

Schönefeld, ihr um 10 vor 8. Panzer auf der A2. Ja, und was für einer, ne? Am Wochenende, da war eine Schildkröte auf der A2 unterwegs. Eine Frau hat die auf dem Beschleunigungsstreifen vom Parkplatz Löwenburg bei Porta Westfalica entdeckt und der Polizei Bescheid gegeben. Und die hat sie dann auch in Gewahrsam genommen oder besser gesagt gerettet und in den Tierpark Herford gebracht. Ein Foto von ihr gibt's auf radiolippe.de. 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
1: Mit Ralf Bossel. Argentinien und Frankreich haben bei der Fußballweltmeisterschaft ihre Favoritenrollen bestätigt. Die Argentinier setzten sich mit 2:0 gegen Österreich durch und machten damit einen großen Schritt Richtung 16. Finale. Auch Frankreich ließ gegen den Irak nichts anbrennen und gewann souverän mit 3:0. Die Franzosen führen ihre Gruppe damit vor Norwegen an und haben den Gruppensieg weiter in eigener Hand. Beide Mannschaften unterstrichen mit ihren Auftritten ihre Ambitionen auf den WM-Titel.
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2: Mit Marc Weiß. Schönen guten Morgen. Gleich am Vormittag übergibt die Expertenkommission ihre Rentenreformvorschläge an die Bundesregierung. Die meisten Details sind zwar schon bekannt, der Ärger vor allem bei den Gewerkschaften ist aber immer noch groß. Thorsten Adolfs aus dem News-Team, DGB-Chefin Fahimi, hat mit ihrer Kritik auch sogar noch mal nachgelegt.
3: Ja, sie findet vor allem die Idee falsch, die abschlagsfreie Rente mit 63 für langjährig Versicherte abzuschaffen. Das hat sie im Podcast Ronsheimer gesagt. Die Menschen, die vom vorzeitigen Ausstieg aus dem Job profitieren würden, hätten teilweise sogar schon 47 Jahre Beiträge in die Rentenkasse eingezahlt. Dass sie dafür in Zukunft nicht mehr belohnt werden sollen, sei ungerecht, sagt Fahimi. Sie ärgert sich auch über die Behauptung, wir alle müssten länger arbeiten, weil die Rente sonst nicht bezahlbar wäre. Das sei eine Legende, um den Leuten Angst zu machen, sagt die DGB-Chefin. Sie fordert stattdessen, sich darauf zu konzentrieren, wie Menschen überhaupt gesund bis zur Rente durchhalten sollen.
2: Ich glaube, das Thema wird uns noch eine ganze Weile beschäftigen. Infos waren das von Thorsten Adolfs aus dem News-Team. Vielen Dank. Jetzt die weiteren Themen in der Zusammenfassung. Immer mehr Lehrerinnen und Lehrer klagen über das Verhalten von Schülerinnen und Schülern. Für fast die Hälfte ist das die größte Belastung im Job. So steht es im aktuellen Schulbarometer der Robert-Bosch-Stiftung. Ganz oben im Ranking stehen demnach mangelnde Motivation der Kinder, psychische Probleme, Aggressivität und Konzentrationsprobleme. Im Untersuchungsausschuss zum Messeanschlag auf das Solinger Stadtfest mit 3 Toten und 8 Verletzten müssen heute Spitzenpolitiker der Landesregierung aussagen. Befragt werden Ministerpräsident Wüst, Vizeregierungschefin Neubauer und der Chef der Staatskanzlei Leminski. Der Ausschuss will vor allem wissen, warum der Täter nicht längst abgeschoben worden war. Die Schäden durch Diebstahl im deutschen Einzelhandel haben im vergangenen Jahr einen Höchststand erreicht. Laut einer Studie des Handelsforschungsinstituts EHI wurden Waren im Wert von über 4,3 Milliarden Euro gestohlen, ein Plus von 3,1% gegenüber dem Vorjahr. Lionel Messi hat Miroslav Klose überholt und ist jetzt alleiniger WM-Rekordtorschütze. Im Gruppenspiel Argentinien gegen Österreich traf Messi gleich 2-mal und zog damit an Klose vorbei. Messis Treffer waren dann auch die beiden einzigen der Partie. Argentinien gewinnt damit 2:0 gegen Österreich. Auch Frankreich setzte sich deutlich durch. Gegen den Irak gab es ein 3:0. Hier schoss Kylian Mbappé 2 Tore für die Franzosen. Und noch ein Doppelpack. Erling Haaland traf 2-mal für Norwegen. Am Ende gewann Norwegen knapp mit 3:2 gegen den Senegal. Algerien hat 2:1 gegen Jordanien gewonnen. Jordanien ist damit raus. Und das waren die Nachrichten mit Marc Weiß.
4: Das Radio Lippe Wetter. Die Temperaturen klettern nach oben. Heute von gerade etwa 19 Grad bei euch in Krentrup und Tintrup auf um die 28 Grad. Und in den kommenden Tagen dann jeden Tag noch ein bisschen weiter in Richtung 40 Grad. Morgen so um die 32.

0: Lothoer Straße, in Lage auf der Friedrich-Ebert-Straße, Lage Billinghausen auf der Billinghauser Straße, in Lüchte auf der Höxter Straße, in Hornbad Meinberg auf der Bahnhofstraße und in Blomberg-Herrentrupp haben wir noch einen auf der Meinberger Straße. Euch eine gute Fahrt und wenn ihr noch was entdeckt, dann sagt mir immer gern Bescheid. Unsere kostenlose Verkehrshotline ist die 0800 3x die 0 38 18 oder ihr meldet es über die Radiolippe-App.
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0: Mit Judith Brentrup, hi zusammen. Wo lässt es sich bei diesem Wetter am allerbesten aushalten? Ja, nicht im Keller, nee, im Freibad dann doch schon, ne? Deswegen haben wir diese Woche zur Radio Lippe Freibadwoche erklärt, denn es gibt die bisher heißesten Temperaturen und wir schauen jeden Tag in einem anderen Freibad vorbei. Gestern war mein Kollege Dominik Tegeler von Doppelt Wach im Begabad und ist da auch nicht mit leeren Händen gewesen. Was er verteilt hat, wen er getroffen hat, das hört ihr gleich hier bei mir. 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

0: packt die Sonnencreme und die Badehose ein. Die Wasserbälle, die bringen wir mit. Das ist die Radio Lippe Freibadwoche. Die ganze Woche wird ja schweineheiß, ne? Und deswegen sind wir jeden Tag mit euch im Freibad. Und mit wir meine ich vor allem Dominik Tegeler von Doppelt Wach. Dominik, du warst gestern im Bad Salzuflen, im Begerbad, und du bist nicht mit leeren Händen gekommen.
1: Nee, ich habe die berühmt-berüchtigten Radio Lippe Wasserbälle mitgebracht, nur echt von Radio Lippe. Und da haben sich wirklich einige Salzufler Wasserratten sehr drüber gefreut, was mich wiederum sehr gefreut hat und auch einige Mamas gefreut hat, die am Beckenrand mitgechillt haben. Mamas wie Martina zum Beispiel, die hatte eine unheimliche Geduld, die hat da wirklich stundenlang in der prallen Sonne ihr Buch gelesen. Also du bist, glaube ich, jetzt hier schon, wenn ich so halbwegs auf die Uhr geguckt habe, 2-3 Stunden hier. Wie lange hältst du es noch durch?
2: Bald ist vorbei, mein Sohn ist auch da, deswegen ich bin so lange da.
1: Du bist hier festgekettet an den Sonnenplatz hier.
2: Ja, ja.
1: Es war auf jeden Fall bemerkenswert, auch wie schnell die ersten Kiddies ankommen, wenn die sehen, dass man Wasserbälle dabei hat im Arm. Also
0: ja.
1: Die werden dann doch sehr schnell neugierig.
0: Ja, es klingt aber auch nach 1A Freibadstimmung in Salzuflen gestern.
1: Kann ich nur bestätigen, gerade für so einen Montag, da konnte man wirklich herrlich nach Feierabend nochmal eben rübersteppen ins Begerbad. Und das haben dann doch auch einige gemacht.
3: Ja, es ist wunderschönes Wetter, ne?
4: Dann kann man nichts Besseres machen, als ins Freibad zu gehen.
3: Also ich glaube, ich begebe mich gleich in die Sonne mit ein bisschen Ölspray, dass ich schön braun werde.
1: Also Freibad-Flair in Salzuflen schon mal top. Ich bin gespannt, ob die Bösingfelder das nochmal toppen können heute Nachmittag.
0: Ach sicher, da geht's heute hin als zweiten Stopp der Radio Lippe Freibad-Tour. Dominik Tegeler von Doppelt Wach bringt euch Radio Lippe Wasserbälle vorbei.

0: Nelly Furtado mit Forza hier bei Radio Lippe. Wir haben es 20 Minuten nach 8. Ich muss noch ein bisschen warten, bis es für uns in den Urlaub geht. Wir verreisen erst so in der zweiten Ferienhälfte. Aber hey, Vorfreude ist die schönste Freude. Also alle, die erst noch starten, wir freuen uns auf den Urlaub. Und alle, die schon los sind, genießt es.
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3: Ja, nee, ist klar. Ich bin endlich auch mal im Urlaub. Und zwar wohlverdient, ist klar. In Südtirol, in der Nähe von Meran, mit Blick auf die Texelgruppe. Da ist da, wo der Ötzi gefunden wurde. Similaun-Gletscher und so. Und auf der anderen Seite hier Blick auf die Dolomiten. So, viele hier in Südtirol meinen ja, der Ötzi muss ein Vorfahre von mir gewesen sein. Klar, ein Typ, der zu Fuß im Winter über den Gletscher läuft. Der kann ja nur meine Gene haben. Andererseits, der Kollege liegt ja hier in Bozen im Museum. Hier kann man sich auch angucken. Ja, hab ich gestern doch auch gemacht. Der hatte damals einen Kupferbeil bei sich, muss man sich mal vorstellen. Und Kupfer war zu der Zeit unfassbar teuer. Also das war schon was, wenn du so einen Kupferbeil hattest. Ja, das war ein Statussymbol damals, zu vergleichen mit einer fetten Rolex. Also von daher könnte das auch hinkommen mit meiner Verwandtschaft zu Ötzi. Auch die Namensähnlichkeit, ne? Ötzi, Atzi, das ist ein kurzer Weg. Und das Ötztal wird dann in Atztal umbenannt. Gute Idee, oder? Atze Valley wird mir noch besser gefallen.
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2: Schönen guten Morgen. Die Umbauarbeiten am Detmolder Schlossplatz sind auf der Zielgeraden. Nach Angaben der Stadt wird der neu gestaltete Park voraussichtlich am 10. Juli offiziell eingeweiht. Mehr dazu von Frank Schröder.
3: Aktuell laufen noch Arbeiten an mehreren kleinen Baustellen am Schlossplatz. Damit ist zum Beispiel das Pflaster im Bereich vor dem sogenannten Palmenhaus gemeint. Wenn die fertig sind, ist der Zugang vom Theatervorplatz dran. Der bei den Umbauarbeiten entdeckte Splitterschutzgraben aus dem Zweiten Weltkrieg wird bei der Einweihung noch nicht zu sehen sein. Die Planungen dafür brauchen laut Verwaltung noch Zeit. Ziel ist, dass man ihn durch ein Glasdach sichtbar macht. Die Arbeiten am Schlossplatz laufen seit gut 2 Jahren. Die Kosten liegen bei knapp 6 Millionen Euro. Der Großteil davon kommt aus Fördermitteln.
2: In Extertal ist am Wochenende ein Ehepaar in einer Gaststätte an der Straße Almke auf einem Campingplatz angegriffen worden. Am Sonntagmorgen gegen 5 Uhr betraten nach Polizeiangaben 4 unbekannte Männer das Lokal und griffen unvermittelt einen 58-jährigen Mann und eine 50-jährige Frau an, während sich noch weitere Gäste in der Gaststätte aufhielten. Die Gruppe soll gezielt auf das Paar eingeschlagen haben. Die Polizei sucht noch Zeugen für den Vorfall. Mehr Infos und eine Beschreibung der Täter findet ihr auf radiolippe.de. Eine Blomberger Firma wird Namensgeber der Sporthalle an der Ulmenallee in Blomberg. Die Synflex Elektro GmbH hat den Zuschlag erhalten, heißt es von der Stadtverwaltung. Wie genau die Heimspielstätte der HSG Blomberg-Lippe in Zukunft heißen wird, steht aber noch nicht fest. Bürger und Fans des deutschen Meisters sollen sich an der Namenssuche beteiligen. Bis zum 5. Juli können Vorschläge für den zukünftigen Hallennamen eingereicht werden. Mehr Infos dazu ebenfalls bei uns im Netz.
0: Das Radio Lippe Wetter, das gibt es jetzt und da sind wir so ungefähr bei 20 Grad im Moment in Trupphagen und Augustdorf und um die 28 Grad werden das dann heute. Ein paar lockere Wolken sind unterwegs, aber ansonsten gibt es ganz viel Sonnenschein. In der Nacht kühlt es sich nochmal ab auf um die 15 Grad. Ja, und dann ist Hitze erstmal angesagt, denn morgen haben wir so um die 32 Grad und im Laufe der Woche geht es stetig weiter nach oben tagsüber. Am Sonntag, da kratzen wir dann schon ziemlich nah an der 40 Grad Marke. Der schnellste Verkehrs- und Blitzerservice für die ganze Region. Da sieht es soweit ganz gut aus auf den Straßen. Ihr kommt gut durch, habt uns aber Blitzer gemeldet in Blomberg-Herrentrupp auf der Mainberger Straße, in Detmold-Diestelbruch auf der Bad Mainberger Straße, in Horn-Bad Meinberg auf der Bahnhofstraße, in Lage-Billinghausen auf der Billinghauser Straße, in Lemgo auf der Flotower Straße und in Lüchte auf der Höxter Straße stehen die. Euch eine gute Fahrt und wenn ihr noch was entdeckt, sagt mir gerne Bescheid. Unsere kostenlose Verkehrshotline ist die 0800 3x die 0 38 18 oder ihr meldet's über die Radio Lippe App.
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0: Judith Brentrup bin ich. Guten Morgen zusammen.

0: 20 von 9 ist es. Und es gibt ja so Menschen, die versuchen, jedes Spiel der Fußball-Weltmeisterschaft zu sehen. Bei den Spielzeiten ist das nur leider gar nicht so einfach. Aber ihr habt ja uns.
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0: Ralf Boss aus unserem WM-Studio, der verfolgt die Partien. Gib uns doch mal eine kurze Zusammenfassung der Nacht.
2: Argentinien setzt sich souverän mit 2:0 gegen Österreich durch und bleibt damit auf Kurs Richtung 16. Finale. Lionel Messi hat nicht nur diese beiden Tore geschossen, sondern alle bisherigen 5 Treffer bei dieser WM für die Gauchos erzielt. Frankreich gewinnt klar mit 3:0 gegen den Irak und untermauert seine Titelambitionen. Deutlich enger ging es zwischen Norwegen und Senegal zu. Dort behielten die Norweger mit 3:2 die Oberhand. Am frühen Morgen gewann Algerien, drehte sein Spiel gegen Jordanien und gewann 2:1.
0: Ja, für Gesprächsstoff sorgt aber vor allem die Partie Frankreich gegen Irak. Da musste das Spiel zwischenzeitlich unterbrochen werden.
2: Zur Halbzeit beim Stand von 1:0 für Frankreich musste die Partie wegen eines heftigen Gewitters komplett gestoppt werden. Die Zuschauer wurden aus den offenen Stadionbereichen in sichere gebeten. Die Spieler gingen zurück in die Kabinen. Hintergrund sind die in den USA geltenden Sicherheitsregeln. Wird ein Blitz in Stadionnähe registriert, ist eine Unterbrechung zwingend vorgeschrieben. Mhm. Erst nach mindestens 30 Minuten ohne weitere Blitze darf weitergespielt werden. Durch erneut aufziehende Gewitter verlängerte sich diese Pause letztlich auf mehr als 2 Stunden. Der Wiederanpfiff wurde mehrfach verschoben. Erst danach konnte die Partie fortgesetzt werden.
0: Ja, damit bleibt die WM nicht nur sportlich spannend, sondern auch organisatorisch. Ein Turnier mit besonderen Bedingungen.
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0: 48, Radio Lippe hier. 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Was ist das Coole daran? 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
1: Mit Marc Weiß. Schönen guten Morgen. Im Untersuchungsausschuss zum Messeranschlag auf das Solinger Stadtfest mit 3 Toten und 8 Verletzten müssen heute Spitzenpolitiker der Landesregierung aussagen. Befragt werden ab dem Mittag Ministerpräsident Wüst, Vizeregierungschefin Neubauer und der Chef der Staatskanzlei Leminski. Frage an Thorsten Adolfs jetzt aus dem News-Team. Was will der Ausschuss mit der Befragung erreichen?
2: Er will herausfinden, ob es bei den Behörden Fehler gab und warum die Abschiebung des Attentäters damals nicht geklappt hat. Der Syrer hätte nämlich eigentlich schon ein Jahr vor seiner Tat nach Bulgarien zurückkehren müssen, aber das ist schiefgegangen. Die Politiker, die heute befragt werden sollen, erklären, wie es dazu kommen konnte. Es geht außerdem im Untersuchungsausschuss um die Frage, ob die Landesregierung nach der Tat vor knapp 2 Jahren schnell genug und transparent gehandelt hat.
1: Mittlerweile gibt es auch neue Erkenntnisse zu den Hintergründen dieser Tat.
2: Ja, mehrere Medien, denen Unterlagen aus dem Ausschuss vorliegen, melden, dass 3 Kontaktleute des Attentäters identifiziert wurden. Eine dieser Personen wurde schon im Dezember vergangenen Jahres nach Bulgarien abgeschoben. Es heißt, der Attentäter habe sich den Anschlagsort in Solingen von diesen Kontaktpersonen absegnen lassen und die Tat ihnen gegenüber einen Tag vorher angekündigt. Außerdem hat die Bundesanwaltschaft mitgeteilt, dass weiterhin gegen mehrere mutmaßliche Unterstützer des Mannes ermittelt wird. Um wen es sich dabei handelt, hat die Behörde nicht gesagt. Der Attentäter selbst wurde schon zu lebenslanger Haft mit Sicherungsverwahrung verurteilt.
1: Infos von Thorsten Adolfs aus dem News-Team. Vielen Dank. Jetzt die weiteren Themen in der Zusammenfassung. Die Rentenkommission legt in diesem Moment offiziell ihre Reformvorschläge vor. Die Experten wollen den Katalog mit über 30 Maßnahmen an Kanzler Merz und Arbeitsministerin Baas übergeben. Am Wochenende waren die Kernstücke der Pläne schon bekannt geworden. Es gab jede Menge Kritik, vor allem am höheren Renteneintrittsalter. Immer mehr Lehrerinnen und Lehrer klagen über das Verhalten von Schülerinnen und Schülern. Für fast die Hälfte ist das die größte Belastung im Job, so steht es im aktuellen Schulbarometer der Robert-Bosch-Stiftung. Ganz oben im Ranking stehen demnach mangelnde Motivation, psychische Probleme, Aggressivität und Konzentrationsprobleme von Schülern. Deutschland gilt als Wohlstandsland. Trotzdem können sich 21% der Menschen hier nach eigenen Angaben nicht mal eine Woche Urlaub pro Jahr leisten. Das sind rund 17,3 Millionen Menschen, deren Einkommen und Budget keine Urlaubsreisen zulassen. Die Zahlen kommen vom Statistischen Bundesamt. Sie klingen hart, liegen aber noch unter dem EU-Schnitt. EU-weit sagen 28%, dass ein Urlaub finanziell nicht drin sei. Die Einkommenssituation ist unter den Mitgliedstaaten sehr unterschiedlich. Am wenigsten können sich Menschen in Rumänien leisten. Über 60% verreisen hier nicht. Kaum verzichten müssen dagegen die Luxemburger. Hier sagen nur 11%, dass ein Urlaub nicht drin sei. Und das waren die Nachrichten mit Marc Weiß.
3: Das Radio Lippe Wetter ist eine absolute Sommersattwoche. Wir haben jetzt um die 22 Grad in Hedderhagen, um die 20 Grad in Selbeck und so 28 werden das heute noch. Die Nacht, die wird nochmal recht kühl, also da können wir nochmal einmal ordentlich durchlüften bei etwa 15 Grad. Ab morgen geht es dann temperaturtechnisch konstant nach oben. Morgen so um die 32 Grad und im Laufe der Woche geht es jeden Tag ein bisschen weiter hoch. Sonntag kratzen wir an der 40-Grad-Marke.
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3: Der schnellste Verkehrs- und Blitzerservice für die ganze Region. Vorsicht auf der A2 in Richtung Hannover. Zwischen Porta Westfalica und Feldheim sind Gegenstände auf der Fahrbahn. Dann habt ihr eben durchgerufen und Bescheid gesagt, dass in Detmold an der Blomberger Straße jetzt ein Blitzer steht. Auch neu in Detmold an der Lageschen Straße. Dann in Hornbad Meinberg auf der Bahnhofstraße ein Blitzeranhänger. In Lage wird auf der Friedrich-Ebert

durch die Freibäder in Lippe. Mein Kollege Dominik Tegeler war gestern im Begabad, hat da schon beste Stimmung erlebt. Und heute Nachmittag geht's für ihn ins Freibad in Bösingfeld. Also kommt da gern vorbei. Der hat auch wieder Bälle dabei. Freibadstimmung gibt's gleich hier schon mal ein bisschen bei uns.

0: Morgen zusammen. 9:11 haben wir es in der ultimativen Sommerwoche in Lippe. Und was braucht man da? Abkühlung im Freibad. Und weil es alleine im Freibad nicht so viel Spaß macht wie in netter Begleitung, haben wir euch Dominik Tegeler von Doppelt Wach vorbeigeschickt. Nach Bad Salzuflen ins Begabad. Und da war für einen Montag ganz gut was los.
1: Eigentlich, wenn es so Wetter ist, werden wir jeden Tag hier, ne?
2: Ist ja jetzt die ganze Woche so, also könnt ihr jeden Tag kommen.
1: Ganz genau, sieht's aus. So machen wir es auch.
2: Könnt ihr eigentlich die Handtücher hier liegen lassen jetzt die Woche?
1: Ja, genau.
3: Ja, aber Platz reservieren darf man hier nicht. Steht draußen am Eingang.
4: Ich bin gerade aus dem Wasser gekommen.
2: Und wie ist so das Wasser?
4: Gut, bin heute auch schon noch vom Fünfer gesprungen.
3: Machst du Jussi einen doppelten Salto von runter, ne?
4: Nein.
2: Das ist der große Unterschied zwischen uns beiden. Ich bin Schisser.
5: Ich komme auch am weitesten weg, glaube ich, von allen Freibadbesuchern. Aus dem schönen Luxemburg.
2: Aus dem Luxemburg. Bist du extra heute aus Luxemburg angereist, oder was?
5: Ehrlich gesagt, fürs Eikumer 875-Jahr-Fest.
2: Und da hast du gedacht, da hängst du hier mal schön noch einen Freibadtag hinten dran.
5: Ja.
2: Ich meine, hier hast du es super ruhig. Es ist fast mehr wie im Park hier, ne?
5: Das ist auch das Schöne hier, glaube ich, am Schwimmbad. Du hast sehr viel Fläche, kannst deine Ruhe haben.
2: Du bist richtig am Ölen oder kommst du gerade aus dem Wasser?
5: Nee, ich bin gerade erst angekommen. Also ich dampfe gerade ab einmal.
2: Boah, jetzt du siehst aus, als wärst du einmal schwimmen gewesen. Aber du bist ja auch hier mitten in der Sonne. Das ist hier nicht zu warm hier?
5: Nee. Wir in Luxemburg haben ein bisschen höhere Temperaturen immer. Also das ist eigentlich kein Problem.
2: Atem nehmen.
0: Ja, und für alle, die Bock auf Sonne und Freibad haben, Dominik kommt heute Nachmittag ins Freibad Bösingfeld und bringt euch ein paar Radio-Lippe-Wasserbälle vorbei. Soll sich ja auch lohnen, das Schwitzen in der lippischen Hitze.

0: Guten Morgen zusammen, 9.22 Uhr, ihr hört Radio Lippe doppelt wach. 23. Juni haben wir heute. Tag des öffentlichen Dienstes ist das, ja. Der soll die Arbeit der Beschäftigten im öffentlichen Sektor würdigen und wahrscheinlich auch ein bisschen dafür entschädigen, dass ausgerechnet die sich ständig dumme Sprüche anhören müssen. Lehrer zum Beispiel, nicht wahr, Hannes?
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2: In der Öffentlichkeit wird sich viel zu viel über Lehrer lustig gemacht. Andererseits gibt's auch viele lustige Lehrer-Stories von früher. Ich hatte letztens ein richtiges Battle mit meinem Kumpel Boogie, wer die bekloppteren Lehrer hatte. Weil ich hatte einen, der behauptet hat, der könnte durch Wände gehen. Ja, bestimmt ein Geisteswissenschaftler. Mein Kunstlehrer hat immer Kreide gefuttert. Das haben doch alle, das ist pädagogischer Biathlon. Kreide fressen und Schlüsselbund werfen. Aber meiner hatte dazu immer so einen Regenanzug an dem er Gummistiefel festgenäht hatte. Okay, Punkt für ihn. Unser ist manchmal auf den Tisch gesprungen und hat gegackert wie ein Huhn. Hat der in der Physiksammlung gewohnt? Weil dann kenne ich den. Ja, solche Lehrer kennen wir wahrscheinlich alle. Also immer dran denken, es ist für uns alle die sechste Stunde und hey, das Leben ist wie die große Pause. Zu kurz für schlechte Laune.
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0: Guten Morgen zusammen. Radio Lippe hört ihr um 9:30 wissen, was wichtig ist. Jetzt mit Matthias Lehmann.
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2: Hallo, guten Morgen. Ein junger Mann aus Lippe hat gestern auf der A2 bei Bad Salzuflen einen spektakulären Unfall gebaut. Sein Auto landete auf dem Dach, der 19-Jährige blieb aber unverletzt. Matthias Duda hat die Einzelheiten.
3: Der Unfall passierte gegen 15.30 Uhr zwischen den Anschlussstellen Ostwestfalen-Lippe und Bielefeld-Ost. Der junge Mann hatte aus ungeklärten Gründen die Kontrolle über seinen Wagen verloren. Das Auto überschlug sich. Wegen der Bergungsarbeiten war auf der Autobahn in Richtung Dortmund zeitweise nur eine Spur frei. Im einsetzenden Berufsverkehr kam es zu einem langen Stau. Nach einer Stunde war die Strecke wieder frei. Weitere Fahrzeuge waren nicht beteiligt.
2: Der Detmolder Schlossplatz ist fast fertig. Nach mehr als 2 Jahren Bauzeit soll der neu gestaltete Park voraussichtlich am 10. Juli eingeweiht werden, sagte uns ein Sprecher der Stadt. Aktuell laufen noch kleinere Restarbeiten, etwa am Pflaster vor dem Palmenhaus und am Zugang vom Theatervorplatz. Der bei den Bauarbeiten entdeckte Splitterschutzgraben aus dem Zweiten Weltkrieg wird bei der Einweihung noch nicht zu sehen sein. Die Planungen, ihn durch ein Glasdach sichtbar zu machen, laufen noch. Die Umbauarbeiten haben knapp 6 Millionen Euro gekostet. Der Großteil davon kommt aus Fördermitteln. Fans des TBV Lemgo Lippe können noch bis kommenden Samstag getragene Trikots der Bundesligamannschaft ersteigern. Der Erlös soll nach Vereinsangaben vollständig in die Nachwuchsförderung fließen. Gebote können online abgegeben werden. Den Link dazu findet ihr auf radiolippe.de. Der TBV Lemgo Lippe hat mit 42-26 Punkten und Tabellenplatz 5 die erfolgreichste Saison seit der Spielzeit 2008-2009 hinter sich.
0: Das Radio Lippe Wetter. Der nächste schöne Sommertag. Wir haben jetzt gerade knapp 21 Grad in Talle und um die 22 Grad in Retzen und heute tagsüber noch angenehme 28 Grad in etwa und dazu viel Sonnenschein. Die Nacht kühlt sich nochmal ab. Um die 15 Grad stehen da an. Ab morgen geht es dann temperaturtechnisch wieder nach oben. Morgen so um die 32 Grad und dann jeden Tag so peu à peu ein bisschen wärmer. Die Spitze erreichen wir so am Sonntag mit um die 38 Grad und danach wird es dann, naja, zumindest ein bisschen kühler. Der schnellste Verkehrs- und Blitzerservice für die ganze Region mit einigen Blitzern. In Detmold auf der Blomberger Straße und auf der Lageschen Straße, in Hornbad-Meinberg auf der Bahnhofstraße, Lage, Friedrich-Ebert-Straße, Billinghausen, Billinghauser Straße, Lemgo-Marddorf, Lothoer Straße und Lüchte-Höxter Straße. Gute Fahrt, wenn ihr noch was entdeckt habt, sagt Bescheid. Unsere kostenlose Verkehrshotline 0800 3x die 0 38 18 oder ihr tickert's über die Radio Lippe App ein.
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0: 20 vor 10 und hier bei uns ist es mittlerweile so wirklich ausgebrochen. Das WM-Fieber.
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0: Ja, auch in anderen Ländern, da drücken Fans unseren Jungs die Daumen. Es gibt offizielle Fanclubs in der Schweiz, in Vietnam oder auch in Chile. Kollege Robert Jans, einen großen Fan gibt's aber auch in Bangladesch.
2: Das Land Bangladesch, das hat sich noch nie für eine Fußball-WM qualifiziert. Dabei haben die echt krasse Fans, krasse Deutschland-Fans. Ganz vorne mit dabei ist Amjad Hussein, ein 77-jähriger Bauer. Der hat aus Liebe zum deutschen Fußball einfach mal eine über 7 Kilometer lange Deutschland-Fahne zur WM ausgerollt. Hat er selbst gemacht, das Teil? Auf Videos ist zu sehen, wie der Mann mit vielen Helfern die ewig lange Fahne ausrollt, befestigt an so Bambuspfählen. Die Fahne nimmt einfach kein Ende. Crazy ist auch, dass das Meisterwerk eigentlich schon 2022 fertig war, aber da lief die WM ja nur so semi-gut. Deutschland ist in der Gruppenphase ausgeschieden und die Fahne, ja, die blieb dann unter Verschluss. Die Liebe zu Deutschland, die hat bei unserem Edelfan übrigens einen persönlichen Charakter. 2004 war der Landwirt schwer krank und er sagt, deutsche Medikamente haben ihn wieder gesund gemacht. Jetzt träumt er von einem Foto mit der Mannschaft und natürlich vom Titel.
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0: Alexa mit New Religion hier bei Radio Lippe und ich bin zu Tode erschrocken gerade. Leid. Ihr hört Radio Lippe doppelt wach und was ihr eben nicht gehört habt, ich war hier so völlig im Wusel und völlig vertieft und dann kommt Marvin Kreimeyer einfach rein und schleicht sich so von hinten an und ich drehe mich um, sehe dich und habe mich total erschrocken.
1: Das habe ich gesehen. Ja, du warst so fokussiert. Ich wollte dich irgendwie nicht unterbrechen, dachte, ah, vielleicht musst du jetzt gleich was sagen oder so und dann stand ich da einfach. Ja, aber ich habe gesehen, dass du mich ordentlich erschrockt hast.
0: Oh mein Gott. Ja. Ich brauche noch einen Kaffee. Ich brauche, obwohl Adrenalin ist jetzt eigentlich genug. Aber ich gönne mir jetzt eine kleine Pause.
1: Ja, das darfst du.
0: Und du darfst weitermachen gleich.
1: Ja, das mache ich gerne.
0: Ich sag tschö, genieß diesen wunderschönen Sommertag und bis morgen.

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1: Mit Ralf Bosse. Lionel Messi hat bei der Fußballweltmeisterschaft einmal mehr seine Ausnahmestellung unter Beweis gestellt. Der Argentinier führte sein Team mit einer starken Leistung und zwei Treffern zum Sieg gegen Österreich. Damit hat der 37-Jährige alle 5 Tore seiner Mannschaft bei dieser WM erzielt. Für Argentinien ist Messi damit weiterhin der zentrale Fixpunkt im Spiel und der wichtigste Hoffnungsträger im Kampf um den Titel. Schon jetzt deutet sich an, dass er der Superstar des Turniers wird.
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2: Mit Marc Weiß. Schönen guten Morgen.
3: Ohne Reformen würden unweigerlich das Rentenniveau sinken und die Beiträge steigen. Mit dieser Reform können wir das umkehren.
2: Sagt Kanzler Merz gerade eben bei der Übergabe der Empfehlungen der Rentenkommission an ihn und Bundesarbeitsministerin Baas. Die Experten haben sich auf 33 Maßnahmen geeinigt, mit denen unser Rentensystem umgebaut werden soll, damit es auch in Zukunft noch funktioniert. Es gibt immer mehr Rentner, aber immer weniger junge Menschen, die diese Renten finanzieren. Deshalb wäre das System laut Friedrich Merz ab 2028 spätestens nicht mehr zahlungsfähig. Die für Merz wichtigste Änderung ist die sogenannte Kapitalrente. Bedeutet, 2% des Lohnes sollen künftig automatisch an der Börse platziert werden. So ähnlich machen es die Schweden und das mit Erfolg. Merz will sich daran orientieren.
3: Mittelfristig wird damit die neue gesetzliche Kapitalrente zu einem insgesamt höheren Gesamtversorgungsniveau bei sinkenden Beiträgen führen. Die Skandinavier haben es geschafft und wir, meine Damen und Herren, können das auch.
2: Die Gewerkschaften und einige Sozialverbände sind von den Plänen trotzdem nicht überzeugt. Sie stört vor allem, dass länger gearbeitet werden soll. Außerdem, dass die sogenannte Rente mit 63 wohl abgeschafft wird. Das wiederum stört den Kanzler wenig. Merz hat gerade eben verkündet, dass alle Elemente des Reformpaketes jetzt zügig umgesetzt würden. Und jetzt erstmal die weiteren Themen in der Zusammenfassung. In Nordrhein-Westfalen fallen immer mehr Zulassungsbeschränkungen für Studiengänge weg. Zum kommenden Wintersemester wird es für 25% der Studiengänge eine Numerus Clausus oder einen Eignungstest geben. Vor 6 Jahren galten diese Hürden noch für rund 40% der Studiengänge. Ladendiebstähle im Einzelhandel haben seit Corona massiv zugenommen. Im vergangenen Jahr stieg der Schaden auf einen neuen Rekord von über 3 Milliarden Euro. Das meldet der Handelsverband. Ein Anstieg im Vergleich zu 2022 um 25%. Ein Drittel der Schäden werde dabei durch die organisierte Kriminalität verursacht. Der Verband fordert deshalb höhere Strafen bei bandenmäßig organisierten Diebstählen. Umweltschützer und Automobilclubs fordern von der Bundesregierung, bei der Verkehrsplanung umzudenken. Statt neue Autobahnen und Bundesstraßen zu bauen, sollte der Fokus stärker auf Instandhaltung der bestehenden Straßen gelegt werden, heißt es zum Beispiel beim BUND. Laut einer Untersuchung des Forums Ökologisch-Soziale Marktwirtschaft könnten so sogar rund 20 Milliarden Euro gespart werden. In dieser Woche stimmt der Bundestag über das neue Infrastrukturgesetz ab. Die Kritik daran ist groß, weil darin auch neue Autobahnprojekte vorgesehen sind. Kritiker sehen eine Fehlplanung. Sie sagen, dadurch würden Fachkräfte und Geld gebunden. Beides bräuchte man eigentlich für die Sanierung von maroden Straßen und Brücken. Und das waren die Nachrichten mit Marc Weiß.
4: Danke dir. Das Wetter, heute ist es richtig angenehm. Sonnig, nicht so schwül wie die letzten Tage. Später dann um die 27 Grad. Die nächsten Tage bleiben sonnig. Morgen knacken wir wieder die 30 Grad. Also es wird wieder heiß. Am Wochenende kommen wir den 40 schon sehr nah oder knacken sie eventuell auch am Sonntag.
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4: Jetzt der schnellste Verkehrs- und Blitzer-Service. Die Verbindung von der A2 Richtung Dortmund auf die A30 Richtung Osnabrück ist aktuell gesperrt. Plant da ein paar Minuten länger ein. Und ich habe ein paar Blitzer für euch. Die stehen in Detmold, Blomberger Straße und Lagische Straße, in Hornbad-Meinberg auf der Bahnhofstraße, in Lage Friedrich-Ebert-Straße, Billinghausen, Billinghauser Straße, in Lemgo-Martow auf der Flotower Straße und in Lüchte steht noch einer auf der Höxter Straße. Habt ihr noch mehr Blitzer gesehen oder auch Staus? Meldet die gerne hier kostenlos bei mir unter der 0800 3x die 0 38 18. Danke dafür. Ich wünsche euch eine gute Fahrt. Kommt gut durch.
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4: Ich find's heute wirklich richtig perfekt draußen. Wir konnten heute Nacht einmal durchlüften, die Sonne scheint, die Vögel zwitschern. Es ist richtig angenehm draußen. Herrlich. Ich bin Marvin Kreimeyer, wünsche euch einen schönen und angenehmen Dienstag.

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0: Britney Spears mit Oops, I Did It Again. Gleich Donna Summer und Kygo mit Hot Stuff. Vorher bringen wir euch auf den aktuellen Stand. Alles, was wichtig ist, hört ihr jetzt bei uns in den News.
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2: Mit Matthias Lehmann, guten Tag. Die Jugendämter in Lippe mussten im vergangenen Jahr rund 270 Kinder und Jugendliche in Obhut nehmen. Laut den Landesstatistikern waren das 20% weniger als im Vorjahr. Hauptgrund für die Entwicklung war, dass zuletzt deutlich weniger unbegleitete minderjährige Flüchtlinge nach Lippe kamen. Nach einer Attacke auf ein Ehepaar in einer Kneipe in Extertal bittet die Polizei um Zeugenhinweise. Vier Männer sollen am frühen Sonntagmorgen unvermittelt gezielt auf das Paar losgegangen sein. Es wurde leicht verletzt. Mehr Infos und eine Täterbeschreibung findet ihr auf radiolippe.de. Nach dem größeren Stromausfall gestern in Lemgo gibt es jetzt auch Infos zur Ursache. Nach Angaben der Stadtwerke gab es einen Fehler an einer Muffe einer Mittelspannungsleitung. Die Reparatur läuft. Die Stromversorgung war gestern nach etwa einer Dreiviertelstunde wiederhergestellt. Betroffen war unter anderem auch Brasslar. Das Wetter. Weiter sommerlich in Lippe. Heute mit Werten um 28 Grad. Ab morgen wieder über 30 Grad und ganz viel Sonne.
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0: Hallo Autofahrer. Ihr steht gerade aktuell ein bisschen länger im Kreuzbad Önehausen. Von der A2 Richtung Dortmund auf die A30 Richtung Osnabrück ist die Abfahrt gesperrt. Bis heute Mittag etwa um 13 Uhr. Deswegen braucht ihr da im Kreuzbad Önehausen auf den Abfahrten ein paar Minuten länger. Außerdem staut es sich in Piwitzheide auf der Piwitzheider Straße. In beide Richtungen braucht ihr da etwa 5 bis 10 Minuten länger. Und in Detmold wird geblitzt auf der Blomberger Straße und der Lagischen Straße. In Hornbad-Meinberg steht ein Blitzer auf der Bahnhofstraße, in Lage Friedrich-Ebert-Straße, Billinghausen, Billinghauser Straße, in Lemgo-Martorf auf der Flotower Straße und in Lüchte auf der Höxter Straße. Wenn ihr noch mehr Blitze habt oder Staus, meldet die gerne hier bei mir 0800 3x0 3818. Gute Fahrt!
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0: Spülmaschine einräumen, das ist ja schon die Frage. Töpfe rein, Messer rein. Ist man faul oder möchte man scharfe Messer haben? Einkaufen, kochen, wir haben alle irgendwie so bestimmte Systeme, wie wir durch den Supermarkt laufen, wie wir bestimmte Gerichte zubereiten. Wir erledigen in unserem Alltag viele Sachen und manchmal machen wir sie ein Leben lang falsch. Laura Potting hat ein paar Fehler im Alltag entdeckt.
1: Reis musst du waschen, bevor du ihn kochst. Das wusste ich nicht. Und für alle, die jetzt entnervt ihren Kopf auf eine Tischplatte hauen, ja, sorry, dafür kann ich ganz hervorragend pfeifen. So, naja, zurück zum Thema. Reis und auch Reisprodukte wie Reiswaffeln können mit Schadstoffen belastet sein und deswegen sollte man den Reis vorher gründlich waschen und am besten auch nicht mit wenig Wasser quellen lassen, sondern mit viel Wasser kochen und die überschüssige Flüssigkeit am Ende abgießen. Guck an, habe ich wirklich alles falsch gemacht. Übrigens, übrig gebliebenen Reis einfach so nochmal aufwärmen, ist auch nicht ganz so easy. Da sind nämlich Bakterien drin, die sich schnell vermehren. Besonders, wenn ihr den Reis bei Zimmertemperatur abkühlt. Das ist nicht gut. Die Verbraucherzentrale sagt, wichtig ist, dass der Reis im Kühlschrank zügig abgekühlt wird. Und auch dann sollte gekochter Reis innerhalb eines Tages verputzt werden.
0: Damit habe ich in der Regel kein Problem.
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2: Mit Marc Weiß. Schönen guten Tag. Bei immer mehr Menschen ist das Geld knapp, offenbar so knapp, dass es sich viele nicht mehr leisten können, auch nur für eine Woche in den Urlaub zu fahren. Das hat das Statistische Bundesamt ermittelt. Thorsten Adolfs aus dem News-Team, du hast dir die Zahlen genauer angeguckt.
3: Genau, die Bundesstatistiker sagen, dass jeder Fünfte angegeben hat, dass eine einwöchige Urlaubsreise finanziell einfach nicht mehr drin ist. Besonders hart trifft es Menschen, die alleine leben oder die Kinder alleine erziehen müssen. Fast 4 von 10 Alleinerziehenden gaben an, dass das Geld für einen Urlaub nicht reicht. Und klar, das hängt natürlich extrem vom Einkommen ab. Wer weniger verdient, muss deutlich öfter auf die Auszeit verzichten, während es bei Menschen mit gutem Einkommen kaum Probleme bei der Urlaubsplanung gibt.
2: Es wurde auch ermittelt, wie wir im Vergleich zu unseren europäischen Nachbarn abschneiden. Wo stehen wir da?
3: Also wenn wir auf den EU-Durchschnitt schauen, stehen wir in Deutschland tatsächlich besser da als die Menschen in vielen anderen Ländern. In der gesamten EU können sich nämlich 28% der Bürger keinen einwöchigen Urlaub leisten. Richtig schwierig ist die Lage unter anderem in Rumänien und Griechenland, wo ungefähr jeder Zweite auf einen Kurzurlaub verzichten muss. Und am entspanntesten sieht es in Luxemburg und Schweden aus. Da gibt es bei dem Thema nur bei ganz wenigen Probleme.
2: Infos von Thorsten Adolfs aus dem News-Team. Vielen Dank. Jetzt die weiteren Themen in der Zusammenfassung. Kanzler Merz will die Vorschläge der Rentenkommission vollständig umsetzen. Man könne es sich nicht erlauben, einzelne Maßnahmen herauszunehmen oder abzulehnen. Das sagte Merz vorhin bei der offiziellen Übergabe der Empfehlungen. Man werde das System mit den Plänen wieder sicher machen, sagte Merz. Niemand müsse sich Sorgen machen. Wegen extrem hoher Temperaturen hat das italienische Gesundheitsministerium für 15 Städte, darunter Rom und Mailand, die höchste Hitzealarmstufe ausgerufen. Zu den damit verbundenen Empfehlungen gehört es, sich in den heißesten Stunden des Tages drinnen aufzuhalten, viel zu trinken und nur leichte Mahlzeiten zu essen. Die Medizin steht aktuell vor einem Rätsel, das beunruhigend ist. Auch in Deutschland steigt die Zahl der Darmkrebsfälle bei jüngeren Menschen. Betroffen ist hier vor allem die Gruppe der 20- bis 39-Jährigen. Warum, ist nicht bekannt. Einige Forscher vermuten einen Zusammenhang mit Lebensstilveränderungen ab den 50er Jahren. Dazu zählten Adipositas im Kindes- und Jugendalter, Bewegungsmangel und ungesunde Ernährung, heißt es unter anderem vom Krebsregister NRW in Bochum. Sicher ist das allerdings nicht. Auffällig ist, dass die Zahlen junger Darmkrebspatienten in den USA noch stärker gestiegen sind als bei uns. Gleichzeitig sind die Fälle von Fettleibigkeit unter Jüngeren in den USA ebenfalls stärker gestiegen als hier. In Deutschland gelten 17% der bis zu 34-Jährigen als fettleibig. In den USA sind es inzwischen 36%. Eine Zahl, die vielleicht ein bisschen Hoffnung macht. Ein Großteil der häufigeren Fälle von Darmkrebs bei jungen Menschen hat hier bei uns eine vergleichsweise gute Prognose, weil es sich um kleine und weniger aggressive Tumore handelt. Dass die Zahlen immer weiter steigen, ist trotzdem ein Fakt, den die Forschung im Moment noch nicht erklären kann. Und das waren die Nachrichten mit Marc Weiß.
4: Und das Wetter, aktuell haben wir um die 23 Grad, heute bekommen wir dann noch 27 Grad, viel Sonne, blauer Himmel und die nächsten beiden Tage wird es noch sonniger, 16 Stunden Sonne gibt's morgen und übermorgen. Also wird's auch wieder heiß, über 30 Grad die nächsten Tage, am Wochenende dann auch schon annähernd 40 Grad hier bei uns.
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4: Jetzt der schnellste Verkehrs- und Blitzer-Service. Es staut sich im Kreuz Bad Oeynhausen. Die Verbindung von der A2 Richtung Dortmund auf die A30 Richtung Osnabrück ist bis heute Mittag gesperrt und deswegen ist es im Kreuz ein bisschen voller, plant da ein paar Minuten mehr ein. Außerdem ist gerade ein bisschen voller in Bad Salzuflen auf der Lagischen Straße stadtauswärts. Da braucht er 5 Minuten länger und die Blitzer stehen in Detmold, Lagische Straße, Hornbad-Meinberg, Bahnhofstraße, in Billinghausen, Billinghauser Straße, Lemgo-Martor, Flotorstraße und in Lüchte auf der Höxter Straße. Alle Staus, alle Blitzer gern hier bei mir melden. 0800 3x die 03818. Gute Fahrt!
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4: mit Marvin Kreimeier. Mit mir geht's durch den Dienstagvormittag. Ich begleite euch bei der Arbeit gleich mit Fastboy, No Angels und vorher im Best Mix. Michael Jackson, Black or White. Ich wünsche euch einen schönen Dienstag.

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0: Marvin hier. Jetzt gibt's die neuesten Infos. Um 11:30 hier sind die News.
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2: Mit Matthias Lehmann, guten Tag. Fast 270 Mal mussten die lippischen Jugendämter letztes Jahr Kinder und Jugendliche in Obhut nehmen. 20% weniger als im Vorjahr. Hauptgründe waren laut neuer Landesstatistik Überforderung der Eltern sowie Verdacht auf körperliche oder psychische Misshandlung. Im Jahresvergleich deutlich zugenommen haben die Inobhutnahmen wegen Anzeichen von sexuellem Missbrauch. Sekundenschlaf war die Ursache für den schweren Unfall gestern Nachmittag auf der A2 bei Bad Salzuflen. Das hat die Polizei heute mitgeteilt. Der junge Fahrer aus Lippe hatte die Kontrolle über seinen Wagen verloren und sich überschlagen. Er wurde leicht verletzt. Ein Schaden an einer Muffe eines Mittelspannungskabels hat den größeren Stromausfall gestern in Lemgo ausgelöst. Das haben die Stadtwerke uns heute mitgeteilt. Für etwa eine Dreiviertelstunde war der Strom weg. Betroffen war auch das Unternehmen Brasseler. Das Wetter: Sonne und um die 28 Grad heute. Im Rest der Woche von Tag zu Tag heißer.
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3: Hallo Autofahrer, ich habe ein paar Blitzer für euch. Die stehen in Detmold. Einmal Blomberger Straße, einmal Lagische Straße. In Hornbad-Meinberg steht einer auf der Bahnhofstraße. In Lage auf der Friedrich-Ebert-Straße. Lage Billinghausen, Billinghauser Straße. Und in Lüchte noch einer auf der Höxter Straße. Und wenn ihr unterwegs auch noch Staus oder Blitzer seht, dann könnt ihr die gerne hier melden unter der 0800 dreimal die 08 3018, das ist unsere kostenlose Verkehrshotline. Oder ihr meldet es direkt in der Radio Lippe App. Danke dafür, ich wünsche euch eine gute Fahrt, kommt gut durch.
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4: Und was macht bei diesem super Sommerwetter am meisten Spaß? 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

0: Laura Potting deckt für uns alle möglichen Fehler auf, die wir im Alltag machen. Warum wir Erdbeeren waschen sollten, bevor man diesen grünen Strunk abschneidet, das hat sie gestern erzählt, weil sonst Wasser eindringt und die Erdbeere den Geschmack verliert. Also außer ihr steht drauf, dann könnt ihr das so machen, aber sonst besser sein lassen. Oder auch beim Kochen. Man hat alles vorbereitet, in die Pfanne gehauen, umgerührt. Und dann bleibt eine Frage offen.
1: Ja, wohin mit dem doofen Kochlöffel? Ich leg den ja immer neben den Herd und sau mir damit alles ein. Das ist aber Quatsch. Schaut mal bei eurer Pfanne am Stiel. Da ist manchmal so ein Loch drin. Habe ich mich schon mal gefragt, warum? Eventuell habe ich es erst jetzt rausgefunden. Vielleicht. Das Loch ist nämlich dafür da, um da den Kochlöffel reinzustecken. Ich raste aus. Das kann doch jetzt unmöglich euer Ernst sein. Ich guck mir jetzt meine Pfanne an. Loch, Loch, Loch. So, ich probiere das jetzt aus. Alter, das geht wirklich. Warum wusste ich das vorher nicht?
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1: Mit Marc Weiß. Schönen guten Tag. Fast zwei Jahre nach dem Terroranschlag von Solingen steht am Nachmittag ein wichtiger Termin im Untersuchungsausschuss an. Ministerpräsident Wüst wird als Zeuge befragt, genauso seine Stellvertreterin Mona Neubauer und Staatskanzleichef Leminski. Der Fall ist juristisch abgeschlossen. Der Täter, ein Flüchtling aus Syrien, ist schon zu lebenslanger Haft verurteilt worden. Der Ausschuss soll jetzt aber klären, ob Behörden oder Politik Fehler gemacht haben, die diesen Anschlag eventuell begünstigt haben. Frage an José Nasian, dem Landtagsstudio. Was verspricht man sich jetzt genau von der Aussage von Ministerpräsident Wüst?
2: Naja, der Untersuchungsausschuss will ja nachvollziehen, wie die Landesregierung nach dem Anschlag informiert wurde, wie sie informiert hat und wie die Kommunikation zwischen den Ministerien gelaufen ist. Dabei geht es auch um die Frage, ob wichtige Informationen rechtzeitig weitergegeben wurden. Die Opposition wirft der Regierung vor, in Teilen nur schleppend informiert zu haben. Deshalb sollen heute mit Wüst, Neubauer und Leminski drei zentrale Regierungsmitglieder erklären, was sie wann wussten und welche Entscheidungen getroffen wurden. Wir erinnern uns, Anfang des Jahres war die damalige NRW-Flüchtlingsministerin Paul zurückgetreten. In diesen Fragen steckt also viel Sprengkraft.
1: Jetzt läuft dieser Ausschuss ja schon seit ein paar Monaten. Gibt es inzwischen irgendwelche Erkenntnisse?
2: Ja, im Mittelpunkt steht ja weiter die Frage, warum die geplante Rückführung des Attentäters scheiterte und weshalb danach kein weiterer Abschiebeversuch unternommen wurde. Sachverständige haben im Ausschuss darauf hingewiesen, dass zu lange Verfahren und auch die Radikalisierung im Internet problematische Faktoren sind. Es gibt politisch außerdem Streit über Akten und Zeugen. Die SPD wirft der Regierung vor, wichtige Informationen nur sehr verzögert vorzulegen. Es laufen auch Gerichtsprozesse deswegen. Insgesamt ist also noch vieles offen. Genau deshalb werden die heutigen Zeugenbefragungen hier in Düsseldorf genau beobachtet.
1: Infos von José Nasian, dem Landtagsstudio. Vielen Dank. Jetzt die weiteren Themen in der Zusammenfassung. Die Empfehlungen der Rentenkommission sollen zügig und 1:1 umgesetzt werden. Das kündigten Kanzler Merz und Sozialministerin Baas an, nachdem sie die Vorschläge der Expertenrunde offiziell übergeben bekommen hatten. Kern ist eine neue Kapitalrente. Man will also auch mit Hilfe der Börse die Renten steigen lassen. Vorbild dafür ist Schweden. Die Zahl der Firmenpleiten in Nordrhein-Westfalen ist noch einmal gestiegen. Die Auskunftei Kreditreform rechnet im ersten Halbjahr mit 3.290 Pleiten. Das wären 3,5% mehr als im Jahr davor. Und wieder gibt es einen Großeinsatz der Sicherheitsbehörden gegen mutmaßliche IS-Mitglieder. Die Bundesanwaltschaft ließ am Morgen Wohnungen in mehreren Bundesländern durchsuchen. Auch in Dortmund waren die Ermittler aktiv. Festgenommen wurde hier aber niemand. Bei dem Einsatz ging es darum, zusätzliche Beweise gegen das Terrornetzwerk zu finden. 5 Verdächtige sind im Visier. Sie sollen als Mitglieder der Terrororganisation nach Deutschland gekommen sein, um sich hier und im europäischen Ausland mit Gleichgesinnten zu vernetzen und vor allem Geld für den IS zu beschaffen. Wird außerdem gegen 11 weitere Personen, gegen sie bestehe aber kein konkreter Tatverdacht, meldet die Bundesanwaltschaft. Und das waren die Nachrichten mit Marc Weiß.
3: Danke dir. Und das Wetter ist heute richtig angenehm. Sonnig, nicht so schwül wie die letzten Tage. Später um die 27 Grad erreichen wir. Die nächsten Tage bleiben sonnig. Morgen knacken wir schon die 30 Grad und am Wochenende kommen wir den 40 Grad schon sehr nah. Heute Nacht fällt die Temperatur aber nochmal unter 20 Grad. Also nochmal gut durchlüften, bevor es dann richtig heiß wird.
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3: Jetzt der schnellste Verkehrs- und Blitzerservice auf der A33 Richtung Osnabrück zwischen Dissen Süd und Hilte am Teutoburger Wald. Staut es sich gerade auf 4 Kilometern. Ihr braucht hier etwa eine Dreiviertelstunde länger. Und Blitzer stehen in Detmold, Blomberger Straße und Lagische Straße, in Hornbad-Meinberg Bahnhofstraße, in Lage auf der Friedrich-Ebert-Straße, in Billinghausen auf der Billinghauser Straße und in Lüchte habe ich noch einen auf der Höxter Straße. Wenn ihr unterwegs noch frische Blitzer oder auch Staus seht, meldet die gerne hier bei mir 0800 3x die 0 3818. Gute Fahrt!
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3: Marvin Kreimeyer hier, ich bin bei euch bei der Arbeit, im Auto, bei der Mittagspause. Schön, dass ihr eingeschaltet habt. Ich wünsche euch einen fantastischen Dienstag.

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0: Samba mit Homewrecker hier bei uns im besten Mix um 13 nach 12. Und jetzt für euch Atze, der ist gerade im Urlaub.
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3: Ja, nee, ist klar.
4: Ich bin endlich auch mal im Urlaub. Und zwar wohlverdient, ist klar. In Südtirol, in der Nähe von Meran, mit Blick auf die Texelgruppe. Da ist da, wo der Ötzi gefunden wurde. Similaun-Gletscher und so. Und auf der anderen Seite hier Blick auf die Dolomiten. So, viele hier in Südtirol meinen ja, der Ötzi muss ein Vorfahre von mir gewesen sein. Klar, ein Typ, der zu Fuß im Winter über den Gletscher läuft. Der kann ja nur meine Gene haben. Andererseits, der Kollege liegt ja hier in Bozen im Museum. Hier kann man sich auch angucken. Ja, hab ich gestern doch auch gemacht. Der hatte damals einen Kupferbeil bei sich, muss man sich mal vorstellen. Und Kupfer war zu der Zeit unfassbar teuer. Also das war schon was, wenn du so einen Kupferbeil hattest. Ja, das war ein Statussymbol damals, zu vergleichen mit einer fetten Rolex. Also von daher könnte das auch hinkommen mit meiner Verwandtschaft zu Ötzi. Auch die Namensähnlichkeit, ne? Ötzi, Atzi, das ist ein kurzer Weg. Und das Ötztal wird dann in Atztal umbenannt. Gute Idee, oder? Atze Valley wird mir noch besser gefallen.
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0: Wir bringen euch auf den aktuellen Stand um 12:30. Hier sind die News.
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2: Mit Frank Schröder. Mahlzeit. Ein junger Mann aus Lippe hat gestern auf der A2 bei Bad Salzuflen einen spektakulären Unfall gebaut. Sein Auto landete am Ende auf dem Dach. Der 19-Jährige blieb unverletzt. Wegen des Unfalls zwischen den Anschlussstellen Ostwestfalen-Lippe und Bielefeld-Ost kam es da am Nachmittag zu einem langen Stau. Wenige Tage vor dem Trainingsauftakt bei Arminia Bielefeld geht offenbar der Kapitän von Bord. Wie der Fernsehsender Sky berichtet, wechselt Mael Corbos in die zweite französische Liga nach Grenoble. Corbos war jahrelang auf dem Platz der verlängerte Arm von Ex-Trainer Mitch Kniert. Fans des TBV Lemgo Lippe können noch bis kommenden Samstag getragene Trikots der Bundesligamannschaft ersteigern. Der Erlös soll nach Vereinsangaben vollständig in die Nachwuchsförderung fließen. Gebote können online abgegeben werden. Mehr Infos dazu auf radiolippe.de. Und das Wetter, es wird heißer und heißer. Heute 28, morgen 32, übermorgen 33, Freitag 34 Grad.
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3: Hallo Autofahrer, es staut sich auf der A33 Richtung Osnabrück zwischen Dissen Süd und Borglo Kloster Ösede. 3 Kilometer Stau, ihr braucht hier etwa 40 Minuten länger. Und Blitzer stehen in Lüchte auf der Höxter Straße, Lage Billinghausen, Billinghauser Straße, in Lage auf der Friedrich-Ebert Straße, Hornbad-Meinberg, Bahnhofstraße und in Detmold 2 Blitzer, einmal Blomberger Straße, einmal Lagische Straße. Wenn ihr auch noch Stausenblitzer habt, meldet die gern hier bei mir 0800 3x die 03818 oder in der Radio Lippe App. Danke dafür, ich wünsche euch eine gute Fahrt, kommt gut durch.
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1: Ihr hört Radio Lippe, Marvin hier. Shakiras neuer Hit Die Die ist ja der offizielle WM-Song. Hört man bei jedem WM-Spiel im Stadion, aber da ich ja selber gar kein Fußballfan bin und die WM nur so am Rande verfolge, ist es für mich auch einfach ein Sommerhit, der ganz schön nach vorne geht. Ich stehe vor allem auf diesen Bass-Sound, der richtig schön drückt. Also Radio aufdrehen, dann wisst ihr, was ich meine.

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1: Mit Malte Albrecht. Guten Tag. Deutschland steht vor großen Reformen, die die meisten von uns in irgendeiner Form betreffen dürften. Ein großer Punkt dabei ist die Rente. Die Rentenkommission hat der Bundesregierung am Vormittag ihre Vorschläge übergeben. Und Kanzler Merz hat angekündigt, dass er sie auch genauso umsetzen wird. Danny Hoppe aus dem News-Team. Mit den Plänen kommt auf uns ein umfassender Umbau der Rente zu.
2: Auf jeden Fall. Im Kern geht es um eine neue Kapitalrente. Das heißt, dass Arbeitnehmer in Zukunft einen zusätzlichen Pflichtbeitrag in die Rentenversicherung zahlen, der direkt am Kapitalmarkt angelegt wird, zum Beispiel in ETFs. Der Rentenbeitrag, den sich Arbeitnehmer und Arbeitgeber teilen, wird dafür schrittweise um bis zu 2 Prozentpunkte erhöht. Ziel ist es, durch die langfristigen Renditen des Aktienmarktes ein zusätzliches Polster aufzubauen. Außerdem soll das gesetzliche Rentenalter in den nächsten Jahrzehnten über 67 Jahre hinaus weiter steigen. Und auch bei der Frührente sind Einschränkungen geplant. Merz sagt, dadurch stabilisiere man die Beiträge und vermeide Bürokratie.
1: So begeistert wie Merz sind aber nicht alle.
2: Nein, Kritik kommt zum Beispiel von den Gewerkschaften an der Abschaffung der abschlagsfreien Frührente. Die Arbeitgeber sind außerdem unzufrieden, dass sie die verpflichtende Kapitalrente mitzahlen sollen. Und die Linke kritisiert, dass sich die Kommission auf den Kapitalmarkt verlassen will. Das sei kein zukunftssicheres Rentenkonzept, sagt sie. Allerdings gibt es in Europa schon mehrere Länder, die auf eine kapitalgedeckte Rente setzen, zum Beispiel Schweden, Dänemark oder die Niederlande. Die Sozialverbände sehen bei der Reform durchaus einige positive Ansätze. Es gibt aber auch hier Kritik. Die Arbeiterwohlfahrt zum Beispiel nennt die Einschnitte beim Renteneintrittsalter völlig inakzeptabel. Sie verschärften die soziale Ungleichheit, heißt es. Also da wird es noch einige Diskussionen geben.
1: Danke, Danny. Und jetzt weitere Nachrichten im Überblick. Der Iran will der Internationalen Atomenergiebehörde doch keinen Zugang zu Atomanlagen erlauben, die bei amerikanischen und israelischen Luftangriffen zerstört wurden. Das hat das iranische Außenministerium klargestellt. US-Vizepräsident Vance hatte gestern nach Gesprächen mit iranischen Vertretern in der Schweiz gesagt, Teheran habe zugestimmt, wieder Inspektoren ins Land zu lassen. Im Untersuchungsausschuss zum Messeranschlag auf das Solinger Stadtfest mit 3 Toten und 8 Verletzten müssen am Nachmittag Spitzenpolitiker der Landesregierung aussagen. Befragt werden Ministerpräsident Wüst, Vizeregierungschefin Neubauer und der Chef der Staatskanzlei Liminski. Der Ausschuss will vor allem wissen, warum der Täter nicht schon früher abgeschoben worden war. Nach mehreren Badeunfällen im Rhein in Hessen gibt es nun traurige Gewissheit. Einsatzkräfte haben die Leichen von 3 vermissten Männern gefunden. Die Männer im Alter von 23, 27 und 50 Jahren waren am Samstag beim Schwimmen im Rhein untergegangen. Gute Nachrichten für alle, die ein E-Bike kaufen wollen. Die Beratungsgesellschaft EY hat herausgefunden, dass der große Boom der letzten Jahre nachlässt. Und das bedeutet, die Preise sinken. Weil viele Hersteller noch volle Lager hätten und die Menschen insgesamt etwas sparsamer seien, müssten die Händler reagieren, heißt es. Während die Preise für normale Fahrräder stabil bleiben, sind E-Bikes im Schnitt um 4% billiger geworden. Ermittelt wurde auch, dass Kunden im Schnitt rund 2.500 € für ein neues E-Bike ausgeben. Und das waren die Nachrichten mit Malte Albrecht.
3: Danke dir. Und das Wetter, aktuell haben wir so um die 26 Grad. 1 Grad kommt etwa noch dazu heute, um die 27 Grad. Viel Sonne, blauer Himmel und die nächsten beiden Tage wird es noch sonniger. 16 Stunden Sonne. Also es wird auch wieder heiß, über 30 Grad und am Wochenende annähernd 40 Grad hier bei uns.
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3: Wir haben kurz nach 1 jetzt der schnellste Verkehrs- und Blitzer-Service für die ganze Region. Und da rollt es ganz gut bei uns auf den Straßen. Der Stau auf der A33 hat sich auch aufgelöst. In Richtung Osnabrück rollt es jetzt wieder gut. Ich habe aber noch ein paar Blitzer für euch. Geblitzt wird in Detmold. Blomberger Straße und Lagische Straße. In Hornbad-Meinberg steht ein Blitzer auf der Bahnhofstraße. In Lage Friedrich-Ebert-Straße. Lage Billinghausen auf der Billinghauser Straße. Und in Lüchte steht ein Blitzer auf der Höxter Straße. Wenn ihr noch was von den Straßen seht, Staus, Blitzer, irgendwelche Behinderungen, meldet euch gerne hier bei mir kostenlos unter der 0800 3x die 03818. Danke dafür. Ich wünsche euch eine gute Fahrt und kommt gut und sicher ans Ziel.
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3: Das bin ich. Ich wünsche euch einen schönen Dienstag. Das sind Imagine Dragons on top of the world.

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0: Lil Nas X um 13:30 bei uns im besten Mix. Wir haben das Wichtigste, alle Infos bei uns in den News.
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2: Mit Frank Schröder, schönen guten Tag. Sekundenschlaf war die Ursache für den schweren Unfall gestern Nachmittag auf der A2 bei Bad Salzuflen. Das hat die Polizei heute mitgeteilt. Der junge Fahrer aus Lippe hatte die Kontrolle über seinen Wagen verloren und sich überschlagen. Er wurde leicht verletzt. Viele Ranzen und Federmappen und Turnbeutel sind gesammelt worden und am Samstag ist es dann soweit. Bei der dritten Detmolder Ranzenbörse am kommenden Samstag werden die Sachen dann wieder verteilt. Von 11 bis 13 Uhr werden die aufbereiteten Schulsachen an Kinder aus ganz Lippe kostenlos ausgegeben. Mehr Infos dazu auf radiolippe.de. Wenige Tage vor dem Trainingsauftakt bei Arminia Bielefeld geht offenbar der Kapitän von Bord. Wie der Fernsehsender Sky berichtet, wechselt Maël Corbos in die zweite französische Liga nach Grenoble. Corbos war jahrelang auf dem Platz der verlängerte Arm von Ex-Trainer Mitch Kniert. Und das Wetter heute noch ab und zu bewölkt. Morgen und am Donnerstag viel Sonnenschein und es wird wärmer. Noch wärmer, bis zu 35 Grad Ende der Woche.
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0: Hallo Autofahrer, die Blitzer stehen aktuell in Hornbad-Meinberg auf der Bahnhofstraße, in Lage Billinghausen, Billinghauser Straße und in Lüchte auf der Höxter Straße. Wenn ihr unterwegs noch Staus und Blitzer gesehen habt, meldet die gerne hier bei mir kostenlos unter der 0800 3x die 0 3818 oder in der Radio Lippe App. Danke dafür, ich wünsche euch eine gute Fahrt und kommt gut und sicher ans Ziel.
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Dienstagnachmittag, Marvin hier, gleich Viertel vor zwei. Ich bin raus, Lars Niemann übernimmt hier im Studio. Wir hören uns morgen früh wieder bei der Arbeit ab 10 Uhr. Habt noch einen schönen Dienstag. Ciao.

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1: Mit Malte Albrecht, guten Tag. Mal eben einen Lippenstift einstecken, eine Creme mitnehmen oder in der Umkleide ein T-Shirt unter die Jacke ziehen und damit aus dem Laden verschwinden. In Deutschland wird immer mehr geklaut. Das zeigen neue Zahlen des Handelsverbands Deutschland. Demnach wurden im vergangenen Jahr zum ersten Mal Waren im Wert von mehr als 3 Milliarden Euro gestohlen. Danny Hopper aus den Nachrichten. Insgesamt wurden rund 380.000 Ladendiebstähle registriert.
2: Ja, und das ist nur ein Bruchteil der tatsächlichen Diebstähle. Das Handelsforschungsinstitut EHI geht davon aus, dass mehr als 98% der Diebstähle gar nicht entdeckt oder angezeigt werden. Das wären fast 25 Millionen. Warum viele davon gar nicht angezeigt werden, erklärt der Handelsverband auch. Er sagt, Anzeigen wären viel zu selten erfolgreich und Täter würden viel zu selten bestraft. Da lohne sich der ganze bürokratische Aufwand meist nicht. Das führt natürlich bei vielen Händlern zu Frust. Der Verband fordert deshalb ein härteres Vorgehen der Politik, vor allem auch gegen die organisierte Kriminalität. Denn ein Drittel der Schäden gehe auf Diebstähle durch kriminelle Banden zurück, heißt es.
1: Viele Händler haben deshalb ja selber ihre Schutzmaßnahmen verstärkt.
2: Ja, da wird vor allem auf mehr Kameraüberwachung, eine bessere Warensicherung oder mehr Sicherheitspersonal gesetzt. Rund 1,7 Milliarden Euro gibt die Branche dafür pro Jahr schätzungsweise aus. Dass das allein nicht reicht, zeigen die neuen Zahlen jetzt natürlich eindrucksvoll. Der Handelsverband Deutschland fordert deshalb mehr Schutzmöglichkeiten, zum Beispiel eine KI-unterstützte Videoüberwachung. Das heißt, die KI analysiert Bewegungen in Echtzeit. Sie erkennt, wenn jemand auffällig lange an einem Regal steht oder hektisch Gegenstände in der Kleidung oder der Tasche verstaut. Das System kann dann das Personal alarmieren. Da kommen dann allerdings oft Datenschutzrichtlinien ins Spiel.
1: Dankeschön, Danny. Und jetzt weitere Themen, kurz und kompakt. Bundeskanzler Merz und Arbeitsministerin Baas wollen die Vorschläge der Rentenkommission vollständig umsetzen. Die Maßnahmen funktionierten nur in ihrer Gesamtheit, sagte Merz. Die Rentenkommission hatte der Regierung insgesamt 33 Empfehlungen übergeben. Kern ist eine neue Kapitalrente, damit auch mithilfe der Börse die Renten steigen. Durch die Straße von Hormus fahren wieder deutlich mehr Schiffe. Eine Auswertung von Schifffahrtsdaten zeigt, dass gestern mindestens 36 Frachtschiffe die Meeresenge passiert haben. Das sind so viele wie seit Beginn des Irankriegs nicht mehr. Vor dem Krieg gab es täglich rund 120 Durchfahrten. Nach dem Badeunfall im Rhein-Herne-Kanal in Gelsenkirchen ist ein 14-jähriger Junge gestorben. Das teilte die Polizei mit. Sein 19 Jahre alter Bruder schwebt weiterhin in Lebensgefahr. Die beiden waren am Sonntagabend als vermisst gemeldet und nach etwa 20 Minuten von Tauchern aus dem Wasser geborgen worden. Bei der Fußball-WM startet das DFB-Team heute in die Vorbereitung auf das Duell mit Ecuador übermorgen. Den ganz großen Druck hat die Nationalmannschaft ja nicht mehr, denn der Gruppensieg ist schon sicher. Aber ein Spannungsabfall soll natürlich unbedingt verhindert werden, damit alle im Flow bleiben für das erste K.O.-Spiel am Montag kommender Woche. Bundestrainer Julian Nagelsmann muss außerdem noch eine knifflige Entscheidung treffen. Wer soll den Ausfall von Nico Schlotterbeck ausgleichen? Alles deutet darauf hin, dass Antonio Rüdiger dann den Platz in der Innenverteidigung neben Jonathan Tah übernimmt. Und das waren die Nachrichten mit Malte Albrecht.
3: Danke dir. Und hier kommt das Radio Lippe Wetter. Das hat viel zu bieten, viel Sonne vor allem, nur dünne Wolken, auch viel Temperatur. 27 Grad in Wörderfeld, 28 in Augustdorf, Planschbeckenwetter. Morgen 32 Grad und bis zum Wochenende geht's weiter rauf auf 37.
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3: Der schnellste Verkehrs- und Blitzerservice für die ganze Region. Mit Blitzern in Belle, da steht einer an der B239. Dann in Blomberg-Holstenhöfen, Ortsdurchfahrt. In Detmold habt ihr gemeldet über unsere App. Vielen Dank an der Blomberger Straße. In Hornbad Meinberg ein Blitzer an der Bahnhofstraße. Lage Billinghausen, Billinghauser Straße und noch in Lüchte an der Höxter Straße. Anrufen und melden geht natürlich auch kostenlos. 0800 3x die 0 38 18.
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3: Warum Hitze nicht gleich Hitze ist, das hören wir gleich. Denn jetzt bei der Wärme darf jede Schule selber entscheiden, wann die Schüler Hitze frei kriegen. Checken wir gleich hier, was das heißt. Bei mir, Lars Niermann ist mein Name. Hi, schönen Nachmittag.

Pink Runaway hier im besten Mix bei Radio Lippe. Ab morgen wieder über 30 Grad hier in Lippe. Und viele Schülerinnen und Schüler freuen sich schon drauf. Ja, hitzefrei statt Vokabeltest. Zumindest steigen die Chancen darauf mit jedem Grad mehr in den Klassenräumen. Aber kann auch gut sein,

0: Ne? In Lage gibt's hitzefrei, in Blomberg nicht. Nur so als Beispiel. José Nasiandi aus der Radio Lippe Redaktion. Die Regelung ist ein bisschen kompliziert.
1: Naja, leider gibt es keinen festen Hitzeparagraphen mit klarer Temperaturgrenze im Schulgesetz in NRW. Die Regelung steht in der sogenannten BAS. Das ist eine Verwaltungsvorschrift für Schulen. Dort ist festgelegt, die Schulleitung entscheidet im Einzelfall. Als Orientierung gelten etwa 27 Grad Raumtemperatur. Dann kann hitzefrei in Betracht kommen. Mhm. Unter 25 Grad soll es in der Regel nicht geben. Aber das sind keine festen Grenzwerte, sondern eher Richtwerte.
0: Das heißt, die Schulen entscheiden frei oder gibt es da trotzdem Vorgaben?
1: Es gibt schon ein paar Leitplanken. Die Schulleitung muss immer die konkrete Situation bewerten, also Temperatur in den Klassenräumen, Gebäudebedingungen, auch die Frage, wie die Kinder betreut werden können. Besonders wichtig ist die Organisation. Es gibt Kinder, die dürfen nicht einfach unversorgt nach Hause geschickt werden. Deshalb spielt auch eine Rolle, ob Busse fahren, ob es Ganztagsangebote gibt und wie die Eltern darüber informiert werden.
0: So sieht das aus. Danke, José, für den Überblick.
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2: Einen schönen guten Tag. Die lippischen Jugendämter mussten im vergangenen Jahr seltener Kinder und Jugendliche zu deren Schutz in Obhut nehmen. Aktuelle Zahlen der Landesstatistiker zeigen im Jahresvergleich einen Rückgang um etwa ein Fünftel auf rund 270 Fälle. Die Entwicklung erklärt sich vor allem durch inzwischen deutlich weniger unbegleitete minderjährige Flüchtlinge. Wenn Jugendämter Kinder oder Jugendliche aus ihren Familien herausholen mussten, hatte das zuletzt ganz verschiedene Ursachen. Am häufigsten lag es an der Überforderung der Eltern. Nach dem größeren Stromausfall gestern in Lemgo gibt es jetzt auch Infos zur Ursache. Nach Angaben der Stadtwerke gab es einen Fehler an einer Muffe einer Mittelspannungsleitung. Die Reparatur läuft aktuell. Die Stromversorgung war gestern nach etwa einer Dreiviertelstunde wieder da. Betroffen war unter anderem auch das Unternehmen Brassler. Fans des TBV Lemgo Lippe können noch bis kommenden Samstag getragene Trikots der Bundesligamannschaft ersteigern. Der Erlös soll nach Vereinsangaben vollständig in die Nachwuchsförderung fließen. Gebote können online abgegeben werden. Mehr Infos auf radiolippe.de. Und das Wetter, die Hitzewoche hat gerade erst begonnen. Ab morgen geht's mit über 30 Grad in der Spitze weiter.
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0: In Lüchte wird weiter geblitzt. An der Höxter Straße habt ihr gemeldet. Dann in Lage Billinghausen, Billinghauser Straße. In Hornbad Meinberg ein Blitzeranhänger an der Bahnhofstraße. In Detmold ein Blitzer an der Blomberger Straße. Dann in Blomberg-Holstenhöfen Ortsdurchfahrt. Und auch in der Ortsdurchfahrt von Belle B209. 39. Vielen Dank fürs Bescheid sagen. Kostenlos anrufen hier 0800 3x die 0 38 und die 18. Ich bin Lars Niermann.
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0: Tempo mit Kato hier bei Radio Lippe. Turn the lights off. Schnell mal was bestellen. Ja, ist bei dieser Wärme, glaube ich, hier in Lippe noch gefragter, als sich ins heiße Auto zu setzen und in den Laden zu fahren. Und da gilt jetzt was Neues. Online-Händler müssen seit kurzem einen sogenannten Widerrufs-Button anbieten. Thorsten Ortmann aus dem News-Team bei uns. Widerruf gab es auch schon vorher. Der Button ist neu.
1: Ja, es muss nicht unbedingt ein klassischer Button sein, es reicht auch ein klar beschrifteter Link. Wichtig ist, dass man die Funktion leicht finden und erkennen kann. Allerdings gibt es auch Fristen zu beachten, sagt Ilona Hausmann von der Verbraucherzentrale.
2: Mit dem neuen Button gelten genau die gleichen Fristen, die vorher auch galten. 14 Tage nach Erhalt der Ware muss der Widerruf erklärt sein, wenn man den Vertrag widerrufen will. Bei Dienstleistungen ab Vertragsschluss, also dann, wenn ich auf jetzt kostenpflichtig bestellen drücke, habe ich 14 Tage Zeit, mir das zu überlegen.
0: Und worauf muss ich genau achten?
1: Ja, man sollte darauf achten, dass kein Login abgefragt wird. Es muss die Möglichkeit geben, dass man auch ohne Login angeben kann, welche Bestellung man stornieren möchte. Und dann gibt es noch diesen Tipp.
2: Wichtig ist auch, dass Verbraucherinnen und Verbraucher, die diesen Widerrufsbutton nutzen, eine Bestätigung bekommen. Das ist zum Beispiel viel besser, als wenn man den Widerruf per E-Mail erklärt. Dann bekommt man häufig einfach gar nichts.
0: Also ein Fortschritt für uns Kunden. Der Widerrufsbutton ist jetzt Pflicht für alle Online-Händler. Infos hier bei Radio Lippe. Thorsten Ortmann, danke dir.

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1: Mit Ralf Bosse. Das abschließende Gruppenspiel der deutschen Nationalmannschaft bei der Fußball-WM gegen Ecuador wird von Tori Penso geleitet. Die US-Amerikanerin schreibt damit erneut WM-Geschichte. Sie gehört zu den wenigen Schiedsrichterinnen, die bei einem Männer-WM-Turnier zum Einsatz kommen. Für die 39-Jährige ist es bereits das zweite Spiel bei dieser Weltmeisterschaft. Die FIFA setzt damit ihren Kurs fort, Schiedsrichterinnen regelmäßig auch auf der größten Fußballbühne der Welt einzusetzen. Deutschland und Ecuador treffen am Donnerstag aufeinander.
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2: Mit Malte Albrecht, guten Tag. Bei immer mehr Menschen ist Geld knapp und offenbar so knapp, dass es sich viele nicht mehr leisten können, auch nur eine Woche in den Urlaub zu fahren. Das hat das Statistische Bundesamt ermittelt. Thorsten Adolfs aus dem News-Team, du hast dir die Zahlen genauer angeschaut.
3: Genau, die Bundesstatistiker sagen, dass jeder Fünfte angegeben hat, dass eine einwöchige Urlaubsreise finanziell einfach nicht mehr drin ist. Besonders hart trifft es Menschen, die alleine leben oder die Kinder alleine erziehen müssen. Fast 4 von 10 Alleinerziehenden gaben an, dass das Geld für einen Urlaub nicht reicht. Und klar, das hängt natürlich extrem vom Einkommen ab. Wer weniger verdient, muss deutlich öfter auf die Auszeit verzichten, während es bei Menschen mit gutem Einkommen kaum Probleme bei der Urlaubsplanung gibt.
2: Ermittelt wurde auch, wie wir im Vergleich zu unseren europäischen Nachbarn abschneiden. Wo stehen wir da?
3: Also wenn wir auf den EU-Durchschnitt schauen, stehen wir in Deutschland tatsächlich besser da als die Menschen in vielen anderen Ländern. In der gesamten EU können sich nämlich 28% der Bürger keinen einwöchigen Urlaub leisten. Richtig schwierig ist die Lage unter anderem in Rumänien und Griechenland, wo ungefähr jeder Zweite auf einen Kurzurlaub verzichten muss. Und am entspanntesten sieht es in Luxemburg und Schweden aus. Da gibt es bei dem Thema nur bei ganz wenigen Probleme.
2: Thorsten, vielen Dank. Und jetzt weitere Nachrichten in der Zusammenfassung. Der digitale Euro ist einen Schritt weiter. Der Finanzausschuss des EU-Parlaments hat sich für die Einführung ausgesprochen. Ab 2029 soll man damit kostenlos per App bezahlen können. Ziel ist es, unabhängiger von US-Bezahlsystemen zu werden. Bargeld soll aber weiter erhalten bleiben. Wenn im Juli auch das Parlament zustimmt, könnten Verhandlungen mit den EU-Mitgliedstaaten aufgenommen werden. Die Zahl der Firmenpleiten in NRW ist weiter gestiegen. Die Auskunft Teilkreditreform geht von knapp 3.300 Unternehmensinsolvenzen im ersten Halbjahr aus. Das wären 3,5% mehr als vor einem Jahr. Besonders betroffen seien die Bauwirtschaft und der Dienstleistungssektor, heißt es. Gut, jeder fünfte Neuwagen in der EU ist inzwischen ein E-Auto. Das zeigen Zahlen des Europäischen Branchenverbandes ACEA. Demnach wurden im Mai rund 200.000 E-Autos zugelassen, ein Plus von knapp 43% im Vergleich zum Vorjahresmonat. Als Gründe nennt der Verband unter anderem Steuervorteile und staatliche Förderprogramme. In Teilen von NRW wird das Trinkwasser knapp. Deshalb greifen 4 Kommunen in Ostwestfalen jetzt durch. In Hille, Hüllhorst, Bad Oeynhausen und Löhne wird der Wasserverbrauch ab morgen per Verordnung eingeschränkt. Das hat der zuständige Wasserverband mitgeteilt. Das bedeutet, Trinkwasser darf nur noch für notwendige Zwecke genutzt werden, also zum Trinken, Kochen und für die Körperpflege. Verboten sind unter anderem Rasensprengen, Autowaschen und das Pool befüllen. Bei Verstößen drohen bis zu 1.000 € Bußgeld. Grund für das Verbot sei der hohe Verbrauch, heißt es. Trotz mehrerer Sparappelle seien die Wasserreserven zuletzt weiter gesunken. Die Regelung könnte deshalb auch über die aktuelle Hitzeperiode hinaus bestehen bleiben. Und das waren die Nachrichten mit Malte Albrecht.
4: Danke dir, Malte. Und wir bleiben beim Wetter. Da ziehen bei uns in Lippe mal so leichte Wolken vorbei. Das ist es dann aber auch. Viel Sonnenschein bis weit in den Abend. 27 Grad dazu in Berlebeck, 28 in Schöttmar. Morgen knacken wir die 30-Grad-Marke und bis zum Wochenende schaffen wir wüstenähnliche 37 Grad.
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4: 3 nach 3, der schnellste Verkehrs- und Blitzer-Service für die ganze Region. Mit Blitzern in Belle, hier einer an der B239. In Blomberg-Holstenhöfen, auch da in der Ortsdurchfahrt. Dann in Detmold, Blomberger Straße. In Hornbad Meinberg auf der Bahnhofstraße. Und noch ein Blitzer in Lüchte an der Höxter Straße. Das hier ist unsere kostenlose Hotline. Fürs Melden einfach anrufen 0800 3x die 0 38 18.
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4: 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Da spielen wir auch mit im Freibad. Dominik Tegeler aus Doppeltwach ist heute Nachmittag im Freibad Bösingfeld auf unserer Sommertour. Hören wir so gegen 15:15, was da los ist. Ich bin Lars Niermann.

0: Alex Warren mit Ordinary. Kann es noch besser werden? Vielleicht. Walk on Water, gleich hier 30 Seconds to Mars. Im besten Mix bei Radio Lippe. So, schnell noch unser Verkehrsservice. Da haben wir ja nicht nur Staus und Blitzer, sondern seit neuestem auch Schildkröten. Habt ihr heute Morgen bei Judith Brentrup gehört? In Doppeltwach.
1: Panzer auf der A2, ja, und was für einer, ne? Am Wochenende, da war eine Schildkröte auf der A2 unterwegs, eine knapp fußballgroße. Eine Frau hat die auf dem Beschleunigungsstreifen vom Parkplatz Löwenburg bei Porta Westfalica entdeckt und der Polizei schnell Bescheid gegeben. Die hat sie dann auch in Gewahrsam genommen oder besser gesagt gerettet und in den Tierpark Herford gebracht. Happy End.
0: Ja, den nächsten Ausflug dann bitte nur zu den Erdmännchen.

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2: Ja, auch einen schönen guten Tag von mir nochmal. Neuer Sommer, neue Wasserknappheit am Wien. Um die angespannte Trinkwasserlage in Teilen unserer Nachbarkreise Herford und Minden-Lübbecke in den Griff zu bekommen, greift der Wasserbeschaffungsverband am Wien jetzt durch. Die Verbräuche seien weiter extrem hoch und überstiegen die Mengen, die täglich gefördert und geliefert werden könnten. In einer Krisensitzung haben die Bürgermeister von Bad Oeynhausen, Löhne, Hille und Hüllhorst deshalb Verbote erlassen. Ab morgen ist es in diesen Kommunen verboten, Trinkwasser zu verschwenden und zum Beispiel Pools zu befüllen oder den Garten zu sprengen. In Lippe ist von solchen Verboten noch nichts zu hören. Aus Detmold hieß es heute beispielsweise unabhängig von der Situation in unseren Nachbarkreisen, dass die Trinkwasserversorgung trotz sommerlicher Temperaturen stabil ist. Die derzeit hohen Temperaturen und der dadurch gestiegene Verbrauch wirke sich erstmal noch nicht auf die Versorgungssicherheit aus. Nach dem größeren Stromausfall gestern in Lemgo gibt es jetzt auch Infos zur Ursache. Nach Angaben der Stadtwerke gab es einen Fehler an einer Muffe, einer Mittelspannungsleitung. Die Reparatur läuft gerade. Die Stromversorgung war gestern nach etwa einer Dreiviertelstunde wieder da. Betroffen waren unter anderem auch das Unternehmen Brassler und ein Supermarkt. Und das Wetter, 32, 33, 34 Grad, dazu Sonne satt. Die nächsten Tage werden hochsommerlich in Lippe.
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0: Ihr habt gerade angerufen und einen Blitzer in Detmold-Hiddesen gemeldet am Bollweg. Dankeschön. Dann noch ein Blitzer in Detmold-Blomberger Straße. In Blomberg-Holstenhöfen wird auch geblitzt in der Ortsdurchfahrt. In Belle auf der B239. In Hornbad-Meinberg, Bahnhofstraße und in Lüchte an der Höxter Straße. Der Blitzeranhänger da. Das hier ist unsere kostenlose Hotline 0800 3x die 0 38 18. Lars Niemann ist mein Name und ich wünsche eine gute Fahrt.
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0: Schönen Nachmittag euch mit Radio Leppe hier. Typischer Tagesablauf im Moment. Morgens durchlüften, nachmittags Batze. Abkühlung ist gefragt, ja. Und Dominik Tegel aus Doppeltwach ist auf Freibad-Tour diese Woche für uns. Mit knallroten Radio Leppe Wasserbällen für euch. Heute geht's nach Extertal-Bösingfeld ins Freibad. Und ja, Dominik gibt alles da.
1: Gut, ich habe jetzt, glaube ich, 5 Minuten gebraucht, um den ersten Wasserball hier aufzupusten. Aber das habe ich doch sehr gerne gemacht, weil ich habe es zu tun mit...
2: Noah.
1: Und ist das wirklich wahr, dass du jeden Morgen im Bus Radio Leppe hörst?
2: Ja, ich habe den ganzen Tag drauf gewartet, 6 Stunden.
1: Du hast den ganzen Tag auf den Ball gewartet?
2: Ja.
1: Weil du schon im Radio gehört hast, dass wir Wasserbälle verteilen?
2: Ja, ich habe gehört, dass ihr zu Bösingfeld Freibad kommt. Und dann habe ich dann, weil hier ein Freund im Bus mitfährt, der kommt auch aus Bösingfeld, haben wir uns abgesprochen. Er ist leider nicht gekommen.
1: Selber schuld.
2: Ich bin froh, dass ich gekommen bin. Weil jetzt habe ich ein Interview und einen Wasserball. Ich finde das ziemlich cool, auch yes. Zu lachen.
1: Ja, das war das Interview und das ist der Wasserball. Viel Spaß damit.
2: Dankeschön.
1: So, jetzt seid ihr dran.
0: Ja, ist wie Weihnachten, ne? Noah ist happy und Dominik holt langsam wieder Luft. Nächste Stunde mehr aus Bösingfeld hier bei Radio Leppe.

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2: Mit Malte Albrecht, guten Tag. Der Sommer dreht gerade voll auf. Am Freitag könnte bei uns in Deutschland der bisherige Hitzerekord im Juni gebrochen werden. Es werden bis zu 40 Grad erwartet. Aber nicht nur bei uns ächzen und schwitzen die Menschen in der Sonne. In anderen Teilen Europas schlägt die Hitzewelle noch stärker zu. Danny Hoppe aus dem News-Team. Für ganz Spanien gelten inzwischen Hitzewarnungen.
3: Ja, im südspanischen Córdoba und im Norden des Landes rund um Bilbao und für Kantabrien wurde sogar die höchste Alarmstufe rot ausgerufen. Dort sind es selbst im Schatten bis zu 40 Grad. Selbst in der Nacht ist es oft mehr als 30 Grad heiß. Ähnlich sieht es in Italien aus. Auch dort gilt inzwischen die höchste Warnstufe für 15 Städte, darunter Rom und Mailand. Auch in England könnte noch heute der bisherige Hitzerekord für den Juni fallen. Viele Schulen bleiben dort deshalb dicht oder verkürzen den Unterricht. Auch Frankreich hat mit der Hitze zu kämpfen. Am Vormittag gab es dort eine Krisensitzung der Regierung. Sorgen machen dort die vielen Badetoten. Allein in den vergangenen Tagen sind in Frankreich 40 Menschen ertrunken.
2: Auch in Deutschland kühlen sich wegen der Hitze viele Menschen in Seen oder Flüssen ab. Und auch bei uns gab es wieder mehrere Badetote.
3: Ja, allein am Wochenende hatte die DLRG ja schon 6 Badetote gezählt und es kommen immer mehr dazu. Nach seinem Badeunfall am Sonntag im Rhein-Herne-Kanal bei Gelsenkirchen ist jetzt auch ein 14-jähriger Junge im Krankenhaus gestorben. Das hat die Polizei am Mittag bestätigt. Und auch der 19-jährige Bruder, der mit im Wasser war, schwebt weiter in Lebensgefahr. Traurige Gewissheit gibt es auch in Hessen. Auch dort hat die Polizei bestätigt, dass 3 seit Samstag vermisste Männer tot sind. Ihre Leichen seien im Rhein gefunden worden. Die DLRG warnt deshalb weiter davor, an unbewachten Badestellen schwimmen zu gehen. Gerade Männer überschätzen sich immer noch oft und würden unnötige Risiken eingehen.
2: Danke, Danny. Und jetzt unsere Übersicht mit weiteren Themen. Kreml-Chef Putin hat der NATO vorgeworfen, einen Krieg gegen Russland vorzubereiten. Die NATO-Staaten würden ihre Militärhaushalte aufstocken und eine angebliche Bedrohung durch Russland als Rechtfertigung nutzen, sagte er vor Absolventen der russischen Militärakademien. Nach langem Ringen hat sich die Bundesregierung auf ein Gesetz geeinigt, das Verkehrsprojekte voranbringen soll. Das teilte das Bundesumweltministerium mit. Demnach sollen wichtige Infrastrukturvorhaben wie Straßen, Brücken und Bahnstrecken künftig schneller genehmigt werden. Im Rathaus von Lengerich hat es einen Großeinsatz der Polizei gegeben. Ein Mann hatte sich in einem Büro mit einer brennbaren Flüssigkeit übergossen. Nach Angaben einer Polizeisprecherin waren Spezialeinheiten im Einsatz. Verletzt wurde niemand. Der Mann wurde nach dem Zugriff trotzdem in ein Krankenhaus gebracht. Sein mögliches Motiv ist noch unklar. Bei Playmobil geht eine Ära zu Ende. Die Produktion der berühmten Spielfiguren in Deutschland ist praktisch schon eingestellt. Eine Woche vor der offiziellen Schließung des Werks in der Nähe von Nürnberg wurden die verbliebenen Beschäftigten gegen Bezahlung freigestellt. Die Produktion ruht, sagte ein Sprecher. Künftig sollen die Figuren nur noch in Malta und Tschechien hergestellt werden. Hintergrund sind laut Unternehmen hohe Lohn- und Energiekosten. Bereiche wie Produktentwicklung, Verwaltung und Vertrieb bleiben aber in Deutschland. Und das waren die Nachrichten mit Malte Albrecht.
4: Danke dir. Gucken wir aufs Radio Lippe Wetter jetzt. Sonne überall, nur so lockere Wolken zwischendurch. Das reicht für sommerliche 27 Grad in Schieder, 28 in Kohlstedt. Und es geht auch super sonnig weiter in den nächsten Tagen. Es wird auch noch heißer, morgen 32 Grad. Und bis zum Wochenende kommt jeden Tag noch so ein bisschen was drauf.
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4: 3 nach 4, der schnellste Verkehrs- und Blitzerservice für die ganze Region. Normaler Berufsverkehr bei uns in Lippe und Blitzer in Blomberg-Holstenhöfen, Ortsdurchfahrt. Dann in Detmold, am Bollweg in Hiddesen und auch an der Blomberger Straße. In Hornbad Meinbergen Blitzer an der Bahnhofstraße und in Lüchte eine an der Höxterstraße. Falls euch auch noch was auffällt, Staus, Blitzer, Behinderungen, gerne her damit, kostenlos über unsere App oder anrufen 0800 3x die 0 38 18.
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4: Unsere Freibad-Tour läuft. Heute sind wir in Extertal-Bösingfeld. Schalten wir gegen 15:15 nochmal hin. Gleich hier erstmal die größten Rauswürfe bei der Fußball-WM. Ja, und da trifft es gar nicht die Sportler, wie man vielleicht denken könnte, sondern Reporter. Hören wir in 10 Minuten bei mir. Ich bin Lars Niermann.

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0: Als erstes fliegt der Trainer. Ist ja meistens so, ne, wenn es nicht läuft. Bei dieser WM sind aber auch Reporter stark gefährdet. Robert Jans aus der Radio Lippe Redaktion. Fangen wir mal an mit einem türkischen Fernsehkommentator. Der hat zwei Mannschaften verwechselt. Beim Spiel Iran gegen Neuseeland. Die einen schwarz, die anderen in weiß. Und ja, es ist ihm erst nach 4 Minuten aufgefallen.
2: Er hat kommentiert und kommentiert, mal anhand der Rückennummer oder durch die jeweilige Position auf dem Feld. Erst als ein iranischer Spieler ganz fett im Zoom war, hat der Kollege gecheckt, was er da gerade labert. Zur Verteidigung, 48 Teams sind bei der WM am Start, darunter viele unbekannte Außenseiter und WM-Debütanten. Und dann wurde das Spiel auch noch um 4 Uhr nachts türkischer

0: Zeit angepfiffen, also man kann da auch schon mal durcheinander kommen.
1: Ja, aber eigentlich bereitet man sich auch vor als Reporter, deswegen am Ende der Rauswurf, Job weg. Robert, du hast auch noch eine krasse Geschichte.
0: Ja, ein belgischer Nationalspieler wollte bei der Geburt seines Kindes dabei sein, soweit so normal. Er ist darum kurzfristig abgereist. Eine Journalistin hatte da in einer französischen TV-Sendung kein Verständnis für, Zitat, Hunderte Fußballer würden alles dafür geben, an deiner Stelle zu sein, und dann verlässt du das alles, um bei der Geburt deines Kindes dabei zu sein. Einem ekligen Moment, bei dem der Vater nichts nützt und nur eine Statistenrolle spielt. Zitat Ende.
1: Gut, jeder hat so seine Sichtweise. Gab zwar keine Kündigung für die Reporterin, aber einen ordentlichen Shitstorm.
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0: Der Dienstag mit Radio Lippe. Frank Schröder hat die Infos, 16.30 Uhr. 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
2: Ja, angenehmen Tag noch. Die lippischen Jugendämter mussten im vergangenen Jahr seltener Kinder und Jugendliche zu deren Schutz in Obhut nehmen. Aktuelle Zahlen der Landesstatistiker zeigen im Jahresvergleich einen Rückgang um etwa ein Fünftel auf rund 270 Fälle. Die Entwicklung erklärt sich vor allem durch inzwischen deutlich weniger unbegleitete minderjährige Flüchtlinge, hieß es. Wenn Jugendämter Kinder oder Jugendliche aus ihren Familien herausholen mussten, hatte das zuletzt ganz verschiedene Ursachen. Am häufigsten lag es an der Überforderung der Eltern. Nach dem größeren Stromausfall gestern in Lemgo gibt es jetzt auch Infos zur Ursache. Nach Angaben der Stadtwerke gab es einen Fehler an einer Muffe einer Mittelspannungsleitung. Die Reparatur läuft aktuell. Die Stromversorgung war gestern nach etwa einer Dreiviertelstunde wieder da. Betroffen war unter anderem auch das Unternehmen Brassler. Der Stemmer See in Kalletal hat eine ausgezeichnete Wasserqualität. Die Europäische Umweltagentur hat die Seen wieder untersucht und das Freizeitzentrum Fahrenholz hat wieder die Bestnote ausgezeichnet erhalten. Auch der Doktorsee in Rinteln und der Borlefzener See in Flotow haben die Bestnote erhalten. Und das Wetter ist direkt mal was für den See. Den Rest der Woche gibt's Sonnenschein von morgens bis abends und dazu Höchstwerte oberhalb der 30 Grad.
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0: Stau haben wir auf der A2 Richtung Hannover zwischen Herford-Bad Salzuflen und Herford-Ost. 4 Kilometer, 20 Minuten mehr. Es staut sich auch in Detmold, gewohnte Stelle, vor allem auf der Klingenbergstraße in beiden Richtungen. Geblitzt wird in Detmold an der Blomberger Straße und auch in Hiddesen am Bollweg. Dann in Hornbad-Meinberg, Bahnhofstraße, in Lüchte an der Höxter Straße und in Blomberg-Holstenhöfen in der Ortsdurchfahrt. Falls euch noch was auffällt, gerne kurz Bescheid sagen. Kostenlos hier anrufen 0800 3x die 0 38 18. Lars Niermann hier, schönen Nachmittag.
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0: Ventilator ist schön, Freibad ist besser. Radio Lippe hier, wir machen die große Freibad-Tour diese Woche mit Dominik Tegeler aus Doppeltwach. Und Dominik ist in Extertal-Bösingfeld gelandet. Tolle Stimmung da im Wasser, und damit die auch noch besser wird, hat der Dominik was mitgebracht.
1: Ihr möchtet unbedingt einen Radio Lippe Wasserball haben?
2: Ja, weil wir keinen haben, wir haben ihn zu Hause vergessen.
1: Ihr habt euren Wasserball zu Hause vergessen?
2: Ja.
1: Wie kann das denn passieren?
2: Der Freund von meiner Mama, der tut immer alle Sachen immer dahin, wo sie eigentlich nicht hingehören.
1: Das ist natürlich eine brenzlige Situation, aber ihr habt Glück. Das hier ist ein Wasserball von Radio Lippe. Viel Spaß damit.
0: Ja, werden sie wohl haben, und zu Hause dann unbedingt einen festen Platz dafür ausmachen. Valentina ist auch da, Stammgast im Freibad Bösingfeld. Die freut sich, dass es ab morgen noch heißer wird.
1: Was ist denn für Sie die Schmerzgrenze an Temperatur?
3: Vielleicht 45. Nein, ich mach Spaß jetzt. Aber ist kein Problem mit 38, 40. Kein Problem.
1: Sie haben ja auch gut reden, Sie sitzen ja auch hier im Schatten.
3: Gerade jetzt. Na, sehen Sie nicht, dass ich bin jetzt hier braun? Ja, dann bin ich doch immer in die Sonne.
0: Ja, ein bisschen Schatten muss auch mal sein. Ne? Nicht, dass wir alle verdampfen diese Woche. Sommertour mit Radio Lippe. Jeden Tag ein neues Freibad.

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1: Mit Malte Albrecht. Guten Tag. Schon jetzt macht vielen von uns die Hitze ordentlich zu schaffen. Aber das ist erst der Anfang. Ab morgen gehen die Temperaturen nochmal rauf. Am Freitag könnte dann sogar der bisherige Hitzerekord für den Juni geknackt werden. Bis zu 40 Grad werden erwartet. Und in den ersten Regionen von NRW wird schon jetzt das Trinkwasser knapp. Danny Hoppe aus dem News-Team. In 4 Kommunen in Ostwestfalen gelten ab morgen strenge Regeln.
2: Genau, und zwar in Bad Oeynhausen, Löhne, Hille und Hüllhorst. Dort darf ab morgen kein Trinkwasser mehr zum Rasensprengen, Autowaschen oder Befüllen des Pools genutzt werden. Das hat der Wasserbeschaffungsverband mitgeteilt. Wer das trotzdem macht, für den kann es teuer werden. Gedroht wird mit Bußgeldern von bis zu 1.000 Euro. Das Wasser darf nur zum Kochen, Trinken, Duschen oder Waschen genutzt werden. Hintergrund ist, dass die Trinkwassersituation in den betroffenen Kommunen angespannt ist, wie auch in vielen anderen Gemeinden in OWL. Dort setzen mehrere Wasserversorger auf sogenannte Trinkwasserampeln und auch in Bielefeld, Minden, Reda-Wiedenbrück, Geseke oder Riedberg stehen sie schon auf Gelb.
1: Es wird aber nicht nur das Trinkwasser knapp, auch die Waldbrandgefahr in NRW ist deutlich raufgegangen.
2: Ja, der Landesbetrieb Wald und Holz geht davon aus, dass schon am Wochenende die Waldbrandstufe 5 erreicht wird. Das ist die höchste Stufe. Momentan gilt für die meisten Regionen in NRW noch die Stufe 2 oder 3. In den nächsten Tagen steigt die Waldbrandgefahr dann aber durch Hitze und Trockenheit immer mehr an. Offenes Feuer, zum Beispiel beim Grillen oder Lagerfeuer, ist deshalb im Wald und im Abstand von 100 Metern zum Wald verboten. Der Landesbetrieb appelliert außerdem nochmal an alle, keine Zigaretten einfach wegzuwerfen. Die Forstämter gehen bei den hohen Temperaturen momentan auch bewusst durch die Wälder, um die Lage im Blick zu behalten.
1: Danke, Danny. Und jetzt weitere Nachrichten im Überblick. Vertreter der islamistischen Taliban sind zum ersten Mal seit ihrer Machtübernahme in Afghanistan von der EU-Kommission in Brüssel empfangen worden. Bei den Gesprächen auf technischer Ebene sei es darum gegangen, mehr Abschiebungen von afghanischen Straftätern in ihre Heimat zu ermöglichen, sagte ein Kommissionssprecher. Der Onlinehandel treibt die Paketmenge in die Höhe. Wie die Logistikbranche meldet, stieg die Anzahl der in Deutschland verschickten Pakete im vergangenen Jahr um 2,6% auf rund 3,8 Milliarden. Das Geschäft mit Sendungen von Firmen zu Firmen schwächelte dagegen aufgrund der mauen Konjunktur. Es ist Tag 13 bei der Fußball-WM und heute richtet sich der Blick vor allem auf Portugal. Der Mitfavorit trifft im zweiten Gruppenspiel auf Usbekistan. Nach dem enttäuschenden 1:1-Auftakt gegen die Demokratische Republik Kongo steht das Team um den bisher schwachen Cristiano Ronaldo mächtig unter Druck. Aus dem WM-Studio Ralf Bosse.
3: Portugal und der 41-jährige Torjäger Cristiano Ronaldo wollen mit einem Sieg die Chancen auf das Erreichen des 16-Finales deutlich verbessern. Portugal geht als Favorit in die Partie gegen Usbekistan. Dazu stehen weitere wichtige Gruppenspiele auf dem Programm, in denen die Weichen für die K.O.-Runde gestellt werden. So spielen England und Ghana gegeneinander. Der Sieger ist eine Runde weiter. Das gilt auch für Kolumbien gegen die Demokratische Republik Kongo. Bei Panama gegen Kroatien wollen beide den ersten Sieg.
1: Und das waren die Nachrichten mit Malte Albrecht.
4: Danke dir. Und wir gucken aufs Radio Lippe Wetter jetzt. Das ist ein Konjunkturprogramm für alle Eisdielen bei uns. So viel Sonne weiter. 27 Grad in Selbeck, 28 in Pottenhausen. Und erst gegen Mitternacht, da geht's mal langsam unter die 20-Grad-Marke. Morgen 32 Grad und bis Samstag kommen wir hier in Lippe auf 37.
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4: Der schnellste Verkehrs- und Blitzerservice für die ganze Region mit der A2 in Richtung Hannover. Es staut sich zwischen Herford-Bad Salzuflen und Herford-Ost. 6 Kilometer, da gibt's eine Ölspur, 20 Minuten plus. Und Stau da auch auf der Ausweichstrecke B239 von der Autobahn nach Bad Salzuflen und dann weiter auf der Werler Straße da stadteinwärts. Geblitzt wird in Lüchte an der Höxter Straße, in Hornbad Meinberg ein Blitzeranhänger an der Bahnhofstraße, dann in Detmold-Hiddesen ein Blitzer am Bollweg. Habt ihr gemeldet, in Detmold auch einer an der Blomberger Straße, ein Blitzer und noch in Blomberg-Holstenhöfen in der Ortsdurchfahrt. Vielen Dank fürs Melden, kostenlos anrufen 0800 3x die 0 38 18.
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4: Kollege Dominik Tegeler ist im Freibad in Extertal-Bösingfeld heute für uns. Schaut mal auf Insta rein, da bei uns Radio Lippe, unbedingt auf die stylische Brille achten von Dominik. Und Radio Lippe Wasserbälle sind auch noch ein paar da, die er da mitgebracht hat. Ich bin Lars Niermann, viel Spaß, schönen Nachmittag. 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

0: 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Leonie bei Radio Lippe, don't worry. Mensch, da ist Sommer. Und da hast du diese fiesen Viecher, die da rumkriechen. Eichenprozessionsspinner. Mich juckt's schon, wenn ich davon nur rede. Die haben so feine Brennhaare, die können Hautreizungen, Juckreiz oder sogar Atembeschwerden auslösen. Und da merkt man schon, diese Tiere in der Nähe von Detmolder Schulen, nicht so gut. Deswegen mussten die weg, habt ihr heute Morgen hier bei Radio Lippe in Doppelt wach gehört. Nico Deppe von der Firma Dörr macht das. Und er sagt, feuchter Frühling, jetzt die Wärme dazu, ja, da fühlt sich der Eichenprozessionsspinner immer wohler bei uns.
1: Das ist schon länger ein Thema, bei uns hier noch nicht so stark, ich sag mal so hinterm Wiehengebirge, die haben schon länger damit zu tun, aber jetzt kommt immer wieder was dazu, aber so grob eine Woche haben wir in der Saison damit zu tun.
0: Ja, und wie das so läuft, wenn die Experten da rangehen und den entfernen, den Eichenprozessionsspinner, seht ihr bei uns auf Radio Lippe Instagram.

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0: Ewig nicht gehört. Round, round, die Sugar Babes. Hier im besten Mix bei Radio Lippe. 17.30 Uhr, Frank Schröder ist dran jetzt. 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
2: Ja, guten Tag, schönen späten Dienstag noch. Das Wasser wird knapp in Teilen unserer Nachbarkreise hier in Ostwestfalen-Lippe. Um die angespannte Trinkwasserlage in Teilen der Kreise Herford und Minden-Lübbecke in den Griff zu bekommen, greift der Wasserbeschaffungsverband am Wien jetzt durch. Die Verbräuche seien weiter hoch und überstiegen die Mengen, die täglich gefördert und geliefert werden könnten. In einer Krisensitzung haben die Bürgermeister von Bad Oeynhausen, Löhne, Hille und Hüllhorst deshalb Verbote erlassen. Ab morgen ist es da verboten, Trinkwasser zu verschwenden und zum Beispiel Pools zu befüllen oder den Garten zu sprengen. In Lippe ist von solchen Verboten noch nichts zu hören. Aus Detmold hieß es heute beispielsweise, dass die Trinkwasserversorgung trotz sommerlicher Temperaturen stabil ist. Die derzeit hohen Temperaturen und der dadurch gestiegene Verbrauch wirkten sich erstmal noch nicht auf die Versorgungssicherheit aus. Der Stemmer See in Kalletal hat eine ausgezeichnete Wasserqualität. Trinkwasserqualität ist das sicher nicht, aber für einen See reicht es allemal. Die Europäische Umweltagentur hat die Seen wieder untersucht und das Freizeitzentrum Fahrenholz hat wieder die Bestnote ausgezeichnet erhalten. Auch der Doktorsee in Rinteln und der Borlefzener See in Floto haben die Bestnote erhalten. Und das Wetter heute noch ab und zu bewölkt, morgen und am Donnerstag viel Sonnenschein und es wird wärmer bis zu 35 Grad Ende der Woche.
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0: A2 in Richtung Hannover. Da dauert es etwa 20 Minuten länger. Zwischen Herford-Bad Salzuflen und Herford-Ost. 5 Kilometer Stau, da gibt es eine Ölspur. Stau auch auf der Ausweichstrecke durch Bad Salzuflen, auf der Werlerstraße stadteinwärts. Geblitzt wird in Blomberg-Holstenhöfen weiter in der Ortsdurchfahrt. In Detmold an der Blomberger Straße habt ihr gemeldet. Und auch in Hiddesen am Bollweg. Dann in Hornbad Meinberg, Bahnhofstraße und in Lüchte an der Höxter Straße. Unsere Hotline hier ist kostenlos. 0800 3x die 0 38 18. Ich bin Lars Niermann.
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0: Lippe hier mit Lars Niermann. Und das ist so ein Thema, ja, muss ich ein bisschen vorsichtig sein. Lehrer. Viele meiner Freunde sind Lehrerinnen oder Lehrer. Und da merkt man wirklich, bei allem, was sie so erzählen, das ist, wie so vieles, ein Knochenjob. Ja? Danke, dass ihr das macht. Kann man gerade heute auch mal sagen, denn es ist Tag des öffentlichen Dienstes. Aber wir wissen natürlich auch, in jedem Job gibt es skurrile Typen.
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2: In der Öffentlichkeit wird sich viel zu viel über Lehrer lustig gemacht. Andererseits gibt's auch viele lustige Lehrer-Stories von früher. Ich hatte letztens ein richtiges Battle mit meinem Kumpel Boogie, wer die bekloppteren Lehrer hatte. Weil ich hatte einen, der behauptet hat, er könnte durch Wände gehen. Ja, bestimmt ein Geisteswissenschaftler. Mein Kunstlehrer hat immer Kreide gefuttert. Das haben doch alle, das ist pädagogischer Biathlon. Kreide fressen und Schlüsselbund werfen. Aber meiner hatte dazu immer so einen Regenanzug an, an dem er Gummistiefel festgenäht hatte. Okay, Punkt für ihn. Unser ist manchmal auf den Tisch gesprungen und hat gegackert wie ein Huhn. Hat der in der Physiksammlung gewohnt? Weil dann kenne ich den. Ja, solche Lehrer kennen wir wahrscheinlich alle. Also immer dran denken, es ist für uns alle die sechste Stunde und hey, das Leben ist wie die große Pause. Zu kurz für schlechte Laune.
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0: kühles Getränk, Radio Lippe dazu. Ja, da kann der Abend kommen. Jonas Rieck macht hier weiter bei uns nach sechs, unter anderem mit Alex Warren und David Guetta, gleich hier im besten Mix für euch. Ich bin Lars Niermann. Ciao, bis morgen.
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1: Mit Ralf Bosselt. Portugal steht heute Abend besonders im Fokus. Die Mannschaft um Superstar Cristiano Ronaldo will mit einem Sieg gegen Usbekistan einen großen Schritt Richtung Sechzehntelfinale machen. Auch die weiteren Spiele versprechen Spannung. England trifft auf Ghana. Der Gewinner hätte beste Chancen auf das Weiterkommen. Ähnliches gilt für das Duell Kolumbien gegen die Demokratische Republik Kongo. Und bei Panama gegen Kroatien kämpfen beide Teams um ihren ersten Sieg bei dieser Weltmeisterschaft.
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2: Mit Malte Albrecht. Schönen guten Abend. Fast jedes dritte Kind, das in NRW eingeschult wird, hat zu wenig Sprachkenntnisse, um dem Unterricht vernünftig zu folgen. Das macht den Schulstart für diese Kinder natürlich deutlich schwieriger. Die NRW-Landesregierung will dagegen jetzt etwas tun. Ab dem Schuljahr 2028/29 soll es die ersten ABC-Klassen geben. Das hat Schulministerin Feller angekündigt. Danny Hopper aus dem News-Team. Damit sollen alle Kinder auf ein ähnliches Sprachniveau gebracht werden.
3: Genau, ABC-Klassen sind verpflichtende schulische Vorkurse in NRW. Die Kinder ein Jahr vor der Einschulung besuchen. Die können räumlich entweder an öffentlichen Schulen, Kitas oder an anderen geeigneten Orten angedockt werden, hängt davon ab, wo Platz und auch Bedarf ist. Feller geht davon aus, dass in einigen sozialen Brennpunkten fast 90% der Kinder in ABC-Klassen auf die Schule vorbereitet werden müssen. In anderen Regionen werde es vielleicht auch gar keine oder nur sehr kleine solcher Klassen geben, sagt sie. Geplant sind erstmal 2x2 Stunden pro Woche. Da geht es dann zum Beispiel um die Sprachbildung, aber auch um Mathe oder darum, wie man einen Stift richtig hält. Ziel ist es, die Kinder dort frühzeitig zu fördern, damit sie sich dann in der Schule direkt entfalten können.
2: Im Gespräch war ja eine Kita-Pflicht, die wird aber nicht kommen.
3: Nein, dagegen gibt es zu große verfassungsrechtliche Bedenken, das hat Feller ganz klar gesagt und sich auf rechtliche Gutachten des Bundestags bezogen. Die seien zu dem Schluss gekommen, dass eine Kita-Pflicht gegen das Erziehungsrecht der Eltern verstoßen würde. Deshalb also jetzt die ABC-Klassen. Im Frühjahr 2028 sollen zum ersten Mal alle Kinder landesweit nach einem einheitlichen Standardverfahren getestet werden, wie gut sie die Sprache verstehen. Kinder, die dort Probleme haben, sollen dann, wie schon gesagt, ab dem Schuljahr 2028/29 eine ABC-Klasse besuchen. Feller hat auch nochmal betont, dass das kein reines Migrationsproblem sei, sondern vor allem ein soziales.
2: Danny, vielen Dank. Und jetzt weitere Themen kurz und kompakt. Der Oman und der Iran prüfen, ob künftig Gebühren für die Durchfahrt durch die Straße von Hormus erhoben werden sollen. Dazu wollen beide Länder eine gemeinsame Arbeitsgruppe einsetzen. Bislang hatte der Oman die Schifffahrt durch die wichtige Meerenge kostenlos verwaltet und unter anderem mit Radar- und Funksystemen überwacht. In Deutschland erkranken immer mehr junge Erwachsene an Darmkrebs. Das zeigen Daten eines Forschungsteams in einem internationalen Fachjournal. Besonders betroffen sind demnach 20- bis 39-Jährige. Die Forschenden betonen aber, dass viele der Erkrankungen vergleichsweise gute Heilungschancen haben. Als mögliche Ursachen für den Anstieg werden Übergewicht, Bewegungsmangel und eine ungesunde Ernährung genannt. In Deutschland sollen einige Verkehrsprojekte bald schneller gebaut werden. Die Bundesregierung hat sich auf das Infrastruktur-Zukunftsgesetz geeinigt. Damit sollen Straßen, Brücken oder Schienen schneller geplant und gebaut werden können. Denn wichtige Verkehrsprojekte sollen künftig als überragendes öffentliches Interesse eingestuft werden. Im Vorfeld hatten sich vor allem das Umweltministerium und das Verkehrsministerium über das Gesetz gestritten. Umweltminister Schneider möchte, dass die Umwelt bei dem Gesetz nicht zu kurz kommt. Über den Entwurf soll der Bundestag schon am Freitag abstimmen. Und das waren die Nachrichten mit Malte Albrecht.
4: Das Wetter. Heute hat es noch knapp nicht für die 30 Grad gereicht. Morgen am Mittwoch ist es dann aber soweit. Dann bis 31, 32 Grad wieder. Donnerstag legen wir nochmal nach mit 33, 34 Grad. Und zum Start ins Wochenende peilt das Thermometer dann sogar 35 Grad an. Ja, der Sommer kriegt einfach gerade nicht genug, ne?
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4: Radio Lippe läuft bei euch jetzt mit dem schnellsten Verkehrs- und Blitzerservice. Heute Abend stehen Blitzer bei uns in Lippe in Blomberg-Holzenhöfen in der Ortsdurchfahrt, dann in Detmold, Blomberger Straße, in Hiddesen steht auch noch einer am Bollweg, in Hornbad Meinberg, Bahnhofstraße und in Lüchte, Höxter Straße. Kommt gut durch diesen Dienstagabend.
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4: Wunderschönen Dienstagabend euch. Ich freue mich sehr, dass wir den zusammen verbringen. Forever Young hier für euch. Alpha Will in der Neuauflage von David Guetta und Ava Max.

0: Schönen Dienstagabend, gleich 6:15, gerade gespielt Alex Warren mit Fever Dream.
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0: Ja, es ist auch ein richtiger Fever Dream, ein Fiebertraum, dass ich als jemand, der eigentlich gar keinen Plan von Fußball hat, wieder bei einem Tippspiel mitmache. Ja, aber macht Bock. Auch wenn ich keine Ahnung habe tatsächlich und jedes Mal gefühlt würfel. Falls ihr auch noch tippen müsst, weil ihr bei einer Tipprunde dabei seid, hier der Reminder. Heute 19 Uhr, das nächste Spiel, Portugal gegen Usbekistan. Ja, das wird ihr wohl Portugal machen, oder? Ich tippe auf Portugal. Wahrscheinlich wie 90% aller anderen Menschen, die tippen auch. Dann heute um 22 Uhr England gegen Ghana. Auch spannend. England ja auch Favorit auf den Titel. Dann um 1 Uhr nachts Panama gegen Kroatien. Und um 4 Uhr für alle Nachteulen unter euch Kolumbien gegen Kongo. Ja, und während ich mir jetzt überlege, was ich da alles mir zurecht tippe, spiele ich euch hier im besten Mix Anastasia mit I'm Out of Love. Hoffe, ihr habt einen ganz entspannten Dienstagabend. Schön, dass ihr mit dabei seid. Hello zusammen. Now,

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1: mit Frank Schröder. Schönen guten Abend. Der Stemmer See in Kalletal hat eine ausgezeichnete Wasserqualität. Die Europäische Umweltagentur hat die Seen wieder untersucht und das Freizeitzentrum Fahrenholz hat wieder die Bestnote ausgezeichnet erhalten. Auch der Dr. See in Rinteln und der Borlefzener See in Floto haben die Bestnote erhalten. Das Trinkwasser wird knapp in einigen Teilen OWLs. In Löhne, Bad Oeynhausen, Hille und Hüllhorst gibt es deshalb ab morgen Verbote. Trinkwasser darf beispielsweise nicht mehr zur Befüllung von Pools oder zum Gartensprengen genutzt werden. In Lippe ist von solchen Verboten noch nichts zu hören. Aus Detmold hieß es heute, dass die Trinkwasserversorgung trotz sommerlicher Temperaturen stabil ist. Ein 19-Jähriger soll in Hille einen Gleichaltrigen attackiert und lebensgefährlich verletzt haben. Passiert ist das vor gut einer Woche am Rande einer Schulabschlussfeier, heißt es. Ein polizeibekannter 19-Jähriger Bielefelder hat sich inzwischen gestellt und sitzt in Untersuchungshaft. Das Motiv ist noch unklar. 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
2: Morgen knacken wir wohl wieder die 30-Grad-Marke. 31, 32 Grad stehen am Mittwoch auf dem Plan. Donnerstag werden daraus schon 33, 34 Grad in der Spitze. Und am Freitag könnte es sogar mit 35 Grad noch mal heißer werden. Der Sommer dreht weiter auf. Radio Lippe läuft bei euch jetzt mit dem schnellsten Verkehrs- und Blitzerservice. Heute Abend stehen Blitzer bei uns in Lippe, in Blomberg-Holzenhöfen in der Ortsdurchfahrt, dann in Detmold, Blomberger Straße, in Hiddesen steht auch noch einer am Bollweg, in Hornbad-Meinberg, Bahnhofstraße und in Lüchte, Höxter Straße. Kommt gut durch diesen Dienstagabend.
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2: Einen wunderschönen. Ich habe heute ein pinkes Tanktop an und zufälligerweise gerade eben gelesen, dass heute auch noch Tag der Farbe Pink ist. Guck mal, das passt doch. Ich höre sie doch rufen, die ganzen Männer. Was, Pink? Dann ziehst du an? Ja klar, Entschuldigung, 2026 und so. Und, ganz ehrlich, Pink, ich kenne wirklich keine Farbe, die einen so sonnengebräunt aussehen lässt wie Pink. Bin am Wochenende auf dem Festival gewesen, also sehr viel Zeit in der Sonne verbracht und jetzt diese vorgebräunte Haut noch mit Pink kombiniert, ich sag euch, das is it. Ja, kann ich nur empfehlen, ne? Solarium war gestern, heute ist die Farbe Pink. Hier jetzt für euch Musik von Michael Jackson, Billie Jean. Schön, dass ihr dabei seid.

0: Läuft für euch gespielt am Dienstagabend mit Red Eyes.
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0: Vor ein paar Monaten haben wir noch überlegt, wo wir in Urlaub hinfliegen. Und dann stand Athen im Raum und meinte mein bester Kumpel, nee, Jonas, das kannst du nicht bringen. 34, 35 Grad sind es da, das hältst du doch nicht aus. Ja, haben wir uns tatsächlich dann auch dagegen entschieden, weil es zu heiß. Das habe ich hier gerade eben zufällig auf dem Fernseher im Sender gesehen. Athen immer noch 34, 35 Grad. Und da fiel mir ein, hier ja auch die nächsten Tage wieder. Wahnsinn, ey. Einfach hier genauso heiß wie in Athen. Unfassbar. Ja, aber jetzt kürze ich ja zumindest erstmal ein bisschen ab, ne? Entspannt jetzt Arm aus dem Fenster halten und die Spätschicht oder euren Feierabend genießen. Medusa und James Carter habe ich hier für euch mitgebracht. Bad Memories. Ich wünsche euch einen ganz entspannten Dienstagabend. Happy Schwitzen.

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2: Mit Malte Albrecht, schönen guten Abend. Deutschland ächzt und schwitzt gerade gewaltig. Und die nächsten Tage wird es noch heißer bei uns. Am Freitag könnte der bisherige Hitzerekord für den Juni geknackt werden. Es werden möglicherweise bis zu 41 Grad erwartet. Danny Hoppe aus den Nachrichten. Die Hitzewelle hat aber nicht nur Deutschland fest im Griff, sondern auch viele andere Länder Westeuropas. In Paris wurde deshalb am Nachmittag der Eiffelturm vorzeitig geschlossen.
3: Genau, eigentlich hat er ja immer bis 0.45 Uhr auf. Heute war wegen der großen Hitze aber schon um 16 Uhr Schluss. Man müsse Mitarbeiter und Besucher schützen, hieß es von der Betriebsgesellschaft. Momentan wird in Frankreich fast jeden Tag ein neuer Hitzerekord gebrochen. Im Südwesten des Landes waren für heute bis zu 44 Grad erwartet worden. In mehr als der Hälfte des Landes gilt die höchste Hitzewarnstufe. Dazu war die letzte Nacht die heißeste Nacht seit Beginn der Wetteraufzeichnungen in Frankreich. Sorgen machen auch die vielen Badetoten. Allein in den vergangenen Tagen sind in Frankreich 40 Menschen ertrunken. Auch in Spanien gilt in einigen Regionen die höchste Alarmstufe rot. Selbst in der Nacht ist es oft mehr als 30 Grad heiß. Die Behörden raten deshalb, viel zu trinken und sich in kühlen Räumen aufzuhalten. Ähnlich sieht's in Italien aus. Auch dort gilt inzwischen die höchste Warnstufe für 15 Städte, darunter Rom und Mailand. Und auch für Belgien und Großbritannien wurden weitere Hitzerekorde vorhergesagt. Es ist schon die zweite Hitzewelle in Westeuropa in nur knapp einem Monat.
2: Danny Hoppe, vielen Dank für die Infos. Und jetzt weitere Meldungen kurz zusammengefasst. Die EU hat in Brüssel Vertreter der islamistischen Taliban empfangen. Es ist das erste Treffen seit ihrer Machtübernahme in Afghanistan. Bei den Gesprächen ging es um mögliche Abschiebungen von afghanischen Straftätern in ihr Heimatland, teilte die EU-Kommission mit. Auch die Bundesregierung fordert bei dem Thema mehr Tempo. Für die Sanierung kommunaler Schwimmbäder reicht das vorhandene Geld bei weitem nicht aus. Nach Angaben des Bundesbauministeriums haben Städte und Gemeinden Förderanträge in Höhe von insgesamt 3,2 Milliarden Euro gestellt. Zur Verfügung stehen aber nur 250 Millionen. Die eingereichten Projekte würden nun geprüft und bewertet, heißt es. In NRW fallen immer mehr Zulassungsbeschränkungen für Studiengänge weg. Zum kommenden Wintersemester wird es für 25,5% der Studiengänge einen Numerus Clausus oder einen Eignungstest geben. Vor 6 Jahren galten diese Hürden noch für rund 40% der Studiengänge. Den Trend gibt es auch bundesweit. Die geplante Einführung eines digitalen Euros kommt voran. Der zuständige Ausschuss des EU-Parlaments hat sich für die neue Bezahlmethode ausgesprochen. Der digitale Euro soll Bargeld nicht ersetzen, sondern ergänzen. Er soll sowohl online genutzt als auch heruntergeladen werden können, etwa auf das Smartphone. Die EU möchte damit eine eigene europäische Alternative zu privaten Bezahldiensten wie den US-Unternehmen Visa, Apple Pay und PayPal schaffen. Als nächstes stehen Verhandlungen zwischen dem EU-Parlament und den Mitgliedstaaten an. Bis wir mit dem digitalen Euro bezahlen können, dauert es aber noch. Geplant ist die Einführung erst für das Jahr 2029. Und das waren die Nachrichten mit Malte Albrecht.
4: Falls euch das heute schon zu warm war, morgen wird's noch heißer. Am Mittwoch gibt's 31, 32 Grad in der Spitze. Donnerstag geht's sogar noch weiter rauf, dann maximal 33, 34 Grad. Und am Freitag, Wahnsinn, sind sogar 35 Grad drin, wie es gerade aussieht. Ja, ich hoffe, Eis bei euch liegt in der Truhe bereit, ne?
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4: Radio Lippe läuft bei euch jetzt mit dem schnellsten Verkehrs- und Blitzerservice. Heute Abend stehen Blitzer bei uns in Lippe in Blomberg-Holzenhöfen in der Ortsdurchfahrt, dann in Detmold, Blomberger Straße, in Hiddesen steht auch noch einer am Bollweg, in Hornbad Meinberg Bahnhofstraße und in Lüchte Höxter Straße. Kommt gut durch diesen Dienstagabend.
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4: Euch eine schöne und im besten Fall stressfreie Spätschicht oder eben einen entspannten Feierabend. Ganz egal, wie ihr diesen Dienstagabend verbringt. Schön, dass wir das zusammentun. Avicii habe ich uns hier mitgebracht. Heaven spiele ich uns.
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herzlich willkommen hier zur Radio Lippe Spätschicht. Ray gerade für euch gespielt, um gleich 7:15 mit Where is my husband? Gleich den aktuellen Song von Clock Clock, Out of the Dark heißt der. Spiele ich uns direkt nach diesem schönen Klassiker aus den 2000ern, Teenage Dirtbag. Euch einen entspannten Dienstag.

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1: mit Frank Schröder. Schönen guten Abend. Der Stemmer See in Kalletal hat eine ausgezeichnete Wasserqualität. Die Europäische Umweltagentur hat die Seen wieder untersucht und das Freizeitzentrum Fahrenholz hat wieder die Bestnote ausgezeichnet erhalten. Auch der Dr. See in Rinteln und der Borlefzener See in Floto haben die Bestnote erhalten. Das Trinkwasser wird knapp in einigen Teilen OWLs. In Löhne, Bad Oeynhausen, Hille und Hüllhorst gibt es deshalb ab morgen Verbote. Trinkwasser darf beispielsweise nicht mehr zur Befüllung von Pools oder zum Gartensprengen genutzt werden. In Lippe ist von solchen Verboten noch nichts zu hören. Aus Detmold hieß es heute, dass die Trinkwasserversorgung trotz sommerlicher Temperaturen stabil ist. Ein 19-Jähriger soll in Hille einen Gleichaltrigen attackiert und lebensgefährlich verletzt haben. Passiert ist das vor gut einer Woche am Rande einer Schulabschlussfeier, heißt es. Ein polizeibekannter 19-Jähriger Bielefelder hat sich inzwischen gestellt und sitzt in Untersuchungshaft. Das Motiv ist noch unklar. Und die Nachrichten für Lippe gibt's auch auf radiolippe.de.
2: Das Wetter. Heute hat es noch knapp nicht für die 30 Grad gereicht. Morgen am Mittwoch ist es dann aber soweit, dann bis 31, 32 Grad wieder. Donnerstag legen wir nochmal nach mit 33, 34 Grad und zum Start ins Wochenende peilt das Thermometer dann sogar 35 Grad an. Ja, der Sommer kriegt einfach gerade nicht genug, ne? Radio Lippe läuft bei euch jetzt mit dem schnellsten Verkehrs- und Blitzerservice. Heute Abend stehen Blitzer bei uns in Lippe, in Blomberg-Holstenhöfen in der Ortsdurchfahrt, dann in Detmold, Blomberger Straße, in Hiddesen steht auch noch einer am Bollweg, in Hornbad-Meinberg, Bahnhofstraße und in Lüchte, Höxter Straße. Kommt gut durch diesen Dienstagabend.
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2: Über einen aktuellen und ganz verrückten Modetrend sprechen wir gleich nach drei Hits. Geht los mit Taylor Swift, Opalite für euch.

0: Lola Young mit Messi hier für euch gespielt am Dienstagabend in der Spätschicht eurer Show am Abend. Gleich aktuelle Musik von den Toten Hosen, nur nach vorn, spiele ich uns direkt, nachdem wir über den Modetrend 2026 gesprochen haben. Vielleicht habt ihr schon mitbekommen, Pyjamas. Ja, ist kein Witz, wirklich. Nee, und ich meine nicht im Bett, sondern halt so Alltagslook. Wie findet ihr das? Ist das lässig oder ist das eher komisch?
1: Also ich glaube, für mich ist das nichts, aber ich kann mir vorstellen, dass das bei manchen Leuten ganz gut aussehen kann.
2: Da kann der Schweiß innen und runterlaufen. Ja, das ist schön schlabberig, also warum nicht?
3: Das wird mich ein bisschen zu sehr an Hugh Hefner erinnern.
0: Na, nee, Hugh Hefner hatte keinen Pyjama an, das war ein Bademantel. Was ich ehrlich gesagt aber auch für einen ganz coolen Modetrend halten würde. Ganz bequem. Wer von euch macht mit? Wer ist dabei?
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1: Ich bin Jan-Henner Reitze. Die 33 Reformvorschläge der Rentenkommission betreffen alle, die arbeiten, junge Menschen, Arbeitgeber und auch alle, die schon Rente bekommen. Bundeskanzler Friedrich Merz und Arbeitsministerin Bärbel Baas haben die Vorschläge heute entgegengenommen und wollen sie komplett umsetzen. Kritik kommt von Arbeitgebern, Gewerkschaften und Sozialverbänden.
2: Altersarmut könnte sich verschärfen. Besonders langjährige Arbeitnehmer durch den Wegfall der Frührente benachteiligt werden, lautet die Sorge von Sozialverbänden und Gewerkschaften. Die Arbeitgeberseite stört dagegen, dass sie die neue Kapitalrente zusätzlich mitbezahlen soll. 2040 stehen einer Person im Rentenalter laut Kommission nur noch zwei Beschäftigte gegenüber. Deshalb müssten alle einen Beitrag leisten, heißt es. Die Renten sollen nicht mehr so stark steigen wie die Löhne, Jüngere erst später in Rente gehen können. Auch sollen künftig Selbstständige, Politiker und Minijobber mit einzahlen. Tanja Wagner, Nachrichtenredaktion.
1: Die Sicherheitslage in der Straße von Hormus hat sich durch die Annäherung im Konflikt zwischen den USA und dem Iran etwas entspannt, auch wenn die Gespräche über einen dauerhaften Frieden weiter schwer vorankommen. Die Weltschifffahrtsorganisation will jetzt versuchen, 11.000 festsitzende Seeleute aus der Region zu evakuieren. Seit Beginn des Irankrieges Ende Februar ist der Schiffsverkehr in der Straße von Hormus stark eingeschränkt. Wer ein Paket empfängt oder aufgeben möchte, kann in Deutschland immer häufiger auf einen Automaten zurückgreifen. Marktführer DHL bietet etwa schon 18.000 solcher Stationen an und damit etwa 3.000 mehr als vor anderthalb Jahren.
3: Ein paar Klicks und die Ware ist bestellt. Online-Käufe sind in Deutschland weiter auf dem Vormarsch. Und entsprechend steigt auch die Zahl der Pakete. Rund 3,8 Milliarden wurden im vergangenen Jahr verschickt. Die meisten davon gingen noch immer direkt zum Kunden an die Haustür. Da gibt es aber oft Probleme, etwa wenn der Paketbote klingelt und warten muss, bis jemand öffnet oder sogar niemand da ist. Das alles kostet viel Zeit und damit Geld. Deshalb wird verstärkt auf Paketautomaten gesetzt. Die stehen vor allem in Städten, aber auch auf dem Land geht es voran. Thomas Bocht, Redaktion.
1: Durch die aktuelle Hitzewelle ist in Frankreich ein weiterer Rekord gebrochen worden. Heute wurde mit 29,8 Grad landesweit die höchste Durchschnittstemperatur seit Beginn der Aufzeichnungen gemessen. Wie schon vorher in der Nacht mit 21,6 Grad. In den nächsten Tagen könnten auch in Deutschland noch Temperaturrekorde fallen. Und das waren die Nachrichten mit Jan-Henner Reitze.
4: Morgen knacken wir wohl wieder die 30-Grad-Marke. 31, 32 Grad stehen am Mittwoch auf dem Plan. Donnerstag werden daraus schon 33, 34 Grad in der Spitze. Und am Freitag könnte es sogar mit 35 Grad nochmal heißer werden. Der Sommer dreht weiter auf.
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4: Radio Lippe läuft bei euch jetzt mit dem schnellsten Verkehrs- und Blitzerservice. Heute Abend stehen Blitzer bei uns in Lippe in Blomberg-Holzenhöfen in der Ortsdurchfahrt. Dann in Detmold, Blomberger Straße. In Hiddesen steht auch noch einer am Bollweg. In Hornbad-Meinberg, Bahnhofstraße. Und in Lüchte, Höxter Straße. Kommt gut durch diesen Dienstagabend.
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4: So sieht's aus. Schön, dass ihr da seid. Und das ist Michael Schulte hier für euch. 5 a.m.

0: Never Give Up von Sia hier für euch gespielt am Dienstagabend um gleich 7:45. Falls ihr dachtet, McDonald's ist einfach nur ein Fastfood-Restaurant, na, dann pass mal auf. Ja, taugt nämlich auch ganz gut als Kreissaal scheinbar. Mehr oder weniger absichtlich. In Wien ist tatsächlich jetzt ein Kind in eine Meckes zur Welt gekommen. Ja, die Mutter auf dem Weg ins Krankenhaus hat gemerkt, so, oh, das Kind hat es eilig, sehr, sehr eilig. Das werden wir wohl nicht schaffen. Dann von der Autobahn abgefahren. Ja, dann war da halt ein Meckes, ne? Und da ist das Kind dann gesund und munter, zum Glück, auf dem Meckes-Klo zur Welt gekommen. Witzig, oder? Ich hoffe, dass das Kind zumindest ein lebenslanges Big Mac-Abo oder so geschenkt bekommen hat.
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2: mit Frank Schröder. Schönen guten Abend. Der Stemmer See in Kalletal hat eine ausgezeichnete Wasserqualität. Die Europäische Umweltagentur hat die Seen wieder untersucht und das Freizeitzentrum Fahrenholz hat wieder die Bestnote ausgezeichnet erhalten. Auch der Dr. Seen Rindl und der Borlefzener Seen Floto haben die Bestnote erhalten. Das Trinkwasser wird knapp in einigen Teilen OWLs. In Löhne, Bad Oeynhausen, Hille und Hüllhorst gibt es deshalb ab morgen Verbote. Trinkwasser darf beispielsweise nicht mehr zur Befüllung von Pools oder zum Gartenspringen genutzt werden. In Lippe ist von solchen Verboten noch nichts zu hören. Aus Detmold hieß es heute, dass die Trinkwasserversorgung trotz sommerlicher Temperaturen stabil ist. Ein 19-Jähriger soll in Hille einen Gleichaltrigen attackiert und lebensgefährlich verletzt haben. Passiert ist das vor gut einer Woche am Rande einer Schulabschlussfeier, heißt es. Ein polizeibekannter 19-Jähriger Bielefelder hat sich inzwischen gestellt und sitzt in Untersuchungshaft. Das Motiv ist noch unklar. Und die Nachrichten für Lippe gibt's auch auf radiolippe.de.
3: Falls euch das heute schon zu warm war, morgen wird's noch heißer. Am Mittwoch gibt's 31, 32 Grad in der Spitze. Donnerstag geht's sogar noch weiter rauf, dann maximal 33, 34 Grad. Und am Freitag, Wahnsinn, sind sogar 35 Grad drin, wie es gerade aussieht. Ja, ich hoffe, Eis bei euch liegt in der Truhe bereit, ne? Radio Lippe läuft bei euch jetzt mit dem schnellsten Verkehrs- und Blitzerservice. Heute Abend stehen Blitzer bei uns in Lippe in Blomberg-Holzenhöfen in der Ortsdurchfahrt. Dann in Detmold, Blomberger Straße. In Hiddesen steht auch noch einer am Bollweg. In Hornbad Meinberg, Bahnhofstraße. Und in Lüchte, Höxter Straße. Kommt gut durch diesen Dienstagabend.
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3: Wie geht es der Schildkröte, die Samstag auf der A2 gefunden worden ist? Sprechen wir gleich drüber mit dem Tierparkleiter, wo die Schildkröte gerade untergekommen ist. Vorher drei Hits, geht los mit Justin Bieber und Blood Pop Friends.

0: Wie entspannt ist diese neue Nummer bitte? Gentleman und Michael Patrick Kelly hier für euch gespielt in der Spätschicht eurer Show am Abend mit Wildfire. Vielleicht habt ihr das mitbekommen, am Samstag ist auf der A2 an einem Parkplatz eine Schildkröte von der Polizei gerettet worden. Sie hat inzwischen im Tierpark ein neues Zuhause gefunden. Thorsten, du bist Tierparkleiter. Wie geht's der Schildkröte?
1: Der Schildkröte geht es wirklich sehr gut. Sie ist gut genährt, sie hat keine Verletzungen. Also das Tier ist jetzt erstmal einige Zeit noch in Quarantäne. Wir beobachten das alles und in erster Linie versuchen wir es zu vermitteln. Da sind wir schon aktiv auch, ne? Und versuchen, das in gute Hände zu kriegen.
0: Da drücken wir auf jeden Fall die Daumen, dass sich da schnell eine neue Eigentümerin oder Eigentümer findet, wo die Schildkröte dann dauerhaft ein Zuhause findet. Denn so ein Autobahnparkplatz ist kein schönes Zuhause für die Schildkröte. Wir können natürlich nur raten, wie sie da hingekommen ist. Möglicherweise ist er auch einfach ausgebüxt, hat sich verlaufen. Vielleicht ist er aber auch da ausgesetzt worden. Und das muss nun wirklich nicht sein. Wenn man sich nicht mehr um eine Schildkröte kümmern kann, Thorsten, gibt es Anlaufstellen, richtig?
1: Ich fange mal an beim Kreisveterinär, bei der unteren Naturschutzbehörde, bei Fachorganisationen. Es gibt Schildkrötenvereine und. Also es gibt schon Möglichkeiten, wo man sich Hilfe holen kann, wenn es zu viel wird, um Lösungen zu finden.
0: So nämlich, weil irgendeine Lösung gibt es ja schließlich immer. Nur Schildkröte aussetzen, das ist keine gute Lösung. Jetzt hier Queen für euch in der Spätschicht eurer Show am Abend. 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

0: Gleich ab 9 macht Markus Steinacker hier für euch weiter. Ich bin Jonas Rieck und wenn ihr mögt, hören wir uns morgen wieder. Ich freue mich sehr. Schönen Abend euch.
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1: Ich bin Jan-Henner Reitze. Die Bundesregierung will alle 33 Reformempfehlungen der Rentenkommission umsetzen, trotz Kritik von verschiedenen Seiten. Vorgesehen ist zum Beispiel, dass Arbeitgeber und Arbeitnehmer in Zukunft neben den Rentenbeiträgen auch in eine Kapitalrente einzahlen. Das Rentenalter soll langsam über 67 Jahre hinaus steigen. Wirtschaftsexperten bezweifeln, dass die Änderungen ausreichen, um das Rentensystem langfristig zu stabilisieren. Gewerkschaften gehen die Einschnitte zu weit. Vertreter der islamistischen Taliban sind erstmals seit ihrer Machtübernahme in Afghanistan von der EU-Kommission zu Gesprächen in Brüssel empfangen worden. Es ging um das Thema Abschiebungen.
2: Die EU-Staaten wollen mehr afghanische Kriminelle, die ein Sicherheitsrisiko sind, in deren Heimat abschieben. Schon im Januar hatten 20 Staaten die EU-Kommission um Hilfe bei den Abschiebungen gebeten. Das Ganze ist aber heikel. Erstens, weil die EU die Taliban nicht als legitime Regierung anerkennt. Daher ist auch die Rede von technischer Ebene. Zweitens aber auch, weil den Taliban schwere Menschenrechtsverletzungen angelastet werden. Deutschland hofft dennoch in der Zukunft auf 3 Abschiebeflüge pro Monat. Dieter Ebeling, Brüssel.
1: Der Anteil von Studiengängen mit Zugangsbeschränkungen geht in Deutschland weiter zurück. Wer sich zum kommenden Wintersemester an einer Universität einschreiben möchte, muss nur noch für etwa ein Drittel der Angebote einen bestimmten Abischnitt erfüllen oder einen Eignungstest machen, heißt es vom Zentrum für Hochschulentwicklung.
3: Nächtelanges Büffeln für einen Top-Abi-Durchschnitt ist nicht mehr unbedingt nötig. Die allermeisten Studierenden, die können nämlich nun das Fach und auch die Hochschule wählen, sagen die Forschenden. Und selbst in NC-Studienfächern wie Medizin oder Pharmazie, da ist die Chance nun größer, einen Platz zu ergattern, weil das Angebot zunimmt. Aber es gibt regionale Unterschiede. In Berlin zum Beispiel gibt es häufiger Zugangsbeschränkungen als in Rheinland-Pfalz. Claudia Wächter, Nachrichtenredaktion.
1: Wegen Terrorverdacht sind heute in Baden-Württemberg, Brandenburg und Hessen die Wohnungen von 5 Verdächtigen durchsucht worden. Vorgeworfen wird ihnen Mitgliedschaft in der Terrororganisation Islamischer Staat. Sie sollen Geld beschafft haben, für den IS nach Deutschland gekommen sein und Kontakte für die Organisation geknüpft haben. Das waren die Nachrichten mit Jan-Henner Reitze.
4: Das Wetter. Da tut sich nicht viel. Es geht so weiter wie in den letzten Tagen. Also meistens klarer Himmel, stellenweise so diesig. Auf jeden Fall warm bis heiß. Die Nacht kühlt es nochmal runter auf 21 bis 14 Grad. Morgen wird es unter der Sonne wieder richtig heiß mit 34 bis 39 Grad. Auch der Donnerstag sieht noch so aus. Zum Wochenende steigt dann das Gewitterrisiko.
0: NRW Verkehr.
4: Da haben wir die A1 Osnabrück Richtung Münster. Zwischen Lattbergen und Greven noch 3 Kilometer Stau, eine Viertelstunde plus. Die A3 Arnheim Richtung Oberhausen. Zwischen dem Grenzübergang Elten und Elten dichter Verkehr, 4 Minuten plus. Die A3 Oberhausen Richtung Köln. Zwischen Kreuz Breitscheid und Kreuz Ratingen Ost dichter Verkehr, 5 Minuten extra. Und die A52 Düsseldorf Richtung Essen. Zwischen Dreieck Breitscheid und Breitscheid nach einem Unfall noch dichter Verkehr und 10 Minuten plus. Kommt gut durch.
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4: Eieiei, beim Fußball hört der Spaß anscheinend für einige auf, vor allem für einige Sendeanstalten. Diese WM sorgt dafür, dass viele Reporterkolleginnen und Kollegen ihren Job verlieren. Und das aus mehr als nur fragwürdigen Gründen. Sprechen wir gleich mal ausführlich drüber. Ich bin Markus Steinecker. Schönen Abend euch.
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2: 40 Teams sind bei der WM am Start, darunter viele unbekannte Außenseiter und WM-Debütanten. Ja. Und dann wurde das Spiel auch noch um 4 Uhr nachts türkischer Zeit angepfiffen. Also man kann da auch schon mal durcheinander kommen.
3: Ja, interessiert den TV-Sender aber nicht. Die haben den Reporter rausgeworfen. Und Robert, es gibt noch zwei Personalien, über die wir auch sprechen müssen.
2: Ja, ein belgischer Nationalspieler wollte bei der Geburt seines Kindes dabei sein. Soweit so normal. Er ist darum kurzfristig abgereist. Eine Journalistin hatte da in einer französischen TV-Sendung kein Verständnis für. Zitat: Hunderte Fußballer würden alles dafür geben, an deiner Stelle zu sein. Und dann verlässt du das alles, um bei der Geburt deines Kindes dabei zu sein. Einem ekligen Moment, bei dem der Vater nichts nützt und nur eine Statistenrolle spielt. Zitat Ende.
3: Boah, und dann Kündigung.
2: Nee, aber ein ordentlicher Shitstorm. Und ja, den gab es auch für einen argentinischen Streamingdienst. In einer Live-Sendung wurde fälschlicherweise der Tod von Lionel Messis Vater verkündet. Die Moderatorin hat sich daraufhin öffentlich bei der Familie entschuldigt. Beteiligte Mitarbeiter wurden entlassen. Und ja, die Moderatorin, die hatte schon vorher dann von sich aus gekündigt.
3: Meine Güte, was ist da los? Beruhigt euch, Leute, es ist nur Fußball.

Mit Markus Steinacker. Einen entspannten Abend wünsche ich euch. Neue Musik habe ich gleich für euch von Milo und DJ-licious. Vorher erstmal ein bisschen entspannten Alex Warren auflegen hier mit Ordinary. Macht's euch gemütlich. 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
0: Wie klingt eigentlich moderne Hausmusik gepaart mit einer bekannten Stimme? Vielleicht sogar der bekanntesten Stimme der letzten 20 Jahre. DJ-Licious und Milo haben für uns die Antwort. Die beiden haben nämlich zusammen ein neues Lied veröffentlicht, Forever Young. Beide kommen ja aus Belgien, das war jetzt aber nicht die einzige Verbindung für den Song.
2: One day I got an email with the idea for a song. It really connected with me right away.
3: Yeah, I remember that. And the reason I called you, I heard you, your story about your dad that passed away. That really connected me to my story with my mom. So I thought, this is the guy to work with.
0: Ja, der Papa von Milo ist ja gestorben und das hat DJ-Licious dazu bewegt, eine Mail an ihn zu schreiben, weil seiner Mom ging es auch nicht gut und ja, das hat die beiden so ein bisschen verbunden. Der Mama von DJ-Licious geht's zum Glück wieder besser, aber gerade die schwere Zeit während ihrer Krankheit hat ihn seine perfekte Kindheit umso mehr schätzen lassen und darum geht's im Song. Kindheit, Nostalgie und eben das titelgebende Motto, Forever Young.
2: The great thing about Forever Young is that it means something different for everyone. And what it means to us is that it's just kind of a call to people to keep embracing your inner child and not take everything too seriously. And to us, that just was a really nice image for a summer song.
0: Ja, Forever Young kann also für jeden was anderes bedeuten. Vielleicht auch das innere Kind nochmal aufleben zu lassen. Und für die beiden war das auch ein schönes Bild, gerade für einen Sommersong. Ja, deswegen spielen wir doch jetzt.
2: Hey, this is Milo.
3: And I'm DJ-Licious.
2: And you're listening to our new single,
3: Forever Young.
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1: Ich bin Dirk Zeitler. In Deutschland rücken ein steigendes Rentenalter und eine weitreichende Umgestaltung der Alterssicherung näher. Union und SPD wollen die Empfehlungen der Rentenkommission schnell 1:1 umsetzen. Das kündigten Bundeskanzler Merz und Sozialministerin Baas an.
2: Kern der Empfehlungen ist eine neue Kapitalrente. Sie soll das Rentenniveau stabilisieren. Dafür sollen Arbeitgeber und Arbeitnehmer 2% des Bruttoeinkommens zahlen, zusätzlich zum normalen Rentenbeitrag. Außerdem geplant ein schrittweise ansteigendes Renteneintrittsalter und keine Frührente ohne Abschläge mehr ab 63. Frühestens ab 64 soll man künftig in Rente gehen können, aber dann mit Abschlägen. Aus Berlin, Thomas Thonfeld.
1: Vertreter der islamistischen Taliban sind erstmals seit ihrer Machtübernahme in Afghanistan von der EU-Kommission zu Gesprächen in Brüssel empfangen worden. Bei dem Austausch auf technischer Ebene ging es um die Abschiebungen von Afghanen in ihre Heimat. Das bestätigte die Europäische Kommission. Ziel der Gespräche ist es demnach, mehr Rückführungen aus der EU von afghanischen Staatsangehörigen zu ermöglichen, die Straftaten begangen haben und ein Sicherheitsrisiko darstellen. Frankreich hat den heißesten Tag seit Beginn der Messungen 1947 erlebt. In der Spitze wurden teilweise Werte deutlich über 40 Grad gemessen.
3: Nach der heißesten Nacht folgt in Frankreich der heißeste Tag seit Jahrzehnten. Riesige Teile des Landes ächzen unter Hitze. Noch nie gab es in so vielen Gegenden Hitzewarnung rot und ein Ende ist noch immer nicht in Sicht. Auch für Touristinnen und Touristen haben die hohen Temperaturen mittlerweile Folgen. So schließen Eiffelturm und Louvre schon um 16 Uhr und selbst bei Mont-Saint-Michel in der sonst eher kühleren Normandie rieten die Betreiber Besuchern dazu, lieber wann anders zu kommen. Rache Sommer, Paris.
1: Zum Sport. Ein wieder starker Cristiano Ronaldo hat Portugal zum Comeback im Favoritenkreis dieser Fußball-WM geführt. Der Superstar traf beim 5:0 gegen Außenseiter Usbekistan zweimal. Als erster Spieler überhaupt hat der 41-Jährige jetzt bei 6 Weltmeisterschaften getroffen. Und das waren die Nachrichten mit Dirk Zeitler.
4: Das Wetter.
5: Da gibt's nichts Neues, auch am Abend und in der Nacht ist es meistens klar. Es kühlt ab auf 21 bis 14 Grad. Morgen wird's wieder sehr heiß mit maximal 34 bis 39. Dazu bleibt's meistens sonnig, auch am Donnerstag sieht's so aus. Freitag steigt dann wahrscheinlich das Gewitterrisiko wieder.
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7: Nee, aber ein ordentlicher Shitstorm. Und den gab es auch für einen argentinischen Streamingdienst. In einer Live-Sendung wurde fälschlicherweise der Tod von Lionel Messis Vater verkündet. Die Moderatorin hat sich daraufhin öffentlich bei der Familie entschuldigt. Beteiligte Mitarbeiter wurden entlassen. Und ja, die Moderatorin, die hatte schon vorher dann von sich aus gekündigt.
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5: Mit Markus Steinacker und gleich mit neuer Musik von Malik Harris. Hier ist mal entspannten Klassiker von Robin Beck, First Time. Einen schönen Dienstagabend euch.

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0: Ich möchte ergänzen, komm, wir gucken uns Comedy an. 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
3: Ja, nee, ist klar. Ich bin endlich auch mal im Urlaub. Und zwar wohlverdient, ist klar. In Südtirol, in der Nähe von Meran, mit Blick auf die Texelgruppe. Da ist da, wo der Ötzi gefunden wurde. Similaungletscher und so. Und auf der anderen Seite hier Blick auf die Dolomiten. So, viele hier in Südtirol meinen ja, der Ötzi muss ein Vorfahre von mir gewesen sein. Klar, ein Typ, der zu Fuß im Winter über den Gletscher läuft. Der kann ja nur meine Gene haben. Andererseits, der Kollege liegt ja hier in Bozen im Museum. Hier kann man sich auch angucken. Ja, hab ich gestern doch auch gemacht. Der hatte damals einen Kupferbeil bei sich, muss man sich mal vorstellen. Und Kupfer war zu der Zeit unfassbar teuer. Also das war schon was, wenn du so einen Kupferbeil hattest. Ja, das war ein Statussymbol damals, zu vergleichen mit einer fetten Rolex. Also von daher könnte das auch hinkommen mit meiner Verwandtschaft zu Ötzi. Auch die Namensähnlichkeit, ne? Ötzi, Atzi, das ist ein kurzer Weg. Und das Ötztal wird dann in Atztal umbenannt. Gute Idee, oder? Atze Valley wird mir noch besser gefallen.
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Ich weiß, dass ich nichts weiß. Wer hat's nochmal gesagt? Ja, weiß ich jetzt nicht so genau. Ich weiß aber, dass wir ziemlich viel falsch machen können im Alltag. Aber das Gute ist, wir haben eine Kollegin hier. Laura Potting, die guckt sich die Dinge an, die wir im Alltag fast immer falsch machen. Also, damit ihr das in Zukunft richtig macht. Gleich hier. Die

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0: Zauberbrokkus. Die Spülmaschine einräumen, einkaufen, kochen. Wir haben alle irgendwie ein bestimmtes System bei Dingen, die wir machen. Wie wir durch den Supermarkt laufen, wie wir bestimmte Gerichte zubereiten, was wir wo auf dem Balkon pflanzen. Wir erledigen in unserem Alltag zig Sachen und manchmal machen wir die ein Leben lang falsch. Und genau darauf gucken wir. Kollegin Laura Potting hat nämlich ein paar alltägliche Sachen entdeckt, die sie irgendwie nicht auf dem Schirm hatte.
1: Reis musst du waschen, bevor du ihn kochst. Das wusste ich nicht. Und für alle, die jetzt entnervt ihren Kopf auf eine Tischplatte hauen, ja, sorry, dafür kann ich ganz hervorragend pfeifen. So, naja, zurück zum Thema. Reis und auch Reisprodukte wie Reiswaffeln können mit Schadstoffen belastet sein und deswegen sollte man den Reis vorher gründlich waschen und am besten auch nicht mit wenig Wasser quellen lassen, sondern mit viel Wasser kochen und die überschüssige Flüssigkeit am Ende abgießen. Guck an, habe ich wirklich alles falsch gemacht. Übrigens, wenn ihr den Reis dann gewaschen und gekocht habt und dann feststellt, ach guck, ein Kilo für eine Person war doch was viel, Hashtag niemals hungrig kochen oder einkaufen, übrig gebliebenen Reis einfach so nochmal aufwärmen, ist auch nicht ganz so easy. Da sind nämlich Bakterien drin, die sich schnell vermehren. Besonders, wenn ihr den Reis bei Zimmertemperatur abkühlt. Das ist nicht gut. Die Verbraucherzentrale sagt, wichtig ist, dass der Reis im Kühlschrank zügig abgekühlt wird. Und auch dann sollte gekochter Reis innerhalb eines Tages verputzt werden. So, und jetzt ist mir das mit dem Reis auch eigentlich viel zu anstrengend alles. Ich mache mir jetzt Nudeln. Und dann schön in der Pfanne mit Soße und dann, ja, wohin mit dem doofen Kochlöffel? Ich leg den ja immer neben den Herd und sau mir damit alles ein. Das ist aber Quatsch. Schaut mal bei eurer Pfanne am Stiel, da ist manchmal so ein Loch drin. Habe ich mich schon mal gefragt, warum? Eventuell habe ich es erst jetzt rausgefunden. Vielleicht. Das Loch ist nämlich dafür da, um da den Kochlöffel reinzustecken. Ich raste aus, das kann doch jetzt unmöglich euer Ernst sein. Ich gucke mir jetzt meine Pfanne an. Loch, Loch, Loch. So, ich probiere das jetzt aus. Alter, das geht wirklich. Warum wusste ich das vorher nicht?
0: Ja, Laura, das weiß ich jetzt auch nicht. Habt ihr auch so Beispiele, Dinge, die ihr immer falsch gemacht habt oder Tipps, die euch das Leben einfacher gemacht haben, dann meldet euch gerne über unsere Homepage.
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1: Ich bin Dirk Zeitler. Gewerkschaften und Arbeitgeber können den Vorschlägen der Rentenkommission Positives abgewinnen, sehen wesentliche Punkte aber auch kritisch. DGB-Chefin Fahimi lobte in einem ZDF-Spezial das Bekenntnis der Kommission, dass es eine lebensstandardsichernde Rente für alle geben müsse. Das Paket enthalte aber auch Ungerechtigkeiten. Ähnlich äußerte sich auch BDEA-Hauptgeschäftsführer Kampeter. Er sprach von politischem Mut der Bundesregierung. Das bedeutet aber nicht, dass die Wirtschaft alles super daran finde. Wer ein Paket empfängt oder aufgeben möchte, kann in Deutschland immer häufiger auf einen Automaten zurückgreifen. Marktführer DHL etwa bietet rund 18.000 solcher Stationen an.
2: Ein paar Klicks und die Ware ist bestellt. Online-Käufe sind in Deutschland weiter auf dem Vormarsch. Und entsprechend steigt auch die Zahl der Pakete. Rund 3,8 Milliarden wurden im vergangenen Jahr verschickt. Die meisten davon gingen noch immer direkt zum Kunden an die Haustür. Da gibt es aber oft Probleme, etwa wenn der Paketbote klingelt und warten muss, bis jemand öffnet oder sogar niemand da ist. Das alles kostet viel Zeit und damit Geld. Deshalb wird verstärkt auf Paketautomaten gesetzt. Die stehen vor allem in Städten, aber auch auf dem Land geht es voran. Thomas Brock, Nachrichtenredaktion.
1: Frankreich hat den heißesten Tag seit Beginn der Messungen 1947 erlebt. In der Spitze wurden teilweise Werte deutlich über 40 Grad gemessen.
3: Nach der heißesten Nacht folgt in Frankreich der heißeste Tag seit Jahrzehnten. Riesige Teile des Landes ächzen unter Hitze. Noch nie gab es in so vielen Gegenden Hitzewarnung rot und ein Ende ist noch immer nicht in Sicht. Auch für Touristinnen und Touristen haben die hohen Temperaturen mittlerweile Folgen. So schließen Eiffelturm und Louvre schon um 16 Uhr und selbst bei Mont-Saint-Michel in der sonst eher kühleren Normandie rieten die Betreiber Besuchern dazu, lieber wann anders zu kommen. Rache Sommer, Paris.
1: Ein wieder erstarkter Cristiano Ronaldo hat Portugal zum Comeback im Favoritenkreis dieser Fußball-WM geführt. Der Superstar traf beim 5:0 gegen Außenseiter Usbekistan zweimal. Als erster Spieler überhaupt hat der 41-Jährige jetzt bei 6 Weltmeisterschaften getroffen.
4: Das Wetter. Da tut sich nicht viel. Es geht so weiter wie in den letzten Tagen. Also meistens klarer Himmel, stellenweise so diesig. Auf jeden Fall warm bis heiß. Die Nacht kühlt es nochmal runter auf 21 bis 14 Grad. Morgen wird es unter der Sonne wieder richtig heiß mit 34 bis 39 Grad. Auch der Donnerstag sieht noch so aus. Zum Wochenende steigt dann das Gewitterrisiko.
0: NRW Verkehr.
4: Um kurz nach 11 haben wir noch Stau auf der A30. Osnabrück Richtung Bad Oeynhausen. Zwischen Bad Oeynhausen Ost und Kreuz Bad Oeynhausen. 2 Kilometer und auf der A52 Röhrmond Richtung Mönchengladbach. Zwischen Mönchengladbach-Hart und Kreuz Mönchengladbach 1 Kilometer Stau, 2 Minuten plus. Gute Fahrt!
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4: Bei dieser Fußball-WM gucken wir einmal rund um die Welt, was es alles Schönes, Schräges, Verrücktes in der Welt gibt. Und da gucken wir uns gleich mal die craziest Fanclubs an. Jetzt hören wir erstmal die wunderbare Holly Humberstone, To Love Somebody. Markus Steinacker hier, schöne Nacht euch.

0: Es ist bei uns richtig ausgebrochen. Na klar, das WM-Fieber.
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0: Ja, und auch in anderen Ländern drücken Fans unseren Jungs die Daumen. Es gibt offizielle Fanclubs in der Schweiz, in Vietnam und in Chile. Kollege Robert Jans, einen ganz großen Fan gibt's aber auch in Bangladesch.
2: Das Land Bangladesch, das hat sich noch nie für eine Fußball-WM qualifiziert. Dabei haben die echt krasse Fans, krasse Deutschland-Fans. Ganz vorne mit dabei ist Amjad Hussein, ein 77-jähriger Bauer. Der hat aus Liebe zum deutschen Fußball einfach mal eine über 7 Kilometer lange Deutschlandfahne zur WM ausgerollt.

0: schwer krank und er sagt, deutsche Medikamente haben ihn wieder gesund gemacht. Jetzt träumt er von einem Foto mit der Mannschaft und natürlich vom Titel.
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mit Markus Steinacker. Und nachts sind alle Katzen grau? Stimmt nicht, nachts läuft alle Farben. Zusammen mit Elira im besten Mix und Fading. Eine angenehme Nacht euch.

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0: Nacht mit Markus Steinacker. Habt ihr schon ein neues Trikot? Oder noch das alte? Habt ihr gar kein Trikot? Gebt ihr euer ganzes Geld statt dem Fußball lieber anderen Nobelmarken? Und ist das nur bei uns so, dass Luxusmarken gerade durch die Decke gehen? Lasst uns das mal vergleichen mit dem Paralleluniversum. Ich schalte nochmal schnell rüber zu Kollege Andreas Grunwald.
1: Heute im Paralleluniversum.
2: Hallo Andreas, im Paralleluniversum. Kannst du mich hören? Was ist los bei dir gerade?
3: Hoho, Steini, es ist total irre. Hier im Paralleluniversum, da laufen Krokodile und Pferde rum, die Polohemden tragen. Also mit so kleinen Menschenlogos drauf. Warte mal ganz kurz. Wie teuer sollen die denn sein? Was denn? Nee, das bezahle ich nicht dafür. Aua, sag mal.
2: Boah, irre. Andreas Grunwald im Paralleluniversum. Wir bleiben dran.
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1: Ich bin Dirk Zeitler. Der Verkehr der Deutschen Bahn ist wegen einer Funkstörung bundesweit eingestellt. Das bestätigte ein Sprecher der Deutschen Bahn am Abend. Vorläufig werden demnach alle Züge an Bahnhöfen zurückgehalten. Den Angaben des Sprechers zufolge ist der digitale Bahnfunk gestört. Die Bahntechniker seien mit Hochdruck daran, die Störung zu beheben, sagte der Sprecher weiter. Noch ist unklar, wie lange die Störung anhält. In Deutschland rücken ein steigendes Rentenalter und eine weitreichende Umgestaltung der Alterssicherung näher. Union und SPD wollen die Empfehlungen der Rentenkommission schnell 1:1 umsetzen. Das kündigten Bundeskanzler Merz und Sozialministerin Baas an.
2: Kern der Empfehlungen ist eine neue Kapitalrente. Sie soll das Rentenniveau stabilisieren. Dafür sollen Arbeitgeber und Arbeitnehmer 2% des Bruttoeinkommens zahlen, zusätzlich zum normalen Rentenbeitrag. Außerdem geplant ein schrittweise ansteigendes Renteneintrittsalter und keine Frührente ohne Abschläge mehr ab 63. Frühestens ab 64 soll man künftig in Rente gehen können, aber dann mit Abschlägen. Aus Berlin, Thomas Thonfeld.
1: Wer ein Paket empfängt oder aufgeben möchte, kann in Deutschland immer häufiger auf einen Automaten zurückgreifen. Marktführer DHL etwa bietet bereits rund 18.000 solcher Stationen an.
3: Ein paar Klicks und die Ware ist bestellt. Online-Käufe sind in Deutschland weiter auf dem Vormarsch. Und entsprechend steigt auch die Zahl der Pakete. Rund 3,8 Milliarden wurden im vergangenen Jahr verschickt. Die meisten davon gingen noch immer direkt zum Kunden an die Haustür. Da gibt es aber oft Probleme, etwa wenn der Paketbote klingelt und warten muss, bis jemand öffnet oder sogar niemand da ist. Das alles kostet viel Zeit und damit Geld. Deshalb wird verstärkt auf Paketautomaten gesetzt. Die stehen vor allem in Städten, aber auch auf dem Land geht es voran. Thomas Brock, Nachrichtenredaktion.
1: Zum Sport: ein wieder erstarkter Cristiano Ronaldo hat Portugal zum Comeback im Favoritenkreis dieser WM geführt. Der Superstar traf beim 5:0 gegen Außenseiter Usbekistan zweimal. Als erster Spieler überhaupt hat der 41-Jährige jetzt bei 6 Weltmeisterschaften getroffen.
4: Das Wetter.
5: Wir sind mitten in einer tropischen Nacht. Temperaturen immer noch über 20 Grad. Und dann spricht man halt von der tropischen Nacht. Ich hoffe, ihr könnt ein bisschen schlafen. Wenn ihr noch wach bleiben müsst, weil ihr arbeiten müsst, weil ihr eine Nachtschicht habt, dann haltet durch. Nachher wird's richtig heiß. 39 Grad Spitze bei uns in NRW. Also der Backofen läuft auf volle Pulle nachher. Und das geht die nächsten Tage so weiter. Nur Sonnenschein, kein Regen in Sicht. Bis Freitag. An die 40 Grad.
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5: Hallo. Temperaturen nachher bis 39 Grad. Also dieser Mittwoch, der gerade erst angefangen hat, der wird nachher richtig heiß. Wer hat da nicht Lust, eine Genie in a Bottle zu sein? In der Hoffnung, dass in der Bottle was Kaltes ist. Hier ist Christina Aguilera. Euch eine schöne Nacht.

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0: Habt ihr von eurer Schule schon eine Nachricht bekommen, ob es in dieser Woche für die lieben Kleinen hitzefrei geben wird? Man kann das ja so ein bisschen planen, ja? Unsere Grundschule hat schon gesagt, ja, bei uns gibt es keinen hitzefrei. So, die müssen da durch. Das ist wirklich, wirklich hart, aber es liegt halt auch ein bisschen an der Nachmittagsbetreuung, ja? Viele müssen halt arbeiten. Hosseina Sjandi aus dem Landtagsstudio in Düsseldorf, der hat für uns nochmal ganz genau nachgefragt, wie denn da so die Regelung in NRW ist. José, ist hitzefrei in NRW eigentlich irgendwo fest geregelt, zum Beispiel ab so einer bestimmten Temperatur?
1: Naja, leider gibt es keinen festen Hitzeparagraphen mit klarer Temperaturgrenze im Schulgesetz in NRW. Die Regelung steht in der sogenannten BAS, das ist eine Verwaltungsvorschrift für Schulen. Dort ist festgelegt, die Schulleitung entscheidet im Einzelfall. Als Orientierung gelten etwa 27 Grad Raumtemperatur, dann kann hitzefrei in Betracht kommen. Unter 25 Grad soll es in der Regel nicht geben. Aber das sind keine festen Grenzwerte, sondern eher Richtwerte.
0: Das heißt, die Schulen entscheiden frei oder gibt es da trotzdem Vorgaben?
1: Es gibt schon ein paar Leitplanken. Die Schulleitung muss immer die konkrete Situation bewerten, also Temperatur in den Klassenräumen, Gebäudebedingungen, auch die Frage, wie die Kinder betreut werden können. Besonders wichtig ist die Organisation. Es gibt Kinder, die dürfen nicht einfach unversorgt nach Hause geschickt werden. Deshalb spielt auch eine Rolle, ob Busse fahren, ob es Ganztagsangebote gibt und wie die Eltern darüber informiert werden.
0: Das heißt, es gibt Unterschiede je nach Altersstufe oder Schülerinnen und Schüler, ne?
1: Ja, die gibt es. In der Oberstufe zum Beispiel ist hitzefrei grundsätzlich nicht vorgesehen. Dort findet Unterricht in der Regel ganz normal statt. Dann gibt es Altersstufen, zum Beispiel in der Grundschule und in den Klassen 5 und 6. Da darf hitzefrei nur gegeben werden, wenn die Betreuung gesichert ist und die Eltern informiert werden. Außerdem gilt, bei großer Hitze soll auch auf die Belastung Rücksicht genommen werden. Das bedeutet, Klassenarbeiten sollten möglichst vermieden werden.
0: Und bitte keine Hausaufgaben, ja? Das ist schön, das entspannt uns Eltern auch zu Hause, muss ich jetzt so dazu sagen. Ja, also hitzefrei, es gibt keine einheitliche Regelung bei uns in NRW. Eure Schulen informieren euch. Bei uns war das schon so. Wir wissen also, wie es bei uns abläuft und ich hoffe, ihr wurdet auch schon rechtzeitig informiert.
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Also ihr habt zum Wetter gehört, eine tropische Nacht liegt da vor uns. Falls ihr nicht schlafen könnt, ist kein Problem, ich bin bei euch. Und ich habe viel Musik in der Playlist für euch extra mitgebracht. Atomic.

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1: Ich bin Dirk Zeitler. Der Verkehr der Deutschen Bahn ist wegen einer Funkstörung zeitweise bundesweit eingestellt gewesen. Erste Züge der Deutschen Bahn sind inzwischen aber wieder losgefahren. Das bestätigten mehrere Reporter aus den Zügen. Nach Angaben der Chefin der Deutschen Bahn, Evelyn Paller, kennt der bundeseigene Konzern die genaue Ursache für die Störung bisher nicht. In Deutschland rücken ein steigendes Rentenalter und eine weitreichende Umgestaltung der Alterssicherung näher. Union und SPD wollen die Empfehlungen der Rentenkommission schnell 1:1 umsetzen. Das kündigten Bundeskanzler Merz und Sozialministerin Baas an.
2: Kern der Empfehlungen ist eine neue Kapitalrente. Sie soll das Rentenniveau stabilisieren. Dafür sollen Arbeitgeber und Arbeitnehmer 2% des Bruttoeinkommens zahlen, zusätzlich zum normalen Rentenbeitrag. Außerdem geplant ein schrittweise ansteigendes Renteneintrittsalter und keine Frührente ohne Abschläge mehr ab 63. Frühestens ab 64 soll man künftig in Rente gehen können, aber dann mit Abschlägen. Aus Berlin, Thomas Thonfeld.
1: Vertreter der islamistischen Taliban sind erstmals seit ihrer Machtübernahme in Afghanistan von der EU-Kommission zu Gesprächen in Brüssel empfangen worden. Das bestätigte ein Kommissionssprecher. Demnach ging es bei dem Austausch um die Abschiebungen von Afghanen in ihre Heimat.
3: Die EU-Staaten wollen mehr afghanische Kriminelle, die ein Sicherheitsrisiko sind, in deren Heimat abschieben. Schon im Januar hatten 20 Staaten die EU-Kommission um Hilfe bei den Abschiebungen gebeten. Das Ganze ist aber heikel. Erstens, weil die EU die Taliban nicht als legitime Regierung anerkennt. Daher ist auch die Rede von technischer Ebene. Zweitens aber auch, weil den Taliban schwere Menschenrechtsverletzungen angelastet werden. Deutschland hofft dennoch in der Zukunft auf 3 Abschiebeflüge pro Monat. Aus Brüssel, Edita Ebeling.
1: Zum Sport. Englands Star-Offensive um Superstürmer Harry Kane ist an Ghanas Abwehrbollwerk verzweifelt und hat auf seiner Titelmission bei der Fußball-WM einen herben Dämpfer kassiert. Die Mannschaft von Trainer Thomas Tuchel kam gegen die Afrikaner nicht über ein 0:0 hinaus. Ein widerstarker Cristiano Ronaldo hat Portugal dagegen zum Comeback im Favoritenkreis dieser Fußball-WM geführt. Der Superstar traf beim 5:0 gegen Außenseiter Usbekistan 2-mal.
4: Das Wetter. Das ist eine Nacht, die ist ordentlich warm. Man spricht von einer tropischen Nacht, weil wir haben Temperaturen bis 22 Grad. Und über 20 Grad ist es halt einfach eine tropische Nacht. Die wird trocken bleiben, heiß bleiben. Also ich hoffe, ihr könnt gleich noch ein bisschen schlafen. Nachher wird es dann richtig heiß. Heute Temperaturen zwischen 33 und 39 Grad. Dazu nur Sonnenschein, kaum eine Wolke am Himmel. Das heißt Backofen NRW. Und das geht auch die nächsten Tage so weiter.
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4: Am Samstag ist es soweit. Also gar nicht mehr lange. Ich meine, wir haben ja jetzt gerade ein bisschen vom Mittwoch haben wir ja schon angeknabbert sozusagen. Und dann am Samstag ist es soweit. Bestes Wetter, Fühlinger See, Urlaubsstimmung, das große Rainbow Festival. Viele Stars werden auf der Bühne stehen. Vielleicht seid ihr auch dabei. Er ist auf jeden Fall da. Kamrat, jetzt mit Hug Yourself.

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0: sieht's bei euch mit so Dingen aus, die man immer so gemacht hat und dann bekommt man plötzlich raus, das war falsch. Man hat immer gedacht, man wird richtig handeln, aber eigentlich war es falsch, ja. Laura Potting hat so ein paar alltägliche Sachen entdeckt, die sie immer falsch gemacht hat.
1: Reis musst du waschen, bevor du ihn kochst. Das wusste ich nicht. Und für alle, die jetzt entnervt ihren Kopf auf eine Tischplatte hauen, ja, sorry, dafür kann ich ganz hervorragend pfeifen. So, naja, zurück zum Thema. Reis und auch Reisprodukte wie Reiswaffeln können mit Schadstoffen belastet sein. Und deswegen sollte man den Reis vorher gründlich waschen. Und am besten auch nicht mit wenig Wasser quellen lassen, sondern mit viel Wasser kochen und die überschüssige Flüssigkeit am Ende abgießen. Guck an, habe ich wirklich alles falsch gemacht. Übrigens, wenn ihr den Reis dann gewaschen und gekocht habt und dann feststellt, ach guck, ein Kilo für eine Person war doch was viel, Hashtag niemals hungrig kochen oder einkaufen, übrig gebliebenen Reis einfach so nochmal aufwärmen, ist auch nicht ganz so easy. Da sind nämlich Bakterien drin, die sich schnell vermehren. Besonders, wenn ihr den Reis bei Zimmertemperatur abkühlt. Das ist nicht gut. Die Verbraucherzentrale sagt, wichtig ist, dass der Reis im Kühlschrank zügig abgekühlt wird. Und auch dann sollte gekochter Reis innerhalb eines Tages verputzt werden. So, und jetzt ist mir das mit dem Reis auch eigentlich viel zu anstrengend alles. Ich mache mir jetzt Nudeln. Und dann schön in der Pfanne mit Soße und dann, ja, wohin mit dem doofen Kochlöffel? Ich lege den ja immer neben den Herd und saue mir damit alles ein. Das ist aber Quatsch. Schaut mal bei eurer Pfanne am Stiel, da ist manchmal so ein Loch drin. Habe ich mich schon mal gefragt, warum? Eventuell habe ich es erst jetzt rausgefunden, vielleicht. Das Loch ist nämlich dafür da, um da den Kochlöffel reinzustecken. Ich raste aus, das kann doch jetzt unmöglich euer Ernst sein. Ich gucke mir jetzt meine Pfanne an. Loch, Loch, Loch. So, ich probiere das jetzt aus. Alter, das geht wirklich. Warum wusste ich das vorher nicht?
0: Ja, aber man saut sich damit die Pfanne voll. Ich sag's, wie es ist. Diesen Griff saut man sich da voll. Also du rührst um und dann, was weiß ich, machst du das da dran, zack. Griff total dreckig, handdreckig.
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Bei den Temperaturen, auch gerade jetzt noch in der Nacht, kann man ja gar nicht groß tanzen, ja? Kommt man ja nur in Schwitzen, aber wie so Rocker tanzen, das kommt mir sehr entgegen. Einfach so ein bisschen den Nacken locker hin und her, den Kopf nach vorne und nach hinten wippen. Das können wir jetzt zu diesem Song sehr, sehr gut machen. Hier sind Nickelback und If Today Was Your Last Day. Schöne Nacht!

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2: Hallo, ich bin Kevin Zimmer. Das ist Majestätsbeleidigung, was da gerade in den Charts passiert. Ja?
3: Muss man ja sagen.
2: Grenzt ihr daran? Ich meine, Helene Fischer in den Charts überholen. Das darf man das in Deutschland? Klaus und Klaus, auch noch die, ja? Kennt ihr die noch?
3: Hier an der Nordseeküste.
2: Hatten 86, damals zur WM in Mexiko, einen Hit, der hieß Viva la Mexico. Und jetzt ist er wieder in den Charts, dieser Hit. Denn die WM ist ja wieder in Mexiko. So klingt er jetzt. Bisschen Ballermann-Style drunter, ja. Viva la Mexico, Platz 5 im Streaming, ja. Alles wie 86, nur dass Klaus und Klaus, sag ich mal, so ein bisschen viel Nachos gegessen haben wahrscheinlich. Und denkt nicht dran, nein, wir spielen den Song nicht. Natürlich nicht.
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1: Ich bin Dirk Zeitler. Die Deutsche Bahn hat laut ihrer Chefin Evelyn Paller nach der bundesweiten Störung ein Notfallsystem in Betrieb genommen. Dadurch habe man die Lage stabilisieren können. Die Ursache müsse jetzt geklärt werden, sagte Paller der Bild. Der Bahnverkehr war am späten Abend wegen einer Funkstörung für rund 2 Stunden eingestellt worden. Der Bahn zufolge konnte die Störung inzwischen behoben werden. In Deutschland rücken ein steigendes Rentenalter und eine weitreichende Umgestaltung der Alterssicherung näher. Union und SPD wollen die Empfehlungen der Rentenkommission schnell 1:1 umsetzen. Das kündigten Bundeskanzler Merz und Sozialministerin Baas an.
2: Kern der Empfehlungen ist eine neue Kapitalrente. Sie soll das Rentenniveau stabilisieren. Dafür sollen Arbeitgeber und Arbeitnehmer 2% des Bruttoeinkommens zahlen, zusätzlich zum normalen Rentenbeitrag. Außerdem geplant ein schrittweise ansteigendes Renteneintrittsalter und keine Frührente ohne Abschläge mehr ab 63. Frühestens ab 64 soll man künftig in Rente gehen können, aber dann mit Abschlägen. Aus Berlin, Thomas Thonfeld.
1: Vertreter der islamistischen Taliban sind erstmals seit ihrer Machtübernahme in Afghanistan von der EU-Kommission zu Gesprächen in Brüssel empfangen worden. Das bestätigte ein Kommissionssprecher. Demnach ging es bei dem Austausch um die Abschiebungen von Afghanen in ihre Heimat.
3: Die EU-Staaten wollen mehr afghanische Kriminelle, die ein Sicherheitsrisiko sind, in deren Heimat abschieben. Schon im Januar hatten 20 Staaten die EU-Kommission um Hilfe bei den Abschiebungen gebeten. Das Ganze ist aber heikel. Erstens, weil die EU die Taliban nicht als legitime Regierung anerkennt. Daher ist auch die Rede von technischer Ebene. Zweitens aber auch, weil den Taliban schwere Menschenrechtsverletzungen angelastet werden. Deutschland hofft dennoch in der Zukunft auf 3 Abschiebeflüge pro Monat. Aus Brüssel, Editha Ebeling.
1: Zum Sport. Englands Star-Offensive um Superstürmer Harry Kane ist an Ghanas Abwehrbollwerk verzweifelt und hat auf seiner Titelmission bei der Fußball-WM einen herben Dämpfer kassiert. Die Mannschaft von Trainer Thomas Tuchel kam gegen die Afrikaner nicht über ein 0:0 hinaus.